widerstandsfähig. Bist du widerstandsfähig? Bist du zum Widerstand fähig?

zu. Soll ich noch was erklären? Soll ich geschwind noch was machen?

0: das Gefühl, ja, für einen Moment ist der Alltag so.
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2: Mikrofon Nina Walli, es ist 3 Uhr. In Wien werden immer mehr asbestbelastete Flächen gefunden. Die Umweltschutzorganisation Greenpeace hat bereits 20 Flächen überprüft, berichtet Lukas Lattinger.
3: Grünliches Gestein im Asphalt, dazwischen eingeschlossene weiße Steinchen. So das charakteristische Aussehen asbestbelasteter Straßen, sagt Stefan Stadler von Greenpeace.
4: Je mehr Leute das sehen, umso mehr Meldungen bekommen wir und umso größer wird sozusagen dieser Fundus an Asbeststraßen in Wien.
3: Aus den ursprünglich 6 asbestbelasteten Straßen sind mittlerweile 20 geworden, hauptsächlich in Liesing, aber auch Meidling, Margareten und Hitzing. Die Umweltschutzorganisation fordert deshalb für die Sanierung Geld vom Nationalen Katastrophenfonds.
4: Wir haben berechnet, dass der Schaden ungefähr sich auf 1,6 Milliarden Euro beläuft österreichweit und dieses Geld muss freigemacht werden.
3: So Greenpeace-Sprecher Stadler. Meldungen kommen zudem auch von möglicherweise asbestbelasteten Wohnbauten wie einem Gemeindebau am Handelskai.
2: Der Mobilfunkanbieter A1 stellt seine Diskontmarke Bob ein. Die 400.000 betroffenen Kundinnen und Kunden werden am Wochenende automatisch auf A1 umgestellt. Tarife und Telefonnummern bleiben allerdings unverändert. A1 begründet den Schritt unter anderem mit einer klareren Markenpositionierung. Im Iran ist nach tagelangen Trauerzeremonien heute die Beisetzung von Ayatollah Ali Khamenei geplant in Mashhad, Heimatstadt des getöteten obersten Führers und wichtigstes Zentrum des schiitischen Islam im Iran. Die Bestattung findet unter Ausschluss der Öffentlichkeit statt. Der FIFA-Skandal um die Aufhebung der Sperre von US-Stürmer Folarin Balogun zieht weitere Kreise. Wolfgang Eichinger, die Entscheidung sorgt in und abseits der Sportwelt für Riesenempörung, mittlerweile auch in der Politik.
5: Ja, jetzt fordern EU-Politiker in einem Brief alle 27 Fußballverbände der Europäischen Union auf, den Fall Balogun genau zu untersuchen und formell Schritte gegen FIFA-Präsident Gianni Infantino einzuleiten. Der irische Abgeordnete Barry Andrews findet da klare Worte. Wieder einmal haben wir gesehen, wie Infantino und die FIFA den Forderungen der Trump-Regierung nachgegeben haben. Für ihn sei die FIFA-Entscheidung eine Schande und eine Pervertierung der Gerechtigkeit. Rund 40 EU-Politiker haben den Brief bisher unterzeichnet. Weitere sollen folgen.
2: Und jetzt zum Wetter und zu Michi Matan.
6: Der Donnerstag bringt im Großteil Österreichs einige Sonnenstunden, die meisten westlich von Innsbruck und ganz im Osten. Dazwischen ist es aber noch nicht beständig, da ziehen zeitweise immer noch dichte Wolken und einzelne Regenschauer durch, speziell vom Hochkönig bis zum Hochschwab. Bei zum Teil noch einmal sehr lebhaftem Nordwestwind erreichen die Temperaturen heute 22 bis 28, im Westen und Süden bis zu 31 und in 2000 Meter um 12 Grad. Morgen Freitag setzt sich von Westen her ein kräftiges Hoch durch und damit beginnt die nächste Hitzewelle.
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1: Am Mikrofon Nina.

0: Riecht aber auch stark davon ab, wo man lebt. Besonders deutlich zeigt sich das am Beispiel Brustkrebs, erklärt WHO-Experte André Ilbavi.
1: Brustkrebs ist heute in vielen reichen Ländern in Europa und Amerika eine Krankheit, die 90-95% der Frauen überwinden. Der Großteil der Frauen mit Brustkrebs in Afrika überlebt die Diagnose, hingegen nicht.
0: Verantwortlich dafür sind dort vor allem die fehlende Früherkennung und der schwierige Zugang zu Behandlungen. Dabei wären laut dem Bericht der WHO grundsätzlich fast 40% aller Krebserkrankungen weltweit vermeidbar. Was vielerorts fehlt, ist aber die Umsetzung und Finanzierung besserer Diagnose- und Behandlungsangebote.
2: Beim NATO-Gipfel in Ankara haben die Partner ihre Bündnistreue und gegenseitige Beistandspflicht bekräftigt, einschließlich der USA, obwohl sich US-Präsident Donald Trump wenige Stunden davor noch sehr verärgert über das Bündnis gezeigt hatte. Die NATO-Verbündeten haben sich außerdem zu neuen Milliardenhilfen für die Ukraine verpflichtet. Bei der Österreich-Radrundfahrt der Tour of Austria gibt es am zweiten Tag heute gleich die Königsetappe mit der Bergankunft auf dem Großglockner. Wolfgang Eichinger, einer der Top-Favoriten, ist der gestrige Etappensieger Gregor Mühlberger aus Niederösterreich.
3: 189 Kilometer und fast 3000 Höhenmeter warten auf die Radfahrer. Die letzten 18 Kilometer von Heiligenblut rauf auf den Großglockner bis zum Ziel auf der Franz-Josefs-Höhe mit einer durchschnittlichen Steigung von knapp 8%. Mit dem Selbstvertrauen des Sieges gestern auf der ersten Etappe will Gregor Mühlberg auch heute ganz vorne mitmischen.
4: Super starkes Team. Es funktioniert einfach 1A, wie wir gemeinsam fahren. Ein paar Straßen und dann ist einfach, was die Beine hergeben. Liegt mir sicher besser. Ich habe super Erinnerungen, aber es ist doch schon lange her.
3: Und 2014 hat sich der 32-jährige Niederösterreicher schon einmal zum Glocknerkönig krönen lassen. Damals mit nur 20 Jahren der jüngste Sieg in der Geschichte. Die zweite Etappe der Tour auf Austria wird um 11 Uhr in Bad Kleinkirchheim gestartet. Die Entscheidung mit der Auffahrt auf den Großglockner ab 13.30 Uhr live in ORF1.
2: Und jetzt zum Wetter und zu Michi Mattern.
5: Heute geht es im Großteil Österreichs recht sonnig durch den Tag. Am längsten scheint die Sonne in Vorarlberg, im Tiroler Oberland und ganz im Osten. Dazwischen ist es aber noch nicht beständig, zeitweise bewölkt und vor allem zwischen Kufstein und Mariazell halten sich auch noch letzte Regenschauer. Es bleibt windig und wird wärmer mit maximal 22 bis 28, im Westen und Süden bis zu 31 Grad. In 2000 Meter hat es um 12 Grad. In den nächsten Tagen bringt ein kräftiges Hoch in ganz Österreich viel Sonne und die nächste Hitzewelle mit Höchstwerten um und über 30 Grad.
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1: Im Nachrichtenstudio ist Konstantin Hahn. Beim NATO-Gipfel in Ankara haben die Partner ihre Bündnistreue bekräftigt, einschließlich der USA. Außerdem haben sich die NATO-Verbündeten zu 9 Milliarden Hilfen für die Ukraine verpflichtet. Aus Ankara Johannes Perterer.
2: Zuerst auf Konfrontations-, dann auf Kuschelkurs. So könnte man den Auftritt von US-Präsident Donald Trump beim NATO-Gipfel in Ankara zusammenfassen. Bei seiner Ankunft vorgestern hat Trump noch scharfe Kritik an den Europäern geübt, etwa daran, dass sie nicht beim Iran-Krieg mitgemacht haben. Bei der Abschlusspressekonferenz gestern kommen vom US-Präsidenten jedoch gar. So könnte man den Auftritt von US-Präsident Donald Trump beim NATO-Gipfel in Ankara zusammenfassen. Bei seiner Ankunft vorgestern hat Trump noch scharfe Kritik an den Europäern geübt, etwa daran, dass sie nicht beim Iran-Krieg mitgemacht haben. Bei der Abschlusspressekonferenz gestern kommen vom US-Präsidenten jedoch ganz andere Töne. 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

0: Staaten haben mit Ausnahme der USA rund 80 Milliarden Euro frisches Geld für die Ukraine auf den Weg gebracht.
1: US-Streitkräfte haben zum zweiten Mal innerhalb von 24 Stunden Ziele im Iran angegriffen. Das zuständige US-Regionalkommando erklärt, damit solle die Fähigkeit des Iran geschwächt werden, die Freiheit der Schifffahrt in der Straße von Hormuz zu bedrohen. Der Iran hat wiederum erneut Gegenattacken auf US-Basen in der Region gestartet. Die Kindergärten in Österreich fordern einen eigenen Hitzeschutzplan, gerade als jene Betreuungseinrichtungen, die im Sommer fast durchgehend geöffnet haben. Kindergartenbetreiber sehen sich nach dem gestrigen Gipfel im Bildungsministerium vergessen. Es müsse nicht immer die Klimaanlage sein, auch etwa Dachbegrünungen würden helfen, heißt es. Beim Autobauer Volkswagen berät der Aufsichtsrat heute Nachmittag über die neuen Sparpläne des Vorstands. Die Gewerkschaft ruft zeitgleich zum Protest an allen Standorten auf. Am Firmensitz in Wolfsburg ist unmittelbar vor Beginn der Aufsichtsratssitzung eine Kundgebung geplant. Laut Medienberichten sollen bei Volkswagen weltweit 100.000 Stellen gestrichen werden. Heute Abend kommt es zur ersten Viertelfinalpartie der Fußballweltmeisterschaft. Frankreich und Marokko spielen in der US-Ostküstenstadt Boston um den Einzug ins Halbfinale. Das Spiel beginnt um 22 Uhr unserer Zeit. Das waren die Nachrichten mit Konstantin Hahn. Zum Wetter.
2: Ein Tief über Osteuropa schwächt sich ab und von Spanien rückt ein Hoch näher an die Alpen heran. Bei uns geht damit die windige und wechselhafte Wetterphase der letzten Zeit langsam zu Ende und es kommt im ganzen Land der Sommer zurück. Heute ist der Übergangstag. Aktuell hat es meist frische 8 bis 18 Grad, 22 bis 30 Grad werden es am Nachmittag. In 2000 Meter Höhe 8 Grad am Schneeberg, 16 in den Lienzer Dolomiten. Größtenteils gibt es eine Mischung aus Sonne und Wolken, die meisten Sonnenstunden im Rheintal, die meisten Wolken samt einzelner Regenschauer noch an der Alpen-Nordseite, etwa vom Hochkönig bis zum Hochschwab. Der Nordwestwind wird vielorts noch einmal lebhaft, wenn auch nicht mehr so stark wie zuletzt. Ab morgen stellen sich Höchstwerte um 30 Grad ein. Badewetter also am Wochenende mit viel Sonne und meist nur noch mäßigem Wind. Ein paar Regenschauer und Gewitter bilden sich an den Nachmittagen nach Süden hin, vom Tiroler Alpenhauptkamm über Osttirol und Kärnten bis etwa zur Kuralpe. So viel zum Wetter von Gerald Holzinger.
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1: Frei sein, eigene Entscheidungen treffen, das ist ein hohes Gut. Wie man es sich erhalten kann, auch wenn die Umstände widrig sind, das zeigt auch die Bibel. Mehr darüber jetzt in den Morgengedanken von Stefan Schröckenfuchs. Er steht als Superintendent an der Spitze der Evangelisch-Methodistischen Kirche in Österreich.
2: Zu einem guten Leben gehört, frei und selbstbestimmt handeln zu können. Doch was, wenn andere diese Freiheit massiv einschränken? In der Bibel findet man den Ratschlag, wenn jemand dich zwingt, eine Meile mit ihm zu gehen, dann gehe mit ihm zwei. Ich denke, diese Empfehlung wird allzu oft als moralische Forderung missverstanden. Ich sehe darin vielmehr eine Chance, sich ein letztes Stück Freiheit zu bewahren. Jesus, von dem dieser Ratschlag kommt, lebte selbst in einer Zeit größter Unfreiheit. Die übermächtige römische Besatzungsmacht kontrollierte alles. Ihre Soldaten konnten jede und jeden zu jeder Zeit zwingen, ihr Gepäck eine Meile weit zu tragen. Sich gegen eine solche Aufforderung zu wehren, war wenig ratsam. Widerspruchslos zu kooperieren bedeutete jedoch, sich ein weiteres Mal demütigen zu lassen und die eigene Ohnmacht zu akzeptieren. Unaufgefordert eine zweite Meile mitzugehen, zu der man nicht gezwungen war, war in dieser Situation wohl eine der wenigen Möglichkeiten, selbstwirksam und frei zu bleiben. In ähnlicher Weise verstehe ich auch die Aufforderung, die andere Backe hinzuhalten, wenn man geschlagen wurde, statt zurückzuschlagen. Sich für den Verzicht auf Gewalt zu entscheiden, ist ein Akt der Selbstwirksamkeit und der Freiheit.
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1: Im Nachrichtenstudio ist Konstantin Hahn. Guten Morgen. Bei der Wirtschaftskammer steigt nach einem kritischen Rechnungshofbericht der Druck für Reformen. Bei den Unternehmen, die von der Wirtschaftskammer vertreten werden, sind die Erwartungen allerdings weiter gering. Mehr von Paul Siehosch.
2: Matthias Lauber ist Pressefotograf in Oberösterreich. Der Einzelunternehmer kritisiert die fehlende Unterstützung der Kammer. Es seien viele zuständig, aber geholfen werde nicht.
3: Wenn ich ein Mitglied bin bei einem Automobilclub, wenn ich eine Panne habe, rufe ich an, kommt der Abschleppdienst. Wenn ich Mitglied bei der Wirtschaftskammer bin und ein Problem habe, kommt eigentlich gar nichts. Es kommen viele Erklärungsversuche ohne irgendeine Lösung.
2: Vom angekündigten Transformationsprozess erwarte sich Lauber nicht viel. Massive Kürzungen in der WKO fordert Remus-Chef und Investor Stefan Zöchling.
4: Ich hätte gesagt, 100 Millionen pro Jahr müssten einsparbar sein. Das ist, glaube ich, zumutbar. Und das geht aber nur wiederum, wenn wir auch die Strukturreformen in den Ländern angehen.
2: Andere, etwa Intersport-Chef Franz Koll, sehen die geplante Reform der WKO als Chance für Veränderung für Kammer und Wirtschaft.
1: In der südukrainischen Hafenstadt Odessa sind mindestens 4 Menschen bei einem russischen Raketenschlag getötet worden. 6 weitere Menschen seien verletzt worden, teilt die Militärverwaltung der Millionenstadt mit. Bei dem Angriff wurde demnach nicht näher genannte Infrastruktur beschädigt.
2: Zuvor sehen die geplante Reform der WKO als Chance für Veränderung für Kammer und Wirtschaft.
1: In der südukrainischen Hafenstadt Odessa sind mindestens 4 Menschen bei einem russischen Raketenschlag getötet worden. 6 weitere Menschen seien verletzt worden, teilt die Militärverwaltung der Millionenstadt mit. Bei dem Angriff wurde demnach nicht näher genannte Infrastruktur beschädigt. Zuvor war bereits Luftalarm in der Ukraine ausgelöst worden.

0: Erkrankung ist, hängt laut dem neuen WHO-Bericht aber auch stark davon ab, wo man lebt. Besonders deutlich zeigt sich das am Beispiel Brustkrebs, erklärt WHO-Experte André Ilbavi.
1: Brustkrebs ist heute in vielen reichen Ländern in Europa und Amerika eine Krankheit, die 90-95% der Frauen überwinden. Der Großteil der Frauen mit Brustkrebs in Afrika überlebt die Diagnose, hingegen nicht.
0: Verantwortlich dafür sind dort vor allem die fehlende Früherkennung und der schwierige Zugang zu Behandlungen. Dabei wären laut dem Bericht der WHO grundsätzlich fast 40% aller Krebserkrankungen weltweit vermeidbar. Was vielerorts fehlt, ist aber die Umsetzung und Finanzierung besserer Diagnose- und Behandlungsangebote.
2: In Mailand hat ein Großbrand das Logistikzentrum eines Paketdienstleisters erfasst. Das Feuer ist in einem Container auf dem Betriebsgelände ausgebrochen und hat rasch auf Lagerhallen mit Paketen und Waren übergegriffen. Mehrere Explosionen waren zu hören, während dichte schwarze Rauchschwaden kilometerweit über der norditalienischen Metropole sichtbar waren. Nach Angaben der Feuerwehr wurden keine Menschen verletzt. Die Brandursache ist noch unklar. Das waren die Nachrichten mit Konstantin Hahn.
3: Hier ist das Wetter mit Claudia Schneider.
4: Und da haben wir heute so eine Mischung aus Wolken und Sonnenschein. Das sind noch die Restwolken der Störung von gestern. Aber so nach und nach wird es dann heute in ganz Salzburg ja oft sonnig sein. Nordwestwind ist auch heute noch einmal recht lebhaft. Und die Temperaturen um ein paar Grad wärmer als gestern, 22 bis 26 Grad, so in etwa sind zu erwarten. Und morgen am Freitag kommt dann der Sommer zurück bei bis zu 30 Grad. Jetzt hat es 14 in der Stadt Salzburg, merkt man schon, heute ist ein bisschen frischer. In Lofer 13 und in Abtenau haben wir 14 Grad.
3: Sehr angenehm ist es heute Morgen, 3:03, unser Blick auf die Straße.
4: Es sind uns keine Störungen gemeldet worden, wir wollten nur sagen, gestern haben wir 24 Grad gehabt um die Zeit.
3: Ja, ich merke das nicht. Nein, es ist immer nicht gleich. Die ersten Stunden merkt man nicht.
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3: Weil das wahre Glück am Morgen ist doch keine roten Ampeln, das habe ich schon seit Montag. Immer eine grüne Phase.
4: Grüne Welle?
3: Ja, eine grüne Welle. Eine funktionierende Kaffeemaschine und ansonsten machen wir es wie diese Dame.
7: Nicht viel arbeiten, in Ruhe den Tag genießen.
3: Ja. Wenn es denn geht, heute wäre Donnerstag, der 9. Juli. Guten Morgen.

0: Im Fachbuch heißt es, eine offizielle Spielsucht liegt vor, wenn das Spielverhalten zu einem Kontrollverlust führt, den Alltag dominiert und trotz spürbarer negativer Konsequenzen über mindestens 12 Monate fortgesetzt wird. In Salzburg gibt es viele Menschen mit so einer Spielsucht. Und es werden auch nicht weniger. Schönen guten Morgen, Isabel Gunzer.
1: Schönen guten Morgen. Ja, denn genau solche Großereignisse wie zum Beispiel eine Fußball-Weltmeisterschaft, wo man ja auf so ziemlich alles wetten kann, also Tore, rote Karten, das fördert halt solche Dinge und da schlagen Fachleute Alarm. Da gibt es viele Menschen, die sind vielleicht spielsüchtig, die waren spielsüchtig und wenn das aber dann in der Werbung und überall wieder vorkommt,
0: Das triggert
1: ein bisschen und macht natürlich da auch wieder eine Tür offen, dass wieder mehr Leute in diese Spielsucht geraten.
0: Und ab heute wird es wieder laut am Salzburgring.
1: Ja, ganz genau, das Electric Love Festival für alle Fans der elektronischen Musik, das startet heute. Gestern schon bei der Anreise einige Staus, die ganzen Zelte werden aufgebaut, der Campingplatz ist voll von vielen Menschen, die gerne elektronische Musik mögen.
0: Wir sind dabei im Journal um 6:30. Neil Diamond war meines Wissens lang noch nie am Electric Love Festival.
1: Wird vielleicht nächstes Jahr.
0: Wird aber vielleicht, wird vielleicht passen. Schönen guten Morgen, 13 nach 6.

0: 6.21 Uhr. Guten Morgen.
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0: Heute ist ein Übergangstag und wenn mich nicht alles täuscht, haben wir das gestern auch schon gesagt.
3: Der gestrige Tag
0: war auch Übergangstag. Der war,
3: gestern war ja überhaupt nichts mit Sonne eigentlich, also im Großteil. Am trockensten war es gestern im Lungau und sonst hat es echt immer wieder mal richtig runtergewaschelt sogar, wo du dann wieder gedacht hast, oh, geht ja noch einmal. Und heute sind es maximal Restschauer, die dann noch durchziehen und es wird so ja, nach und nach einfach trockener, freundlicher im Laufe des Tages. Kommt ja dann doch öfter heute schon die Sonne durch bei 22 bis 26 Grad und der Nordwestwind. Der ist heute auch wieder Thema. Also wacheln tut es ordentlich und dann ist aber Schluss. Morgen kommt der Sommer zurück, also es legt sich richtig hochsommerlich warme Luft über ganz Österreich und morgen haben wir dann schon bis zu 30 Grad und die Gewitterneigung, die geht ja absolut zurück, überhaupt inklusive dem Wochenende, sind Wärmegewitter wirklich nur ganz vereinzelt dabei und ja, richtig gutes Bergwetter, Badewetter, Festivalwetter. Alles Mögliche, was an diesem Wochenende ansteht, kann im Trockenen durchgesetzt werden.
0: Was wollen wir mehr?
3: Ja. Tutto perfetto.

0: Das ist schon ein bisschen so der Soundtrack für die nächsten 9 Wochen. Born to be alive.
1: Und wir haben es überlebt.
0: Weil eine wichtige Sache haben wir natürlich vergessen. Morgen gibt es Zeugnis, ne?
1: Das haben wir nicht vergessen.
0: Nein, ich hab's vergessen.
1: Du hast
0: vergessen.
1: Es vergessen. Warum soll man es vergessen?
0: Na, weil wir vorher gesagt haben, am Wochenende kann man so viele lustige
1: so,
0: Dinge machen.
1: Ja. Das gibt's aber nicht. Wir können ja nicht immer alles sofort besprechen.
0: Ja, aber die Schüler haben eigentlich jetzt, die haben jetzt 9 Wochen Wochenende.
1: Das stimmt.
0: Ja.
1: 9 Wochen Sonntag, Montag, Dienstag, was auch immer. Auf jeden Fall ganz viel Zeit, dass man viele lustige Dinge macht. Worauf freut euch?
2: Ich freue mich schon vorher auf die 7 Tage Italien und auf Zeit mit meiner Familie.
3: Ich freue mich auch, dass wir in den Urlaub fahren und dann auch auf meinen Geburtstag und aufs Tenniscamp bei uns.
4: Auf Schwimmen und dass ich bei Freundinnen übernachte oder umgekehrt.
5: Ich habe ein Fußballcamp, das wird sicher auch cool, da war ich schon ein paar Mal. Und das erste Mal fahre ich mit einer Freundin auf Reiterferien, das wird sicher auch spannend.
6: Ich freue mich darauf, dass mein Pool, den wir gerade bauen, endlich fertig wird und dann kann ich darin schwimmen gehen.
7: Ich bin voll froh darüber, damit ich das erste Schuljahr gut überstanden habe.
0: Ich freue mich, dass weniger Verkehr ist in der Früh und ich freue mich, dass meine Lehrerfreunde jetzt wieder viel Zeit haben für mich.
1: Ja, aber wenn du das dann anrufst und sagst, du, da mal was. Puh, mach du, ich bin so verplant. Also, kennen wir alles.
0: Wir haben ja kaum frei.
1: Die Lehrer sind jetzt

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1: Fußball-WM wird zur Belastungsprobe für Spielsüchtige. Zahl der Krankentransporte trotz Selbstbehalts stabil. Und das Wetter bringt Wolken und Sonne. 6:30 am Donnerstag, dem 9. Juli, begrüßt sie Isabel Gunzer. Die Fußball-Weltmeisterschaft sorgt weltweit für Begeisterung und für volle Wettbücher. Für Menschen mit einer Spielsucht kann diese Zeit zur Belastungsprobe werden. Werbung und Bonusangebote verstärken den Druck zusätzlich. Fachleute aus Salzburg kritisieren den mangelnden Spielerschutz bei Sportwetten, berichtet Christoph Schwarz.
2: Sieg für Frankreich, mehr als 2 Tore im Spiel oder eine rote Karte. Die Möglichkeiten, auf ein Fußballspiel zu wetten, sind nahezu unbegrenzt. Gerade während einer Weltmeisterschaft steigt das Interesse an Sportwetten deutlich, erklärt Roman Nessold vom Institut Glücksspiel und Abhängigkeit in Salzburg.
3: Natürlich wetten viele Menschen während der Weltmeisterschaft und setzen meist auf ihre Lieblingsvereine oder auf den Favoriten oder dort, wo das Herz oder die Urlaubsliebe hängt. In der Regel ist es allerdings davon geprägt, dass die Wetteinsätze eher gering sein pro Person. Also die Leute setzen so 10 Euro, 15 Euro, 20 Euro oder nutzen einen Neukundenbonus.
2: Sportwetten sind in der Werbung derzeit allgegenwärtig. Vor, während und nach den Spielen. Genau diese Präsenz sieht auch Psychologin Gertrud Müller-Luger von der Suchthilfe kritisch. Sie beobachtet, dass die Nachfrage nach Unterstützung während der WM zurückgegangen ist.
4: Weil viele einen Rückfall haben, weil es ist eine extreme Herausforderung, diese Medienpräsenz natürlich. Also ich nehme es gar nicht in der Gruppe wahr, weil weniger kommen, aber ganz sicher kommen die später wieder, wenn sich die Misserfolge eingestellt haben.
2: Sportwetten gelten in Österreich rechtlich nicht als Glücks-, sondern als Geschicklichkeitsspiel, womit es teils weniger strenge gesetzliche Vorgaben beim Spielerschutz gibt.
1: Die geplante Sanierung und Erweiterung der Festspielhäuser sorgt für politische Debatten. Im Landtag ist gestern intensiv diskutiert worden. Offiziell werden die Kosten derzeit mit rund 500 Millionen Euro beziffert. Ein Rohbericht des Rechnungshofs geht jedoch von deutlich höheren Ausgaben aus. Das kann Landeshauptfrau Caroline Edtstadler von der ÖVP nicht nachvollziehen.
5: Wir haben zugesagte Kosten von 395 Millionen Euro. Das teilt sich auf 40% Bund, Land und Stadt jeweils 30%. Es kommen dann dazu noch auch Kosten für die Interimsspielstätten und Interimswerkstätten. Und da sind wir sogar noch weg von diesen 500 Millionen Euro. Es ist für mich ein Projekt, das in einer Phase auch abzuwickeln ist. Und hier, das habe ich auch deutlich gemacht, bei den Festspielen müssen wir natürlich darauf achten, dass dieser Kostendeckel eingehalten wird. Das ist für mich Conditio sine qua non, also ganz notwendig und ausgeschlossen, dass wir da drüber kommen.
1: Sagt Edtstadler am Abend im Salzburg heute Interview. Im September soll der Großumbau des Festspielbezirks starten. Am Salzburger Landesgericht wird heute im Rechtsstreit zwischen der Konditorei Fürst und der Konfiserie Holzermeier verhandelt. Beide Mozartkugelhersteller streiten ja um den Begriff Original, der bislang der Konditorei Fürst vorbehalten war. Heute wird im Hauptverfahren allerdings über einen Nebenaspekt debattiert und zwar eine Auszeichnung für Paul Fürst bei einer Pariser Ausstellung im Jahr 1905. Seit dem vergangenen Jahr laufen mehrere Verfahren zwischen den beiden Herstellern. Deshalb rechnen sie heute nicht mit einer endgültigen Entscheidung. Seit einem Jahr müssen Patientinnen und Patienten für planbare, aber nicht dringend notwendige Krankentransporte einen Selbstbehalt leisten. Diese Regelung führt derzeit noch zu keinem Rückgang an Rettungsfahrten. Laut Rotem Kreuz sei die Zahl der Krankentransporte im Bundesland stabil. Notfälle sind weiterhin von der Regelung ausgenommen. Mariella Tremel berichtet.
6: 185.000 Krankentransporte wickelt das Rote Kreuz im Bundesland pro Jahr ab. Diese Zahl halte sich laut Rettungsorganisation stabil. Die neue Selbstbehaltregelung habe im ersten Jahr für Salzburg keine spürbare Veränderung gebracht, sagt der interimistische Leiter des Rettungsdienstes, Stefan Sucek.
7: Rückgang aufgrund des Selbstbehaltes können wir jetzt so valide nicht bestätigen, da wir schon seit 2023 sehr offensiv mit dieser Information an die niedergelassenen Ärzte herantreten, auch an die Krankenanstalten, eben dass gerade die Ressource Krankentransport zweckmäßig eingesetzt wird.
6: Viele Patientinnen und Patienten hätten von der Umstellung erst Anfang des Jahres erfahren, als die österreichische Gesundheitskasse im Nachhinein erstmals Rechnungen für Transportfahrten zugestellt hat. Für Fahrten ohne akuten medizinischen Anlass wird die Rezeptgebühr von 7,55 Euro verrechnet. Transporte, wo ein Sanitäter gebraucht wird, kosten 15,10 Euro. Ausnahmen gibt es für Patienten mit Therapieterminen. Fahrten zur Dialyse, zu Chemo- oder Strahlentherapie sind kostenlos. Rund 12.000 Rechnungen hat die ÖGK seit Einführung vor einem Jahr in Salzburg zugestellt.
1: Zum Sport. Bei der 49er-Europameisterschaft vor Eckernförde in Deutschland hat sich das Salzburger Segelduo Keanu Prettner und Jakob Flachberger gestern eindrucksvoll zurückgemeldet. Nach dem verpatzten ersten Tag haben die Vize-Weltmeister in den vier gestrigen Wettfahrten unter anderem einen Wettfahrtsieg und einen zweiten Platz geholt. Als Gesamt 25. liegen sie aktuell auf Goldflottenkurs. Und Fußball-Bundesligist Red Bull Salzburg beendet das Trainingslager in Flacher heute mit einem Testspiel gegen den FC Kharkiv. Gespielt wird in Saalfelden ab 17.30 Uhr. Und die Wetteraussichten für heute, die hat jetzt Claudia Schneider.
8: Da wird es heute zunehmend sonnig. Wir haben jetzt mal noch viele Restwolken und stellenweise kann es auch noch mal ein bisschen regnen. Aber im Laufe des Tages wird es heute trockener, freundlicher. Also spätestens am Nachmittag scheint es dann in ganz Salzburg öfter die Sonne. Der Nordwestwind bleibt heute auch noch mal den ganzen Tag über recht lebhaft und die Temperaturen steigen auf 22 bis 26 Grad an. Und ab morgen geht der Sommer wieder los, morgen dann bis zu 30 Grad. In der Stadt Salzburg hat es jetzt 15, in Zell am See 14 und in Tamsweg ist überhaupt milder als sonst 17 Grad.
9: 6.36 Uhr am Donnerstag. Was ist los auf den Straßen?
8: Es gibt noch keine Staus, ist uns noch nichts gemeldet worden. Gute Fahrt.
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9: Schönen guten Morgen.

0: Meine Theorie zu dem Thema ist, Kollege Obermeier hat an den verregneten Tagen, die ja waren letzte Woche oder so, ein bisschen Wimbledon geschaut. Tennisturnier in Wimbledon. Und hat sich dann gedacht, das erzählen die so komisch. 15 Love. 30, 15.
1: Was heißt das überhaupt, was die da zusammenreden?
0: 40, 15. Ja, woher kommt das Love?
1: Ja, keine so Ahnung.
0: Wieso zählen die im Tennis, wie im Tennis gezählt wird? Und dann hat er sich gedacht, jetzt hol ich mir mal was zum Essen. Und dann hat er sich gedacht, das wäre doch eine Folge für den Schlaumeier.
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4: Wird im Tennis mit 15, 30 und 40 Punkten gezählt. Eigentlich ist Tennis ja kein Hexenwerk, behaupte ich als Amateur. Zwei oder vier Spielerinnen und Spieler stehen sich gegenüber und müssen den Ball übers Netz spielen. Doch die Zählweise 14, 30, 40 sorgt ein bisschen für Verwirrung. Woher kommt das? Warum kann man nicht einfach sagen, es steht 1 zu 2 zum Beispiel, wie im Fußball? Also es gibt zwei spannende Geschichten rund um diese mysteriösen Zahlen. Wir beginnen einmal mit der Münzgeschichte. Im 14. Jahrhundert, als Tennis noch mit der Hand gespielt wurde, setzte man auf jeden Punkt eine Münze. Die waren 15 den je wert, damals die Währung. Ein Punkt, 15 Denier, 2 Punkte, 30, 3 Punkte, 45. Aber 45 wurde später zu 40, angeblich aus Bequemlichkeit, weil es 40 einfach kürzer zum Aussprechen war. Und dann gibt es noch die Felsgeschichte, stammt wieder aus dem 14. Jahrhundert, wieder aus Frankreich. Damals war das Feld in Linien eingeteilt, jeweils 15 Zoll voneinander entfernt. Wer einen Punkt machte, durfte 15 Zoll weiter nach vorne rücken. Nach 2 Punkten war man also 30 Zoll vorgegangen. Die dritte Linie war bei 45 Zoll, aber zu nahe am Netz, also wurde sie auf 40 gesetzt. Und zack, waren auch hier 15, 30 und 40 geboren.
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0: Ja, und warum sagt man jetzt Love, 15 Love und nicht 15-0 zum Beispiel? Wäre vielleicht schon wieder eine neue Folge für den Schlaumeier. Ja, Tennis ist kompliziert.
1: Seine Wissenschaft für sich.

0: hat auch sehr ambitioniert Tennis gespielt. Falco in Guten Morgen Salzburg am Donnerstag, 6.48 Uhr und ein absolut sympathischer Superstar, Hollywood-Superstar muss ich sagen, ist heute 70, Mr. Tom Hanks. Der wird auch nicht älter.
1: Nein, der ist echt super beieinander, aber er tut natürlich auch was für sich. Vor allem cool ist ja, dass der immer skandalfrei war und mittlerweile richtigen Kultstatus erreicht hat, weil der auch so viele gute Filme gemacht hat. Welchen haben Sie besonders gerne geschaut?
2: E-Mail für dich.
3: Outcast, Terminal,
2: Schlaflos in Seattle und Philadelphia und Der Soldat Ryan. Also das sind so die bekannten Filme und natürlich Forrest Gump.
4: Tom Hanks, hätte ich gedacht, dass er schon älter ist.
3: Guter Schauspieler, finde ich.
4: Und verbinde ich eigentlich. Genau, Forrest Gump war das.
5: Meine Mama hat immer gesagt, das Leben ist wie eine Schachtel Pralinen.
6: Man weiß nie, was man kriegt.
1: Ja, der wohl der vielen, vielen Filme beliebteste Forrest Gump aus dem Jahr 1995. 6 Oscars hat er dafür bekommen und als bester Hauptdarsteller ist er auch ausgezeichnet worden.
7: Mein Name ist Forrest, Forrest Gump. Möchten Sie eine Praline?
8: Aber ja, gern sogar. Lauf, Forrest!
1: Wie oft verwenden wir das zu irgendeinem Song? Lauf, Lauf, Forrest. Ja, für diese Rolle wollte er ja nicht einmal eine Gage bekommen. Er hat auf Prozentanteile gesetzt und damit dann unfassbare Millionen über Millionen verdient. Also das war ein guter Gedanke und am Ende ein guter Deal. Jetzt steht er gerade in Australien für die Fortsetzung von Greyhound vor der Kamera. Er trainiert jeden Tag fit, dieser Pendel zwischen Los Angeles und seinem Ferienhaus in Griechenland, wo Wolfgang Zahnern heuer auf den Spuren von Tom Hanks war.
0: Ja, ich habe sein Haus leider nicht gefunden, aber ich habe gewusst, dass er auf derselben Insel. Und die war jetzt nicht wirklich groß,
1: an
0: dass er da residiert. Und
1: auf den Kykladen.
0: Und die Leute dort haben alle gesagt, ja, der kommt da oft vorbei.
1: Ja, sicher, der bewegt sich da ganz wie ein ganz normaler Grieche. Die haben die Staatsbürgerschaft ja vor Jahren bekommen, er und seine Frau Rita Wilson. Ein cooler, lässiger Typ.
0: Und legendär natürlich auch der Soundtrack zu seinen Filmen. Ich glaube, allein Forrest Gump könnte man einfach durchhören.
1: Ja, einfach den Soundtrack durchlaufen lassen.
0: The Four Tops für Sie.

0: Das war ja wieder klar. Die Fans von Taylor Swift sind, nicht alle, aber manche sind ein bisschen irre, weil irgendwelche haben nach ihrer Hochzeit jetzt rund um den Madison Square Garden ihre Abfallreste eingesammelt. Also nach dieser Hochzeit, alles, was irgendwie liegen geblieben ist, haben die gesammelt, Zigarettenstummel, Strohhalme,
1: Nein, das haben nicht die Swifties gesammelt, sondern das waren so New Yorker Künstler.
0: Die auch Swifties sind. Natürlich.
1: Ich glaube, die haben einfach das Geschäft gewittert, weil die dachten sich, es gibt so spezielle Swifties im Internet und wenn wir denen den Abfall andrehen wollen, dann kriegen wir das los innerhalb weniger Stunden.
0: Da war ein Schwangerschaftstest dabei.
1: Ja.
0: Einzelne Bluetooth-Kopfhörer, aber Absperrbänder.
1: Lutscherreste finde ich besonders knackig. Aber eben, so crazy sind die Leute. Und die haben da innerhalb von wenigen Minuten, Stunden $1,250 zusammenbekommen. $25 pro Müllstück. Also ja, da ist man schon dann ein bisschen...
0: Für einen Lutscherrest eines Gastes, wo es nicht einmal weißt, ob es tatsächlich...
1: Aber vielleicht war es ja von Taylor, du weißt es nicht.
0: Na, dann ist er mehr wert.

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3: Im Nachrichtenstudio ist Konstantin Hahn. Guten Morgen. US-Streitkräfte haben zum zweiten Mal innerhalb von 24 Stunden Ziele im Iran angegriffen. Das erklärt das zuständige US-Regionalkommando. Der Iran hat wiederum Gegenattacken auf US-Basen in der Region gestartet. Aus den USA Markus Müller.
4: Die Freiheit der Schifffahrt in der Straße von Hormus soll geschützt werden. So begründen die USA die zweite Angriffswelle auf den Iran innerhalb von 24 Stunden. Getroffen wurden bei den Angriffen nach ersten Berichten vor allem Ziele an der Küste und auf mehreren iranischen Inseln. Dabei soll mindestens eine Person getötet worden sein. US-Präsident Trump hatte gestern angekündigt, den Iran in der Nacht besonders hart treffen zu wollen. Das Waffenstillstandsabkommen sei zu Ende, weil es die Führung in Teheran ständig verletzt habe. Umgekehrt hat das iranische Militär in der Nacht Ziele in Kuwait mit Raketen und Drohnen angegriffen. Pakistan, das den letzten Waffenstillstand vermittelt hatte, hat beide Seiten zur Zurückhaltung aufgerufen.
3: Rund 10.000 Personen sitzen mit Stand Anfang Juni in Österreichs Gefängnissen. In Deutschland sind die Gefangenenzahlen im Verhältnis zu den Einwohnern um 50% weniger. In der Schweiz sind es 40%. Warum hierzulande die Haftzahlen höher sind und was man dagegen tun könnte, berichtet Saskia Fehnenbos.
5: Von neuen Straftatbeständen wie Cybercrime bis hin zu höheren Strafen bei Alkounfällen. Das sind für Monika Stemkowski, Leiterin der Abteilung für Kriminologie an der Universität Wien, die Hauptgründe, warum in Österreichs Gefängnissen immer mehr Menschen einsitzen, obwohl die Zahl der Verurteilungen zurückgegangen ist. Abhilfe könne hier bei geringen Delikten gemeinnützige Arbeit statt Haft bringen.
6: Natürlich muss man sich die Details genau überlegen, in welchen Fällen diese Sanktion angewandt werden sollte.
5: Auch für die NEOS wäre das eine denkbare Möglichkeit, sagt Justizsprecherin Sophie Wotschke.
7: Das insbesondere bei geringen Haftstrafen, damit die Leute...
5: Abhilfe könne hier bei geringen Delikten gemeinnützige Arbeit statt Haft bringen.
6: Natürlich muss man sich die Details genau überlegen, in welchen Fällen diese Sanktion angewandt werden sollte.
5: Auch für die NEOS wäre das eine denkbare Möglichkeit, sagt Justizsprecherin Sophie Wotschke.
7: Das insbesondere bei geringen Haftstrafen, damit die Leute eben nicht aus dem Leben rausgerissen werden, sondern stattdessen gemeinnützig arbeiten, Struktur in ihr Leben bekommen.

0: Ja, Harald Stephan, haben den aus Ihrer Sicht zu geringen Haushaltsplan angeprangert. Justizministerin Anna Sparrer von der SPÖ hat auf die Untätigkeit früherer Regierungen verwiesen. Sie verteidigt außerdem die Pläne zur Schließung von Bezirksgerichten. Beim Autobauer Volkswagen berät der Aufsichtsrat heute über die neuen Sparpläne des Vorstands. Die Gewerkschaft ruft zeitgleich zum Protest an allen Standorten auf. Am Firmensitz in Wolfsburg ist unmittelbar vor Beginn der Aufsichtsratssitzung eine Kundgebung geplant. Laut Medienberichten sollen bei Volkswagen weltweit 100.000 Stellen gestrichen werden. Das waren die Nachrichten mit Konstantin Hahn.
1: Und jetzt gibt's das Wetter mit Claudia Schneider.
2: Ja, wir haben jetzt mal noch viele Wolken, aber es ist schon überwiegend trocken. Und so nach und nach lockert's dann heute auf. Und die Sonne kommt heute Nachmittag dann schon richtig oft zum Zug. Nordwestwindböen haben wir auch heute den ganzen Tag, so um die 50 km/h. Also da bleibt wirklich stark bei 22 bis 26 Grad. Also heute wieder ein Tag für die Sommerstatistik. Und dann ab morgen kommt der Sommer so richtig zurück. Von Beginn an meistens schon wolkenlos über weite Strecken und morgen erreichen wir dann bis zu 30 Grad. Jetzt haben wir in der Stadt Salzburg 16 Grad, in Bischofshofen 15 und in Rauris sind 17 Grad.
1: Ein bisschen schade, ich habe nämlich schon ein sommerliches Hemd an. Heute, es ist 4:07, was tut sich auf den Straßen?
2: Stellenweise gibt es Verzögerungen rund um diverse Baustellen in der Stadt Salzburg vor allem, aber es gibt aktuell keine längeren Staus.
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1: Coole Idee finde ich beim Electric Love Festival, die Warnblink-Ehe. Also das Festivalteam hat da jetzt einen offiziellen Aufruf gestartet. Wer bei einem plötzlichen Gewitter noch Platz im Auto hat, soll einfach die Warnblink-Anlage einschalten und das signalisiert anderen Campern ohne Fahrzeug, komm rein, hier bist du sicher und willkommen.
2: Wobei, es schaut fürs Elf super aus, also vom Wetter her. Absolutes Glück und Wärmegewitter ziemlich unwahrscheinlich.
1: Das heißt, man wäre mit Warnblinkanlage da steht, der will vielleicht was anders. Schönen guten Morgen am Donnerstag.

0: So ein großes Festival wie das Electric Love Festival hat ja auch eine ganz eigene Sprache, ganz eigene Vokabel. So ein Festival-Vokabular gibt es da. Wie schaut das Line-Up aus?
1: Das Line-Up. Das Line-Up. Das DJ-Line-Up.
0: Das Line-Up.
1: Wann legt wer auf?
0: Wer ist der Headliner? Wer ist der Headliner?
1: Auf der Mainstage.
0: Ist wahrscheinlich Swedish House Mafia.
1: Unter anderem. Ja,
0: es wird
1: aber viele andere auch.
0: Es wird immer von einem Warm-Up gesprochen. Gestern war Warm-Up. Was ist das, ein Warm-Up bei einem Festival?
1: Das Warm-Up ist, wenn wir beide vorglühen. Was zu unserer Generation sagt, nur vorglühen oder sich eingrooven auf irgendwas. So am Festival sagst du das Warm-Up.
0: Also dort dann?
1: Bei jedem Konzert. Ja, dort. Ja, gestern haben wir auch schon ein paar DJs aufgelegt. Aber gestern war es halt nur inoffiziell. Heute ist die offizielle.
0: Musikalisches Warm-Up. Da wird einmal die Sachen alle warm gespielt.
1: Ja.
0: Außerdem reden wir gerne mal von Aufmagazinieren. Also die Gäste am Festival.
1: Ja, da kaufst du alles ein, bunkerst quasi fürs Camping, was auch immer, damit die Vorräte gesichert sind und du nicht während des Festivals losdüsen musst.
0: Die Geschäfte rundherum freuen sich. Andrea Hinterlechner war beim Aufmagazinieren mittendrin.
2: Ja, aber hallo, da ist was los. Bei einem Supermarkt in Hof bei Salzburg, der Parkplatz richtig voll, viele Jugendliche. Da kommt schon eine ganze Truppe, der Wagen voll. Jetzt darf ich gleich mal her schauen. Grüß euch. Wo seid ihr her?
3: Aus Berchtesgaden.
2: Ja, euer Einkaufswagen. Sehr viel Bier, sie geht da.
3: Ja, ein bisschen Bier, ein bisschen Pizza. Gesund wäre es nicht das Wochenende.
2: Hi, darf ich dich gerade stören? Dein Auto ist ja voller Bier.
3: Ja, zum Teil auch. Und Schlafsack, Zelt, Pavillon, alles Mögliche.
2: Das heißt, du hast heute für die 3-Tage-Festival schon ordentlich aufmagaziniert?
3: Ja, wir sind bereit für die paar Tage.
2: Sag mal, das Bier ist das jetzt für das ganze Wochenende?
3: Wir werden nochmal einkaufen müssen.
2: Wie oft geht man einkaufen an so einem Festival-Wochenende?
3: Dreimal, zweimal, kommt drauf an.
2: Jetzt begleite ich euch, wie ihr das da in den Wagen reinkriegt, weil ich habe gesehen, der ist bummvoll.
3: Das wäre jetzt ein Kunststück.
2: Sag mal her, als Festivalbesucher ist man da wahrscheinlich geübt.
3: Nein, das wäre jetzt relativ sportlich. Eigentlich hätten wir Auto mehrer gehabt, aber eins ist uns leider kaputt gegangen. Deswegen wäre es jetzt eher eine sportliche Geschichte, so als irgendwie ins Auto rein zum Grün.
2: Viel Platz ist nicht mehr, oder? Also es ist jetzt schon fast schade, dass wir keine Kamera da haben, weil
3: ja,
2: da ist überall Bier, unterm Sitz, auf dem Schoß.
4: Alles voll.
5: Ja, wird lustig.
2: Und bleibt ihr das ganze Wochenende?
3: Ja. Heute war mal Party und Sonntag fahren wir dann wieder an. Das ist zumindest der Plan, falls wir schon wieder fahren können.
0: Meine
1: Jungs. Das muss ja alles ausgetrunken
0: werden. Selbstverständlich. Wie nennt man das, wenn ein Künstler, der eigentlich gar nichts mit dem Festival zu tun hat, dann auftritt? Also so ganz ein Crossover ist das.
1: Aha.
0: Also wenn Rick Astley auf einmal auf der Mainstage stehen würde und die Menge tobt, dann wäre das ein gelungenes Crossover.
1: Ja. Die 80er heutzutage haben dann ein bisschen mehr Wumms noch dabei.
0: Nur mehr?
1: Ein Remake wäre es dann wahrscheinlich.

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5: Guten Morgen am Donnerstag, liebe Männer. Nicht zaudern. Kurze Hose ist heute die richtige Wahl. Jetzt ist es noch ein bisschen frisch, aber es,
6: jetzt ist es jetzt, noch ein es bisschen.
5: Das wird super heute. Das
6: verhalten. Wird,
5: die paar Wolken sind gleich weg und dann zeigen wir Bein.
6: Ja, in jeder Farbe sieht man das ja zurzeit. Also, wobei jetzt ist
5: die
6: schon
5: Beine
6: wieder ein bisschen
5: oder die
6: weißer
5: Hosen?
6: Geworden.
5: Die Hosen.
6: Beinchen. Ach so, Beinchenfarben ja. Verändern sich. Aber ja, also an der Farbe kann durchaus wieder gearbeitet werden in den kommenden Tagen. Badewetter, Bergwetter, alles Mögliche steht wieder an unter einem perfekten Wetterstern. Wir haben eine wirklich äußerst geringe Gewitterneigung in den kommenden Tagen. Jetzt heute mal noch lebhaften Nordwestwind, aber ab morgen dürfte der dann erledigt sein, geschlagen sein. Jetzt waren es wirklich windige Tage, jeden Tag so starker Wind, immer so Böen um die 50, 60.
5: Ja, wenn es heiß ist das eh nicht unangenehm.
6: Ja, aber das war ja, jetzt war es ja gar nicht so heiß. Jetzt war es ja einfach irgendwie so ein bisschen normal. Heute dann 22 bis 26 Grad und in den kommenden Tagen dann aber immer so 30 bis zu 31 Grad. So gehen wir jetzt dann mal dahin bis weit übers Wochenende hinaus. Dürfte es jetzt mal dann wieder ziemlich stabil bleiben.
5: Das war mein Stichwort. Stabil bleiben. Schönen guten Morgen am Donnerstag.

0: Machen wir wieder ein bisschen Geografie am Morgen, 7.24 Uhr. Claudia, der Großglockner, der höchste Berg Österreichs, wissen wir ja. 240 Kilometer weit reicht's. Wenn man oben steht, siehst du 240 Kilometer weit rundherum. Welche Berge sind da zu sehen?
1: Keine Ahnung.
0: Fallen da drei ein? Der Kleinglockner zum Beispiel. Es gibt einen Kleinglockner.
1: Du hast ja immer das ganze Wissen vor dir, gell?
0: Ich habe mich vorbereitet, selbstverständlich. Ja, das große Wiesbachhorn, der Johannesberg, der hohe Dock, habe ich alle noch nie gehört, zum Großvenediger, sagt man, zum Sonnenblick, zur Ankogelgruppe, zu den Dolomiten, zu den Zillertaler Alpen und weil es da oben einmal so schön ist.
1: Einmal
0: rundherum, so würdest das du nennen. Und weil es da oben so schön ist, machen wir auch eine Safari dorthin, am liebsten mit Ihnen.
2: Ein Tagesticket für die Großglockner Hochalpenstraße. 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
0: Das gibt's zu gewinnen und zwar gleich nach 8. Wirkt sich auf die Geografienote aus, natürlich jetzt.
1: Natürlich, aber jetzt geht es ja gerade um nichts mehr. Morgen gibt es schon Zeit.
0: Notenkonferenz war schon.
1: Tut mir leid.

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1: Fußball-WM wird zur Belastungsprobe für Spielsüchtige. Zahl der Krankentransporte trotz Selbstbehalt stabil. Das Wetter bringt Wolken und Sonne. 19:30 am Donnerstag, dem 9. Juli, begrüßt sie Isabel Gunzer. Die Fußball-Weltmeisterschaft sorgt weltweit für Begeisterung und für volle Wettbücher. Für Menschen mit einer Spielsucht kann diese Zeit zur Belastungsprobe werden. Werbung und Bonusangebote verstärken den Druck zusätzlich. Fachleute aus Salzburg kritisieren den mangelnden Spielerschutz bei Sportwetten, berichtet Christoph Schwarz.
2: Sieg für Frankreich, mehr als 2 Tore im Spiel oder eine rote Karte. Die Möglichkeiten, auf ein Fußballspiel zu wetten, sind nahezu unbegrenzt. Gerade während einer Weltmeisterschaft steigt das Interesse an Sportwetten deutlich, erklärt Roman Nessold vom Institut Glücksspiel und Abhängigkeit in Salzburg.
3: Natürlich wetten viele Menschen während der Weltmeisterschaft und setzen meist auf ihre Lieblingsvereine oder auf den Favoriten oder dort, wo das Herz oder die Urlaubsliebe hängt. In der Regel ist es allerdings davon geprägt, dass die Wetteinsätze eher gering sein pro Person. Also die Leute setzen so 10 Euro, 15 Euro, 20 Euro oder nutzen einen Neukundenbonus.
2: Sportwetten sind in der Werbung derzeit allgegenwärtig. Vor, während und nach den Spielen. Genau diese Präsenz sieht auch Psychologin Gertrud Müller-Luger von der Suchthilfe kritisch. Sie beobachtet, dass die Nachfrage nach Unterstützung während der WM zurückgegangen ist.
4: Weil viele einen Rückfall haben, weil es ist eine extreme Herausforderung, diese Medienpräsenz natürlich. Also ich nehme es gar nicht in der Gruppe wahr, weil weniger kommen, aber ganz sicher kommen die später wieder, wenn sich die Misserfolge eingestellt haben.
2: Sportwetten gelten in Österreich rechtlich nicht als Glücks-, sondern als Geschicklichkeitsspiel, womit es teils weniger strenge gesetzliche Vorgaben beim Spielerschutz gibt.
1: Die geplante Sanierung und Erweiterung der Festspielhäuser sorgt für politische Debatten. Im Landtag ist gestern intensiv diskutiert worden. Offiziell werden die Kosten derzeit mit rund 500 Millionen Euro beziffert. Ein Rohbericht des Rechnungshofs geht jedoch von deutlich höheren Ausgaben aus. Das kann Landeshauptfrau Caroline Edtstadler von der ÖVP nicht nachvollziehen. Man sei permanent dabei, das Projekt so anzupassen, dass der Kostenrahmen eingehalten werden kann.
5: Wir haben zugesagte Kosten von 395 Millionen Euro. Das teilt sich auf 40% Bund, Land und Stadt jeweils 30%. Es kommen dann dazu noch auch Kosten für die Interimsspielstätten und Interimswerkstätten. Und da sind wir sogar noch weg von diesen 500 Millionen Euro. Es ist für mich ein Projekt, das in einer Phase auch abzuwickeln ist. Und hier, das habe ich auch deutlich gemacht, bei den Festspielen müssen wir natürlich darauf achten, dass dieser Kostendeckel eingehalten wird. Das ist für mich Conditio sine qua non. Also ganz notwendig und ausgeschlossen, dass wir da drüber kommen.
1: Sagt Edtstadler am Abend im Salzburg-Heute-Interview. Im September soll der Großumbau des Festspielbezirks starten. Seit einem Jahr müssen Patientinnen und Patienten für planbare, aber nicht dringend notwendige Krankentransporte einen Selbstbehalt leisten. Diese Regelung führt derzeit noch zu keinem Rückgang an Rettungsfahrten. Laut Rotem Kreuz sei die Zahl der Krankentransporte im Bundesland stabil. Notfälle sind weiterhin von der Regelung ausgenommen. Informationen von Mariella Tremel.
6: 185.000 Krankentransporte wickelt das Rote Kreuz im Bundesland pro Jahr ab. Diese Zahl halte sich laut Rettungsorganisation stabil. Die neue Selbstbehaltregelung habe im ersten Jahr für Salzburg keine spürbare Veränderung gebracht, sagt der interimistische Leiter des Rettungsdienstes, Stefan Sucek.
7: Rückgang aufgrund des Selbstbehaltes können wir jetzt so valide nicht bestätigen, da wir schon seit 2023 sehr offensiv mit dieser Information an die niedergelassenen Ärzte herantreten, auch an die Krankenanstalten, eben dass gerade die Ressource Krankentransport zweckmäßig eingesetzt wird.
6: Viele Patientinnen und Patienten hätten von der Umstellung erst Anfang des Jahres erfahren, als die österreichische Gesundheitskasse im Nachhinein erstmals Rechnungen für Transportfahrten zugestellt hat. Für Fahrten ohne akuten medizinischen Anlass wird die Rezeptgebühr von 7,55 Euro verrechnet. Transporte, wo ein Sanitäter gebraucht wird, kosten 15,10 Euro. Ausnahmen gibt es für Patienten mit Therapieterminen. Fahrten zur Dialyse, zu Chemo- oder Strahlentherapie sind kostenlos. Rund 12.000 Rechnungen hat die ÖGK seit Einführung vor einem Jahr in Salzburg zugestellt.
1: Zum Sport. Der Wahl-Salzburger Gregor Mühlberger geht bei der Tour of Austria, der ehemaligen Österreich-Radrundfahrt, heute als Gesamtführender in die Glockner-Etappe. Nach seinem Solosieg auf der ersten Etappe gestern hat Mühlberger in der Gesamtwertung 15 Sekunden Vorsprung auf die ersten Verfolger. ORF1 zeigt den Tagesabschnitt von Bad Kleinkirchheim zur Franz-Josefs-Höhe ab 13.30 Uhr live. Am Rand des Tourauftakts gestern ist auch bekannt geworden, dass Gregor Mühlberger nächste Saison gemeinsam mit dem Giro d'Italia-Zweiten Felix Gall vom französischen Decathlon zum deutschen Lidl Track Team wechseln wird. Und damit wechseln wir zum Wetter und zu Claudia Schneider.
8: Ja, und da wissen wir, dass es heute zunehmend sonnig wird, dass es die meiste Zeit schon trocken ist, aber wir halt einfach noch viele Restwolken haben. Der Nordwestwind ist heute auch noch recht stark bis lebhaft. 22 bis 26 Grad erreichen wir. Und morgen ist dann wieder Sommermodus an, also bis zu 30 Grad und ja, oft ist es über weite Strecken in den nächsten Tagen wolkenlos und sonst tut sich da relativ wenig mit einer ganz geringen Gewitterneigung. In Mittersill hat es 15 Grad, in der Stadt Salzburg und im Bischofshofen 16 Grad.
9: Aktuell ein paar Minuten mehr auf dem Weg in die Stadt Salzburg.
8: Auf der Marzia-Straße brauchen Sie ungefähr 10 Minuten länger. Vor allem im Raum Elixhausen und auf der Lamprechtshausener Straße zwischen Antering und Bergheim ist der Verkehr auch sehr dicht. Wir wünschen weiterhin gute Fahrt.

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0: Weil ja bald Ferien sind, an unsere Jüngeren Urlaub. Ja, wie? Urlaub mit den Eltern? Urlaub allein? Allein natürlich, ein Traum. Nachteil? Kostet. Ja. Vorteil? Die Freiheit, die man hat. Ohne Eltern, man kann machen, was man will.
1: Das schon, aber...
0: Man kann sich halt nichts kaufen.
1: So im Umfeld hört man das dann da tatsächlich oft schon oft, dass so 14-15-Jährige oft überlegen, nein, ich fahre schon gar nicht mehr mit. Das wäre ja unvorstellbar gewesen in diesem Teenageralter damals noch, nicht Urlaub mit
0: Kleine Eltern. Claudia ins Auto und ab.
1: Ja, nein, und du hast ja was erlebt und wie du sagst, wer hätte das denn finanziert, wenn du alleine Urlaub machen möchtest?
0: Ihre Erinnerungen... An den ersten Urlaub allein?
2: Das war meine Matura-Reise tatsächlich. Wir sind 1,5 Wochen in ein Haus in einem kleinen Ort in Spanien gefahren, an der Küste. Und es war voll cool.
3: Mit 17, glaube ich, nach Italien für 2 Wochen.
4: Ich glaube, das war Summer Breeze 2014 Festival, wenn man dieses Urlaub zählt.
5: Und wie alt warst du da?
4: 16. Da habe ich auf jeden Fall nur so einen Zettel braucht, dass ich alleine aufs Festival fahren darf.
6: Letztes Jahr mit meinem Freund, also da war ich dann 21 Jahre alt, nach Kroatien für 5 Tage.
7: Das ist mein erster Urlaub ist nach Hawaii gegangen und da bin ich quasi 19, 20 gewesen. Meine Freunde, mega schön, würde ich jedem empfehlen. Aber man soll halt ein bisschen Geld dafür vernichten können, weil sonst tut es einem nachher leid.
0: So weit war es bei mir nicht. Ich wollte mit einem Freund zum Wolfgangsee fahren mit dem Moped und in Hof hat schon wer kommen müssen, unser Geldbringer zum Danken.
1: So habt ihr gut durchdacht.
0: So viel zum Urlaub.
1: Ja, Vorbereitung ist so überlebt.
0: Allein.
1: Ja.
0: Ja, wir haben uns da finanziell übernommen.
1: Ich glaube auch.

0: Knowing me, knowing you, ich kenne mich, ich kenne dich. Ein bisschen frei übersetzt, aber wenn man in einer Beziehung relativ frisch zusammen ist, dann schaut man gern auf den Kennenlerntag nach einem Jahr. So, jetzt kennen wir unser Jahr. Wie ist es so gelaufen bis jetzt?
1: Und dann ziehen wir Bilanz. Und die neue Landesregierung mit Landeshauptfrau Caroline Edtstadler macht das auch. Welche Schulnoten würden Sie denn der Landesregierung für Ihre Arbeit jetzt geben? Und was ist Ihnen landespolitisch in Erinnerung geblieben, wenn wir jetzt dieses eine Jahr bilanzieren? Da gibt es Meinungen aus Elixhausen, wo die Landeshauptfrau aufgewachsen ist.
2: Die Bestellung der Landeshauptfrau, das war ein bisschen dubios. Da ist man mehr oder weniger vor vollendete Tatsachen gestellt worden.
1: Was ist Ihnen noch in Erinnerung? Proteste der Pflegekräfte.
2: Also das war eine Frechheit. Bei sich selber sparen sie nicht. Wenn man sich anschaut, die Politikergehälter, Posten, Schacher. Also ich bin absolut unzufrieden. Nein, es ist auch nicht genügend, war das.
3: Da will ich jetzt eigentlich gar nichts aussagen, weil es doch um eine Elixhausenerin geht und ich sie persönlich kenne.
4: Naja, ich meine, was man halt immer wieder hört, aber da kennen wir zu wenig aus, ist einfach, sie betreibt natürlich schon so einen Personalumbau, also interne Machtpolitik wahrscheinlich, die sie vom Sebastian Kurz wahrscheinlich auch gut gelernt hat.
1: Wenn Sie eine Schulnote vergeben, was wäre das?
5: Genügend.
1: Die Zusammenarbeit mit der FPÖ, wie läuft das Ihrer Ansicht nach?
5: Wenn man die Frau Schwarzig jetzt im Radio hört oder im Fernsehen sieht, da ist sie sehr weich gespült. Und sobald es dann zu einem FPÖ-Parteitag geht, dann kommt die Bestie wieder raus. Was für Richtung soll das gehen? Keine Ahnung.
1: Und Edina Geisecker hat sich auch in Oldendorf umgehört.
6: Das, was mich stört, ist, dass die Einigkeit zu schwarz umfinden ist. Ich würde ihnen trotzdem ein Gut geben.
1: Haben Sie sich bei der Pflege, also Kürzungen im Pflege?
7: Also da habe ich mich dann schon absentiert vom Gedanken, die ÖVP noch einmal zu wählen.
1: Welche Note würden Sie der Landesregierung für dieses Jahr geben?
7: Na ja, genügend.
8: Ich bin mit allem zufrieden, solange nicht die FPÖ irgendwie nur mehr Macht kriegt, muss ich ehrlich sagen.
1: Und wenn Sie eine Note vergeben würden fürs letzte Jahr?
8: Ich würde sagen, gut.
1: Bleibt irgendwas hängen von der Landesregierung?
7: Nicht wirklich. Weil sie eh nichts ändert.
1: Würden Sie eine Schulnote vergeben können, was wird die Landesregierung bekommen?
7: Eine Nachprüfung.
1: Jeder darf zu Wort kommen und seine Meinung äußern. Heute Zeugnisverteilung für die Landesregierung. Dann ab 13 Uhr eine Stunde lang in der Radio Salzburg Mittagszeit.

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12: Im Nachrichtenstudio ist Konstantin Hahn. Guten Morgen. Beim NATO-Gipfel in Ankara haben die Partner ihre Bündnistreue bekräftigt, einschließlich der USA. Außerdem haben sich die NATO-Verbündeten zu 9 Milliarden Hilfen für die Ukraine verpflichtet, berichtet aus Ankara Johannes Perterer.
13: Zuerst auf Konfrontations-, dann auf Kuschelkurs. So könnte man den Auftritt von US-Präsident Donald Trump beim NATO-Gipfel in Ankara zusammenfassen. Bei seiner Ankunft vorgestern hat Trump noch scharfe Kritik an den Europäern geübt, etwa daran, dass sie nicht beim Iran-Krieg mitgemacht haben. Bei der Abschlusspressekonferenz gestern kommen vom US-Präsidenten jedoch ganz andere Töne. Ihr hättet die Liebe und den Respekt im Raum sehen müssen. Die Verbündeten lieben unser Land und sie haben mir gesagt, dass sie auch mich lieben. Am erfolgreichsten war der NATO-Gipfel wohl für Ukraines Präsident Zelensky. Die NATO-Verbündeten haben mit Ausnahme der USA rund 80 Milliarden Euro frisches Geld für die Ukraine auf den Weg gebracht.
12: Die Kindergärten in Österreich fordern einen eigenen Hitzeschutzplan, gerade als jene Betreuungseinrichtungen, die im Sommer fast durchgehend geöffnet haben. Kindergartenbetreiber sehen sich nach dem gestrigen Gipfel im Bildungsministerium vergessen. Es müsse nicht immer die Klimaanlage sein, auch etwa Dachbegrünungen würden helfen, heißt es. Der Facebook-Mutterkonzern Meta baut sein erstes Rechenzentrum in Kanada. Die Anlage habe eine Leistung von 1 Gigawatt und koste umgerechnet rund 8 Milliarden Euro, teilt der US-Technologiekonzern mit. Der Bau steht im Zusammenhang mit dem derzeitigen Boom bei künstlicher Intelligenz. Die neue Anlage soll so viel Strom verbrauchen wie durchschnittlich 800.000 Haushalte. Heute Abend kommt es zur ersten Viertelfinalpartie der Fußball-Weltmeisterschaft. Frankreich und Marokko spielen in der US-Ostküstenstadt Boston um den Einzug ins Halbfinale. Es ist das Duell des WM-Favoriten gegen den regierenden Afrikameister Wolfgang Eichinger.
14: Mit 5 Siegen und einem Torverhältnis von 14:2 ist Frankreich bisher durch diese Weltmeisterschaft marschiert. Aber Teamchef Didier Deschamps warnt vor dem Afrikameister Marokko. Denn es ist ein sehr starkes, exzellentes Team mit großen Individualisten. Sie sind nicht zufällig hier. Diese Mannschaft aus Marokko hat eine sehr hohe Qualität.
15: Très très bonnes équipes avec de très bons joueurs. Ils sont pas là par hasard parce que cette équipe du Maroc est de très bonne qualité.
14: Aber auch Marokko ist bei dieser Weltmeisterschaft noch unbesiegt und war bei der letzten Weltmeisterschaft in Katar sensationell Vierter. Im Semifinale 2022 hat Frankreich Marokko 2:0 besiegt. Da zufällig hier, diese Mannschaft aus Marokko hat eine sehr hohe Qualität.
15: Très très bonnes équipes avec de très bons joueurs. Ils sont pas là par hasard parce que cette équipe du Maroc est de très bonne qualité.
14: Aber auch Marokko ist bei dieser Weltmeisterschaft noch unbesiegt und war bei der letzten Weltmeisterschaft in Katar sensationell Vierter. Im Semifinale 2022 hat Frankreich Marokko 2:0 besiegt. Das soll sich heute ändern und die Unterstützung für Marokko ist

0: mit Claudia Schneider.
1: Heute sind wir immer noch in dieser lebhaften Nordwestströmung drinnen. Das heißt, es bleibt auch heute den ganzen Tag noch recht windig mit Böen um die 50 km/h. Aber der Hochdruckeinfluss, der wird jetzt immer stärker und die Luft immer trockener und somit wird es bei uns immer sommerlicher. Und da steht gleich einmal eine Reihe sonniger und hochsommerlicher Tage jetzt dann vor uns. Also morgen geht's los, kommt der Sommer zurück und ungefähr bis Mitte der kommenden Woche dürfte dann dieses stabile hochsommerliche Wetter andauern und es gibt jeden Tag bis zu 30 oder 31 Grad. In der Stadt Salzburg hat es jetzt 17, in Lofer 15 und in Großall 14 Grad.
0: Und gleich der Blick auf die Straßen, 4 Minuten nach 8.
1: 10 Minuten länger brauchen Sie auf der Matziastraße vor Elixhausen und auch dem Kapuzinerberg entlang Richtung Karolinenbrücke staut es sich jetzt in der Früh überhaupt so Richtung Baustellen im innerstädtischen Bereich. Da ist überall bis zu 10 Minuten Zeitverzögerung zu rechnen.
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0: Wie ist es um Ihr Wissen zur Alpenhummel bestellt, meine Damen und Herren? Im Vergleich zur Wiesenhummel ist sie ein bisschen besser behaart, habe ich gesehen am Foto, wegen der Kälte in den Bergen vermutlich ist es. Und um dieses Tierchen geht es gleich in der neuen Runde unserer Glockner-Safari.

0: Alpenhummel, Murmeltier, Steinbock, Apollofalter, Steinadler, das sind unsere außergewöhnlichen Tierchen für unsere Glockner-Safari.
1: Und die alle leben am Großglockner. Und wer da noch mehr darüber wissen möchte, an der Glocknerstraße, da gibt es kostenlos das Cookbook. Das haben wir in dieser Woche schon gelernt. Mit weiteren interessanten Informationen. Und wenn Sie aber sagen, ja, warst du sowieso schon so einiges, dann könnten Sie jetzt mitspielen, weil wir haben für Sie
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1: Jetzt ist die Frage.
0: Was? Die Telefonnummer ist die Frage.
1: Ja, jetzt 0662. Ist die Frage, wer der Erste ist, der durchkommt.
0: 0662 823 823.
1: Das ich hab mir gedacht, du suchst schon wem aus.
0: Ach so.
1: Telefonleitungen blühen bereits.
0: Das mache ich jetzt.

0: Die Herme Schiefer aus Mariapfor ist die Erste, das probieren wir jetzt. Schönen guten Morgen.
1: Guten Morgen.
0: Sie haben mir ja schon erzählt, Sie haben einen großen Garten, einen sehr großen Garten. Und da ist die Alpenhummel ab und zu Gast bei Ihnen.
1: Ja, ja.
0: Das heißt, ihr kennt euch hier zwar.
1: Jo, wir kennen uns.
0: Die Frage ist jetzt, wo lebt die Alpenhummel, wenn sie nicht bei Ihnen im Garten ist? Also in welcher Behausung lebt die Alpenhummel, Frau Schiefer? Lebt sie in ehemaligen Vogelnestern auf Bäumen? Lebt sie in verlassenen Mäusenestern unter der Erde? Oder baut sie sich in irgendwelchen Felsspalten ein Nestal und schaut dort raus?
1: Das ist jetzt die Frage.
0: Ja, die Frage ist, lebt sie in Vogelnestern, in Mäusenestern oder in geschützten Felsspalten? Da muss man fast raten, oder?
1: Ja, da muss ich raten. Oh, das ist vielleicht in Vogelnestern.
0: Vogelnestern ist leider falsch.
1: Oje, oje, oje, oje.
0: Aber Frau Schiefer, macht nichts. Danke fürs Mitspielen. Sie probieren es einfach morgen noch einmal.
1: Ja, passt.
0: Ich wünsche einen schönen Tag.
1: Mache.
0: Danke. Und ich habe den Herrn Wimbacher als Nächsten. Guten Morgen.
2: Ja, guten Morgen.
0: Herr Wimbacher, Sie haben mitgehört?
2: Ja.
0: Haben Sie auch eine Hummel im Garten?
2: Nein, habe ich nicht.
0: Sie wissen es gar nicht, ob eine da ist oder nicht. Also, wir haben jetzt einmal die Vogelnester ausgeschlossen. Dort erlebt sie nicht die Alpenhummel. Es bleibt über Mäusenester oder Felsspalten.
2: Ja, ich würde auch raten, aber ich glaube, in den Felsspalten.
0: Felsspalten ist leider nicht richtig. Das heißt, es wird jetzt echt ein bisschen einfach. 0662 823 823. Wir haben noch keinen Gewinner.

0: Die Sieglinde Stöckel aus Salzburg hat gesagt, sie ist jetzt aus dem Bett gesprungen, hat aber nichts gehört, was bis jetzt war. Guten Morgen.
1: Ja, guten Morgen, Herr Zanon.
0: Das macht es jetzt ein bisschen spannend, wenn Sie gar nichts gehört haben.
1: Ja, es ist spannend, aber vielleicht, weil ich naturbegabt bin.
0: Was heißt das, Sie sind naturbegabt?
1: Ja, Hausverstand.
0: Ach so, und darum wissen Sie, wo die Alpenhummel lebt?
1: Ja.
0: Okay, gut, in welcher Behausung lebt die Alpenhummel? Im Vogelnest ist es ja nicht. Ist es in den Feldspalten? Eigentlich auch nicht. Also, oder in den Mäusenestern?
1: In den Mäusenestern.
0: Ja! Das war jetzt natürlich einerseits nicht mehr schwer, weil wir ja schon alles andere ausgeschlossen haben, aber andererseits, Sie sind ja naturbegabt. Sie hätten sowieso gewusst.
1: Schon, weil ich habe das andere überhaupt nie gehört.
0: Ach so, ja, eben. Das heißt, Sie haben das ganz fair gewonnen.
1: Ja, ich danke vielmals.
0: Frau Stöckle, was denn eigentlich? Und zwar das.
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0: Das haben Sie jetzt gar nicht gehört. Achtung!
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0: Das ist Ihr Preis und dafür lohnt es sich natürlich, aus dem Bett zu springen.
1: Na, das freut mich so sehr, weil ich bin vor ein paar Jahren hinauf die Straßen Großglockner, dann auch noch am Mankai gesehen und jetzt wieder dieses Erlebnis.
0: Ja, großartig. Radio Salzburg macht es möglich, Frau Stöckel.
1: Ich danke da vielmals. Ich freue mich so. Also der Bett aus dem Bett herausspringen hat was gemacht.
3: Das hat sich ausgezahlt.
0: Alles Gute, danke fürs Mitspielen und viel Spaß am Glockner.
1: Danke.

0: Man sagt ja immer, bei einem Festival campen gehört zu den Dingen im Leben, die man unbedingt einmal gemacht haben sollte, neben wildfremde Menschen grüßen und eine Pizza ganz alleine essen. Und dafür gäbe es jetzt Gelegenheit. Electric Love Festival, Wochenende. Andrea Hinterlechner war beim Einzug und beim Aufbau am Campingplatz dabei. Und zwar nicht nur dabei, sondern eher mittendrin.
1: Ja, Wahnsinn, was sich hier abspielt. Ein Meer aus Zelten und Parkplatz, ganz, ganz viele Autos und da geht's richtig rund. Hey Jungs, gehört das alles euch da?
2: Ja, gehört euch zu uns.
1: Wo wohnst du denn? Habt ihr schon euren Platz bezogen?
2: Jetzt müssen wir noch suchen, einen Platz. Also dabei haben wir noch nichts.
1: Aber ich sehe, ihr habt da einen Haufen Zelte, oder? Was ist das?
2: Ja, zwei Zelte haben wir. Nur zum Trinken. 7 Paletten Bier und ein bisschen von Bananen noch.
1: Und von was ernährt ihr euch?
2: Milchbrot. Ein bisschen Milchbrot und Toastbrot.
1: Und Chips?
2: Ja, Mami.
1: Ihr seid gerade beim Zelt aufbauen, ja. Oder? Und wie läuft's?
3: Ja, super. Ein bisschen Anfangsschwierigkeiten, aber ich glaube, es reint.
1: Eine Mädelsrunde. Überall sind Burschen und da sind mal Mädels. Habt ihr gerade ein bisschen Probleme?
4: Ziemlich.
1: Was klappt nicht?
4: Alles. Wir kriegen die Stecke nicht ins Zelt rein.
1: Aber wisst ihr was, da sind ganz viele Burschen rundherum, die helfen euch sicher gern.
4: Ja.
1: Okay, es sind sehr viele Stangen.
5: Ja, die werden irgendwie zusammengesteckt und dann ist irgendwo ein Pavillon, der dann hoffentlich mit dem Ding da überdeckt wird.
1: Grüß euch, die anderen sind noch am Werken und Du chillst schon mit einem Bier.
6: Genau, das macht immer am meisten Spaß, früh hier sein und den anderen Mann beim Aufbauen zuzugucken.
1: So, von den Zelten gehe ich jetzt in Richtung Caravan Camping, das ist die laute Fraktion hier, lauter Vorzelte, Busse. Die haben natürlich alle schon aufgebaut.
7: Hallo. Hallo.
1: Wie geht's euch?
7: Super, blendend.
8: Gerade angekommen.
7: Vom Jungbauernkalender zum Electric Love.
1: Und da wird gleich aufgekocht?
7: Ja. Gibt Hühnergeschnetzeltes mit Reis und Gemüse.
1: Wow.
7: Also wir sind gesund unterwegs.
1: Derweil noch. Aber es ist gut, ihr seid mit dem Auto da, das heißt, mit solchen Vans, da kann man super zufahren, weil ihr ja alles mit habt, so eine halbe Küche.
7: Ja, genau. Also wir haben sogar in dem Camper ein Bett, eine Küche, ein WC, eine Dusche. Also wir sind komplett ausgestattet.
1: Ready fürs Festival.
7: Definitiv. Wir freuen uns.
0: Ja, und an alle, die noch aufbauen, Sturmhaarring kann man sich, glaube ich, sparen, weil das Wetter soll fein werden.
9: Aus. Super, super schaut aus.
0: Sagt Claudia Schneider, gell, wenn dann was ist. Ich war schnell.
9: Wenn man vorhat, selber hinzufahren, erkundigt man sich da ganz genau.

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2: Fußball-WM wird zur Belastungsprobe für Spielsüchtige. Vor Gericht wird heute wieder um die Mozartkugel gestritten. Und das Wetter bringt Wolken und Sonne. 8:30 am Donnerstag, dem 9. Juli, begrüßt sie Isabel Gunzer. Die Fußball-Weltmeisterschaft sorgt weltweit für Begeisterung und für volle Wettbücher. Für Menschen mit einer Spielsucht kann diese Zeit zur Belastungsprobe werden. Werbung und Bonusangebote verstärken den Druck zusätzlich. Fachleute aus Salzburg kritisieren den mangelnden Spielerschutz bei Sportwetten, berichtet Christoph Schwarz.
3: Sieg für Frankreich, mehr als 2 Tore im Spiel oder eine rote Karte. Die Möglichkeiten, auf ein Fußballspiel zu wetten, sind nahezu unbegrenzt. Gerade während einer Weltmeisterschaft steigt das Interesse an Sportwetten deutlich, erklärt Roman Nessold vom Institut Glücksspiel und Abhängigkeit in Salzburg.
4: Natürlich wetten viele Menschen während der Weltmeisterschaft und setzen meist auf ihre Lieblingsvereine oder auf den Favoriten oder dort, wo das Herz oder die Urlaubsliebe hängt. In der Regel ist es allerdings davon geprägt, dass die Wetteinsätze eher gering sein pro Person. Also die Leute setzen so 10 Euro, 15 Euro, 20 Euro oder nutzen einen Neukundenbonus.
3: Sportwetten sind in der Werbung derzeit allgegenwärtig. Vor, während und nach den Spielen. Genau diese Präsenz sieht auch Psychologin Gertrud Müller-Luger von der Suchthilfe kritisch. Sie beobachtet, dass die Nachfrage nach Unterstützung während der WM zurückgegangen ist.
5: Weil viele einen Rückfall haben, weil es ist eine extreme Herausforderung, diese Medienpräsenz natürlich. Also ich nehme es gar nicht in der Gruppe wahr, weil weniger kommen, aber ganz sicher kommen die später wieder, wenn sich die Misserfolge eingestellt haben.
3: Sportwetten gelten in Österreich rechtlich nicht als Glücks-, sondern als Geschicklichkeitsspiel, womit es teils weniger strenge gesetzliche Vorgaben beim Spielerschutz gibt.
2: Seit einem Jahr müssen Patientinnen und Patienten für planbare, aber nicht dringend notwendige Krankentransporte einen Selbstbehalt leisten. Diese Regelung führt derzeit noch zu keinem Rückgang an Rettungsfahrten. Laut Rotem Kreuz sei die Zahl der Krankentransporte im Bundesland stabil. Notfälle sind weiterhin von der Regelung ausgenommen, wie Mariella Tremel berichtet.
6: 185.000 Krankentransporte wickelt das Rote Kreuz im Bundesland pro Jahr ab. Diese Zahl halte sich laut Rettungsorganisation stabil. Die neue Selbstbehaltregelung habe im ersten Jahr für Salzburg keine spürbare Veränderung gebracht, sagt der interimistische Leiter des Rettungsdienstes, Stefan Sucek.
7: Rückgang aufgrund des Selbstbehaltes können wir jetzt so valide nicht bestätigen, da wir schon seit 2023 sehr offensiver mit dieser Information an die niedergelassenen Ärzte herantreten, auch an die Krankenanstalten, eben dass gerade die Ressource Krankentransport zweckmäßig eingesetzt wird.
6: Viele Patientinnen und Patienten hätten von der Umstellung erst Anfang des Jahres erfahren, als die österreichische Gesundheitskasse im Nachhinein erstmals Rechnungen für Transportfahrten zugestellt hat. Für Fahrten ohne akuten medizinischen Anlass wird die Rezeptgebühr von 7,55 Euro verrechnet. Transporte, wo ein Sanitäter gebraucht wird, kosten 15,10 Euro. Ausnahmen gibt es für Patienten mit Therapieterminen. Fahrten zur Dialyse, zu Chemo- oder Strahlentherapie sind kostenlos. Rund 12.000 Rechnungen hat die ÖGK seit Einführung vor einem Jahr in Salzburg zugestellt.
2: Den Konflikt gibt es seit Jahrzehnten. Heute findet am Salzburger Landesgericht wieder eine Verhandlung statt und im Mittelpunkt die Mozartkugel. Die Konditorei Fürst und die Konfiserie Holzermeier streiten ja seit langem um den Begriff Original. In der Verhandlung heute geht es allerdings um eine über 100 Jahre alte Auszeichnung. Informationen von Carina Schwab.
8: Es geht um einen Orden aus Paris, der laut Konditorei Fürst 1905 an Paul Fürst für seine Salzburger Mozartkugel verliehen worden ist. Die Konfiserie Holzermeier bezweifelt aber, dass diese Auszeichnung tatsächlich Fürsts Mozartkugel gegolten habe. Deswegen will sie die Werbung von Fürst mit diesem Orden unterbinden. Dabei verweist Holzermeier auf das Fehlen einer Urkunde. Über diesen Nebenaspekt des seit Jahrzehnten andauernden Konflikts wird heute gerichtlich verhandelt. Ende Juni hatte das Salzburger Landesgericht ja entschieden, dass die Konditorei Fürst bis auf Weiteres damit werben dürfe, die Mozartkugel erfunden zu haben. Das Hauptverfahren darüber, wer sich dann tatsächlich als rechtmäßiger Erfinder der Mozartkugel bezeichnen darf, findet aber erst Ende August statt.
2: Zum Sport. Mit einem Testspiel gegen den FC Kharkiv beschließt Fußball-Bundesligist FC Red Bull Salzburg heute Nachmittag das knapp einwöchige Trainingslager. Bis zu zweimal täglich hat Neo-Trainer Daniel Röhl seine Spieler in Flachau in der vergangenen Woche zu intensiven Trainingseinheiten auf den Platz gebeten. Mit 31 Mann ist der Kader aktuell noch zu groß. Röhl kündigt daher noch einige Veränderungen an. Der abschließende Test gegen Kharkiv steigt heute allerdings nicht in Flachau, sondern in Saalfelden. Spielbeginn ist um 17.30 Uhr. Eine Trainingslagerbilanz des neuen Salzburg-Trainers hören Sie gleich. Davor noch die Wetteraussichten und Claudia Schneider.
9: Ja, der Tag, der startet zwar heute noch bewölkt, aber schon meist trocken. Tagsüber setzt sich dann die Sonne immer öfter durch. Das Ganze bei angenehmen 22 bis 26 Grad. Und wir spüren den Nordwestwind heute eindeutig noch. Also der ist schon noch lebhaft und teils auch stark. Und morgen übernimmt dann ein kräftiges Hoch. Die Sonne setzt sich durch und die Temperaturen steigen auf bis zu 30 Grad. Und das Beste ist, das bleibt auch inklusive dem Wochenende und darüber hinaus wahrscheinlich sogar bis Mitte nächster Woche bleibt es wirklich ziemlich stabil. In der Stadt Salzburg hat es jetzt 18 Grad, in St. Johann 16 und in Tamsvik 17 Grad.
10: 8.36 Uhr am Donnerstag. Kurzer Blick auf die Straßen.
9: Ganz kurz, jetzt sind uns aktuell keine Probleme mehr gemeldet worden, außer da in Itzling bei der Baustelle. Da staut es sich noch, aber sonst dürfte es schon besser geworden sein. Gute Fahrt.
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0: Kurz und knackig, so lässt sich das knapp einwöchige Trainingslager von Salzburgs Fußballbullen in Flachau zusammenfassen. Abseits des Rasens ist es darum gegangen, die zahlreichen Neuen ins Team zu integrieren, unter anderem beim Tischtennisspielen oder einem freien Nachmittag am Badesee. Auf dem Rasen, da hat Neo-Trainer Danny Röhl seinen Spielern 6 Tage lang aber ordentlich Gas gegeben.
1: Wir müssen mit intensivem Fußball agieren. Wir wollen intensiv spielen. Wir haben eine junge, hungrige Mannschaft. Natürlich im Vorbereiten tut es auch manchmal ein bisschen weh, gerade wenn man viele Meter abspult. Aber die Jungs ziehen fantastisch mit. Macht richtig Spaß, richtig Laune. Und ich freue mich, dass dann auch die Spiele bald losgehen.
2: Natürlich geht es auch darum, die Neuen zu integrieren. Das gilt zum einen fürs Trainerteam, eigentlich für die gesamte Mannschaft, aber auch die Neuzugänge, die 6, die mit sind, plus Johannes Moser, den man hochgezogen hat. Wie gut ist das schon gelungen?
1: Ich merke, den Teamspirit, da wächst was zusammen. Das ist normal am Anfang, dass alle sich erstmal finden müssen. Das ist gerade so die ersten 2 Wochen. Ja, dann beschnuppert man sich ein bisschen, guckt, wie der Trainer trägt. Ich gucke, wie die Spieler ticken. Viele, viele Spieler, Gespräche geführt hier, also mit fast jedem bis jetzt. Habe noch 2, 3 offen. Das wird noch heute und morgen passieren, um die Spieler auch kennenlernen zu dürfen. Was sind sie denn nicht nur für Spieler auf dem Platz, sondern auch neben dem Platz? Ja, und wir wollen ein gutes Team formen, was dann auch in eine Richtung geht. Und zusammen Fußball spielt, zusammen auch Widerstände bricht. Und das, darum geht es.
2: Ich denke, es geht aber vice versa genauso auch für die Spieler, dass sie den Trainer kennenlernen. Was haben die Spieler über sie lernen können in dieser Woche?
1: Ja, ich hoffe erstmal, dass sie inhaltlich viel erfahren dürfen, wie wir Fußball spielen lassen wollen. Das ist wichtig. Und dann aber auch gestern, ja, war schon auch mal, habe ich mich mal vorgestellt als Trainer, wie ich im Privaten ticke, was mir wichtig ist. Das ist immer ein Geben und Nehmen. Die Jungs sollen auch wissen, mit wem sie es zu tun haben. Es macht Spaß. Mein Trainerteam ist auch neu zusammengestellt. Das hat sich auch sehr gut gefunden. Wir agieren immer mit einem Lächeln auf den Lippen, was wichtig ist. Und trotzdem sind wir sehr fordernd und wollen natürlich auch die Qualität auf dem Platz sehen.
0: Sagt Neo-Salzburg-Trainer Danny Röhl im Gespräch mit Thomas Kongers.

0: In 8 Minuten, 9 Uhr am Donnerstag. Raphael Obermeier, meine Damen und Herren, hat uns heute schon den Tennissport näher gebracht auf seine ganz eigene Art. Und es geht auch sportlich weiter bei dir heute.
1: Discgolf, schon mal was von dieser Sportart gehört?
0: Da nimmt man wahrscheinlich seine alten Discs und
2: spielt Golf damit.
0: Schießt sie in irgendwelche Löcher.
1: Kreativer Ansatz.
0: Ja, aber falsch.
1: Aber klären wir heute Vormittag. Ist eine Trendsportart, die jetzt gerade beim Trendsportfestival, wo viele Schülerinnen und Schüler jetzt gerade die letzten Tage hinschauen in der Stadt Salzburg.
0: Es gibt ein Trendsportfestival.
1: Ja, tatsächlich. 16 Sportarten, die was man da ausprobieren kann. Da reicht die normale Turnhalle in der Schule nicht mehr. Da muss man dann wirklich.
0: Aber Leute, es ist was im Trend und ich kenne es nicht. Da passt was nicht.
2: Ja, weil das in die Rubrik Sport fällt.
0: Ah, das.
1: Trendessen, bist du wieder dabei, was so Neues am Teller landet.
0: Alles klar. Mit Raphael Obermeier durch den Vormittag, Claudia Schneider und Wolfgang Zahn und wünschen Ihnen einen wunderbaren Donnerstag.
2: Bis morgen.

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2: Im Nachrichtenstudio ist Konstantin Hahn. Die Kindergärten in Österreich schlagen Alarm. Sie dürften im Hitzeschutzplan nicht vergessen werden, gerade als jene Betreuungseinrichtungen, die im Sommer fast durchgehend geöffnet haben. Nach dem gestrigen Hitzeschutzgipfel im Bildungsministerium wurden vor allem Maßnahmen für die Bundesschulen verkündet. Stefan Kappacher berichtet.
3: Kleine Kinder würden besonders unter Hitze leiden. Dass Kindergärten im Aktionsplan des Bildungsministers nicht vorkommen, sei Grund zur Sorge, sagt Thomas Gerold Siegel vom Kindergartenbetreiber Kinder in Wien, Kiwi.
4: Ich will nicht die Schule gegen Kindergarten ausspielen, aber Schule hat geschlossen, hat Gott sei Dank auch Ferien. Wir sind die ganze Zeit da. Es sind die Kinder betroffen, es sind die Mitarbeitenden betroffen.
3: Die Herausforderungen für Kindergärten, gerade im städtischen Bereich, seien oft noch größer als für Schulen.
4: Es muss ja nicht immer eine Klimaanlage sein. Das können ja auch Bäume sein, das können Begrünungen sein, Dachbegrünungen sein. Nur das sind dann auch oft so große finanzielle Aufwendungen, die sich einfach Kindergartenträger und Ortträger privat nicht leisten können.
3: Die Ankündigung, dass die Umsetzung der Maßnahmen im Schulbereich ohne zusätzliches Budget erfolgen soll, wird vom Kindergartenbetreiber besonders kritisch gesehen.
2: Der langjährige oberste Führer des Iran, Ayatollah Ali Khamenei, wird heute in seiner Heimatstadt Mashhad im Nordosten des Landes beigesetzt. Er wurde vor mehr als 4 Monaten getötet, am ersten Tag der Luftangriffe durch Israel und die USA. In den letzten Tagen haben bereits große Menschenmengen an einer Reihe von Trauerfeiern teilgenommen. Mehrere EU-Abgeordnete fordern die europäischen Fußballverbände auf, Untersuchungen gegen FIFA-Chef Gianni Infantino einzuleiten. Kritisiert wird die Entscheidung, die Sperre des US-Stürmers Balogun nachträglich aufzuheben. Es müsse geklärt werden, welche Rolle Infantino und der Druck der US-Regierung bei dieser Entscheidung gespielt haben. Im Raum steht der Verdacht, dass der FIFA-Ethikkodex verletzt worden sein könnte. Um sich an Hitzetagen unterwegs abzukühlen, greifen viele gern zu Wassersprays. Die gibt es mittlerweile in allen Drogeriemärkten zu kaufen und lassen sich aber auch selber einfach herstellen. Dabei sollte man aber vorsichtig sein, denn die Sprays können schnell zur Keimschleuder werden. Mehr von Mariela Gittler.
5: Eine Sprühflasche mit kaltem Wasser füllen und fertig ist der kühlende Spray zum Mitnehmen. Das kann schnell zum Gesundheitsrisiko werden, sagt Hautforscher Florian Gruber von der Med-Uni Wien.
6: Irgendwann werden da drinnen Mikroben sich vermehren können, die man vielleicht nicht auf seiner Haut, in seinen Schleimhäuten, in den Augen haben will.
5: Deshalb die Sprühflasche immer gründlich reinigen, das Wasser oft wechseln. Vorsicht bei natürlichen Duftstoffen. Hier besteht das Risiko, dass sie die Sonnenbrandgefahr erhöhen.
6: Gerade bei Zitrusfrüchten gibt es das, dass da Stoffe drinnen sind, die dann einen Sonnenschaden vervielfachen.
5: Wer beim Sprühen sicher gehen will, sollte daher eher zu Sprays aus dem Drogeriemarkt greifen, rät der Experte, denn sie unterliegen strengen Kontrollen.
2: Das waren die Nachrichten mit Konstantin Hahn. Zum Wetter.
7: Wie schon in den vergangenen Tagen spüren wir auch heute wieder den Wind. Mit Böen um die 40 Kilometer pro Stunde bläst er jetzt zum Beispiel in Wiener Neustadt und Eisenstadt. Dazu gibt es eine Mischung aus Sonnenschein und Wolken. Am dichtesten sind die Wolken heute vom Tiroler Unterland bis zum Bergland Niederösterreichs. Hier kann es stellenweise auch ein bisschen regnen. Die Temperaturen liegen derzeit noch bei meist 17 bis 22 Grad. In den vergangenen Tagen spüren wir auch heute wieder den Wind. Mit Böen um die 40 Kilometer pro Stunde bläst er jetzt zum Beispiel in Wiener Neustadt und Eisenstadt. Dazu gibt es eine Mischung aus Sonnenschein und Wolken. Am dichtesten sind die Wolken heute vom Tiroler Unterland bis zum Bergland Niederösterreichs. Hier kann es stellenweise auch ein bisschen regnen. Die Temperaturen liegen derzeit noch bei meist 17 bis 22 Grad. Bis zum Nachmittag steigen sie dann bis auf 31 Grad. Morgen

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1: Wir starten den Computer, die Kreissäge und die Suche nach der Luftmatratze und wir starten die Musik. Je mehr, desto besser. Gilt auch für den Haarspray. Zu viel gibt's nicht. Und genau aus dieser Zeit aus den 80ern jetzt Nick Kershaw. So geht's rein in diesen Donnerstagvormittag. Schön, dass wir Sie begleiten dürfen.

0: Die letzte Schulwoche ist meistens die schönste. Kaum Unterricht, dafür Ausflüge ohne Ende. Gestern zum Beispiel ist es für 700 Salzburger Schülerinnen und Schüler zum Trendsportfestival gegangen. Da hat man an nur einem Tag gleich 16 verschiedene Sportarten ausprobieren können. Von vielen hat man gar nicht einmal gehört bisher, geschweige denn ausprobiert. Was hat denn den Kindern am meisten gefallen?
1: Ich habe probiert Frisbee, Judo, Volleyball und Floorball.
2: So vorwärts und rückwärts räumt und auch Strecksprünge und Hocksprünge.
3: Cricket, also ich finde, es war sogar ganz lustig. Es ist aber schwer zu treffen.
4: Frisbee, da gibt es halt auch verschiedene Würfel, die man ausprobieren kann.
5: Mir hat am besten gefallen Floorball, weil es einfach so Spaß gemacht hat.
0: Floorball verstehe, wie Eishockey nur ohne Eis war wirklich früher echt immer cool in der Schule. Außer du bist im Tor gestanden. Du hast dann am Abend gewusst, wie viele das gehalten hast mit den ganzen blauen Flecken. Also Sportarten ausprobieren, die man vorher vielleicht noch gar nicht gehört hat. Disc-Golf zum Beispiel. Liegt voll im Trend, wird immer beliebter. Warum das aber nicht nur was für Kinder ist, sondern auch für Erwachsene und wie das funktioniert, klären wir heute noch.
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3: Um 9:30 im Nachrichtenstudio Isabel Gunzer. In Hallwang-Meierwies ist in der Nacht ein betrunkener Autofahrer bei einem Verkehrsunfall verletzt worden. Der Mann wollte laut eigenen Angaben einem Tier ausweichen und ist dabei von der Straße abgekommen. Danach hat sich das Auto des 28-Jährigen überschlagen. Der Mann hatte fast 2 Promille Alkohol im Blut. Am Salzburger Landesgericht wird heute im Rechtsstreit zwischen der Konditorei Fürst und der Konfiserie Holzermeier verhandelt. Beide Mozartkugelhersteller streiten ja um den Begriff Original, der bislang der Konditorei Fürst vorbehalten war. Heute wird im Hauptverfahren allerdings über einen Nebenaspekt debattiert, und zwar um eine Auszeichnung für Paul Fürst bei einer Pariser Ausstellung im Jahr 1905. Seit dem vergangenen Jahr laufen mehrere Verfahren zwischen den beiden Herstellern. Deshalb rechnen sie heute nicht mit einer endgültigen Entscheidung. Das Electric Love Festival, das dreitägige Großevent für Fans elektronischer Musik, beginnt heute. Rund 60.000 Besucherinnen und Besucher werden pro Tag am Salzburgring erwartet. Das Festival findet seit 2013 jährlich auf dem Salzburgring statt. Heuer gibt es erstmals ein neues Sicherheitskonzept. Über eine eigene Handy-App können Festivalgäste Hilfe anfordern. Die Anreise zum Festival hat bereits gestern für Verzögerungen auf den Straßen gesorgt. Wie es heute ausschaut, das hören Sie gleich. Davor noch das Wetter. Im Laufe des Tages klingen heute die letzten Schauer ab und es lockert auf. Damit kommt spätestens am Nachmittag in ganz Salzburg mehr und mehr die Sonne heraus. Die Temperaturen erreichen bis zum Nachmittag noch 22 bis 26 Grad. Morgen am Freitag kommt die Sonne dann richtig zurück. Im Großteil Salzburgs scheint von früh bis spät die Sonne. Die Wahrscheinlichkeit für Regenschauer oder Gewitter ist sehr gering. Die Höchstwerte morgen 25 bis 30 Grad.
4: Also rund um den Salzburgring ist es momentan recht ruhig, außer vielleicht die eine oder andere Musikbox, die jetzt am Campingplatz schon aufgedreht wird. ORF Radio Salzburg Verkehrsinformation um 9.32 Uhr. Aber in der Stadt Salzburg dauert es momentan länger im Stadtteil Itzling wegen Bauarbeiten an der Eisenbahnkreuzung. Ihr Zeitverlust sollte aber unter 10 Minuten liegen. Kommen Sie sicher nicht zu.
5: Und weiter geht's mit Ihrer Lieblingsmusik.

0: Die Sicherheitseinweisung im Flugzeug kennen Sie. Sitzgurte, Notausgänge, Rettungswesten, die Crew, die was da im Gang steht und herumwachelt. Man schaut kurz hin und denkt sich, wird schon nichts passieren. Aber falls doch etwas passiert, dann bleibt ehrlich gesagt keine Zeit zum Nachdenken. Da muss jeder Handgriff sitzen. Und genau deshalb trainieren Flugbegleiterinnen und Flugbegleiter regelmäßig den Ernstfall. Thomas Buchinger ist mal dabei gewesen bei so einem Training, pünktlich bevor die Haupturlaubszeit losgeht.
1: Es ist ein Geräusch wie dieses, das man als Passagier wohl niemals hören möchte.
2: Notfall, nehmen Sie die Maske, ziehen Sie auf Mund und Nase!
1: In diesem Szenario wird ein plötzlicher Druckverlust in der Kabine simuliert. Die Sauerstoffmasken fallen herunter. Jetzt muss das Bordpersonal rasch reagieren. Julia Steiger-Tösch ist Teamleiterin für die Sicherheitstrainings bei der AUA.
3: Also es kommt die Situation, es kommt zum Ernstfall und jeder weiß genau, welche Rolle er einnehmen muss und was er zu tun hat. Wir haben einfach keine Zeit mehr an Bord zu diskutieren, das machst du, das mach ich, sondern da geht es darum zu wissen, in Sekundenschnelle, wer hat welche Aufgabe.
1: Trainiert wird stets in Zivilkleidung und zwar in sogenannten Mock-ups, also in Nachbauten am Flughafen Wien-Schwechat. Die Szenarien sind vielseitig, von der ersten Hilfe bis zur schnellen Evakuierung nach einer Notlandung. Flugbegleiterin Petra Hochreiter.
4: Natürlich, es wird Druck und Stress simuliert und das macht das Ganze intensiv, aber eben auch so wertvoll. Und das merkt man schon auch im Kleinen, dass einem das für den Flugalltag extrem viel Sicherheit und Selbstvertrauen mitgibt.
1: Dass laut gerufen wird, hat übrigens einen guten Grund. Passagiere müssen im Notfall nämlich aus der Schockstarre geholt werden. Aber kurz zur Erinnerung, alles zum Glück nur das Üben für den Notfall. Denn wann ist etwas am schönsten, wenn man sich für den schlimmsten Fall vorbereitet, dieser dann aber niemals eintritt.

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1: Die Anreise zum Wandern mit öffentlichen Verkehrsmitteln wird immer einfacher. Franz Naturner von den Dorfgasteiner Bergbahnen erklärt die Vorteile.
2: An- und Abreise verursachen bei den Wanderungen einfach den größten Teil von den CO2-Emissionen. Anreise mit Bahn oder Bus oder auch mit dem Fahrradl kann den Anteil deutlich reduzieren. Außerdem heißt es weniger Verkehrsaufkommen, weniger Lärmbelästigung in die Bergregionen, das entlastet die Naturgebiete und verbessert für jeden Einzelnen das Wandererlebnis.
1: Bei ausgewählten Bergbahnen gibt es auch Preisrabatte für Klimaticketbesitzer. Generell wird aber auch die Planung für eine Bergtour mit Öffi-Anreise immer einfacher.
2: Viele Tourismusregionen weisen Wanderungen mit einer guten Öffi-Anbindung bereits auf ihre Webseiten aus. Ergänzend bieten Tourenportale entsprechende Filter und mit den Vorplanauskünften von ÖBB und Salzburger Verkehrsverbund lassen Sie passende Verbindungen bis zum Ausgangspunkt der Wanderung ganz einfach planen.
1: Und allgemein gilt für jede Wanderung mit Öffi-Anreise:
2: Vor der Abreise sollten die aktuellen Fahrpläne von Bus und Bahn überprüft werden. Außerdem braucht es einen Blick auf die Wettervorhersage und auf die Öffnungszeiten von Hütten und Raststationen, damit ich da keine böse Überraschung erlebe. Dann sollte einer problemlosen Erlebnistour eigentlich nichts mehr im Weg stehen.
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6: Im Nachrichtenstudio ist Konstantin Hahn. 2 Wochen nach den verheerenden Erdbeben in Venezuela ziehen sich die Suchteams zurück. De facto gibt es keine Chance, noch Überlebende zu finden. Viele Menschen fühlen sich von der Regierung alleine gelassen. Präsidentin Delcy Rodriguez hat jetzt beim britischen König Charles um Hilfe angesucht. Mehr von Teresa Kulovic.
7: Berkan rettet aus den Trümmern, was noch übrig ist vom früheren Zuhause. 18.000 Menschen sind durch die Beben vor 2 Wochen obdachlos geworden. Sie leben nun in provisorischen Zeltlagern. Viele fühlen sich von der Regierung im Stich gelassen. Die Regierung hat nichts für uns getan, sagt etwa Salvador Blanco, der nun im Camp in La Guaira lebt. Hilfe bekomme er von ausländischen Helfern. Die Regierung in Venezuela braucht Geld für die Unterstützung der Bevölkerung. Präsidentin Delcy Rodriguez sagt, sie sei in Gesprächen mit dem Internationalen Währungsfonds, damit dieser eingefrorene Gelder für Venezuela freigibt. Außerdem habe sie König Charles einen Brief gesendet, in dem sie ihn bittet, die venezolanischen Geldreserven freizugeben. Teile von denen werden in der Bank of England aufbewahrt.
6: Die Ukraine hat laut Russland erneut die Energieinfrastruktur des Landes angegriffen. Im Asowschen Meer seien bei einem ukrainischen Drohnenangriff 2 Tanker in Brand geraten, teilen die Behörden der Region Rostow mit. Die Besatzungen der Schiffe sind demnach in Sicherheit gebracht worden. Das Feuer auf einem der beiden Schiffe sei rasch gelöscht worden, heißt es. Im Zuge des Booms der künstlichen Intelligenz errichtet der Facebook-Mutterkonzern Meta sein erstes Rechenzentrum in Kanada. Eine enorm große Anlage, die mehr als 9 Milliarden US-Dollar kostet. Außerdem weckt sie Bedenken hinsichtlich des hohen Strom- und Wasserverbrauchs. Michael Fröschl berichtet.
8: Das Rechenzentrum in Alberta, nördlich der Provinzhauptstadt Edmonton, soll so viel Strom verbrauchen wie 800.000 Haushalte. Die Provinz wirbt mit günstigem Erdgas und niedrigen Temperaturen, die die Kühlung der riesigen Supercomputer kostengünstiger machen. Trotz der Beteuerungen der kanadischen Regierung, auf erneuerbaren Strom zu setzen, soll ein Gaskraftwerk den enormen Energiebedarf decken, das ebenfalls neu errichtet wird. Der Facebook-Mutterkonzern Meta verspricht, ein geschlossenes Kühlsystem zu verwenden, um den Wasserverbrauch zu verringern. Das Unternehmen will außerdem über 40 Millionen US-Dollar in die lokale Infrastruktur wie Straßen, Stromnetze und Kanäle investieren. Das Projekt ist das weltweit 33. Rechenzentrum von Meta, das größte außerhalb der USA.
6: Der vergangene Juni war in Westeuropa der heißeste jemals gemessene. Die Durchschnittstemperatur lag bei 20,74 Grad, mehr als 3 Grad über dem Junimittel der Jahre 1991 bis 2020, wie der Klimawandeldienst des EU-Programms Copernicus mitteilt. Die Hitzewelle in der zweiten Junihälfte hat demnach in mehreren westeuropäischen Ländern Temperaturrekorde gebrochen. Das waren die Nachrichten mit Konstantin Hahn. Zum Wetter.
9: Um und über 40 Grad sind es gestern in Spanien und im Südosten Frankreichs geworden. Und auch in den kommenden Tagen bleibt es hier extrem heiß. Bei uns in Österreich gibt es dagegen gemäßigte Sommertemperaturen. Heute werden es meist 23 bis 30 Grad. Dazu gibt es von Vorarlberg bis Oberkärnten jede Menge Sonnenschein. Sonst sind zeitweise dichtere Wolken unterwegs. Regenschauer bleiben aber die Ausnahme. Außerdem haben wir es oft windig mit Böen um die 40 Kilometer pro Stunde. So viel zum Wetter von Nathalie Auer.
10: Wir begleiten Sie durch den Donnerstagvormittag mit der ORF Radio Salzburg Verkehrsinformation um 3:03. Und da läuft es auf unseren Straßen, sind uns keine Störungen gemeldet worden. Wenn Sie was entdecken, dann gerne uns Bescheid geben per Telefon unter der Kurzwahl Stern 300. Danke Ihnen und gute Fahrt.
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10: Wenn Sie bei einer kleinen Spinne sofort auf den Sessel springen, dann sollten Sie gleich gut zuhören, weil es gibt jetzt eine neue Methode, wie Sie diese Angst vor Spinnen, dann gerne uns Bescheid geben per Telefon unter der Kurzwahl Stern 300. Danke Ihnen und gute Fahrt.
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10: Wenn Sie bei einer kleinen Spinne sofort auf den Sessel springen, dann sollten Sie gleich gut zuhören, weil es gibt jetzt eine neue Methode, wie Sie diese Angst vor Spinnen überwinden.

0: Die Frisur ist ein Wahnsinn gewesen, aber typisch für die 80er, The Kings am Donnerstagvormittag oder gleich auch Dolly Parton. Die gute Nachricht, diese Spinne kann Ihnen nichts tun. Die schlechte, sie sieht trotzdem ziemlich echt aus. Eine kleine Spinne im Eck und der ganze Tag ist gelaufen. Sie kennen bestimmt eine Person in Ihrer Familie oder im Umfeld, wo es genauso sein würde. Jeder und jede Dritte in Salzburg hat Angst vor Spinnen. Frauen ein bisschen öfters als Männer, aber jetzt könnte ausgerechnet eine VR, also eine Virtual Reality Brille, dabei helfen, diese Angst Schritt für Schritt zu überwinden. An der TU Graz wurde deswegen ein neues System entwickelt, das für ganz Österreich helfen könnte. Anke Mandl, du hast es einmal ausprobiert.
1: Es hat circa eine halbe Stunde gedauert, bis mir die Messhaube am Kopf angelegt wurde. Dort sind Elektroden drauf, die für die nächsten Minuten meine Gehirnströme messen. Dazu habe ich eine VR-Brille auf und vor mir sehe ich jetzt einen dunklen alten Keller. In der Ecke ist ein großes Spinnennetz und da kommen auch schon die ersten kleinen Spinnen aus dem Schatten. Die machen auch Geräusche. Während des Experiments werden meine Gehirnströme in Echtzeit gemessen und ausgewertet. Das System reagiert da live auf mein Angstlevel und passt die Mengen und Größe der Spinnen an. Ich habe keine Spinnenangst, das merkt das System offenbar sofort. Deshalb kommen da auch immer mehr Spinnen aus allen Ecken. So funktioniert die Anwendung. Die Forschenden zeigen damit, dass man Angst im Gehirn messen kann und mit den Daten virtuelle Umgebungen etwa für Therapien steuern kann.
0: Dieser Moment, wenn man in ein Spinnennetz läuft und plötzlich die ärgsten Karatebewegungen macht.

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0: Schon spannend, wie sich das Leben hin und wieder so entwickelt. Wolfgang Ambros wollte eigentlich Schreibmaschinenmechaniker werden. Ich, Lokführer.
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0: Und Lionel Richie eigentlich Tennisprofi. Am Ende sind wir aber alle hier gelandet, bei Radio Salzburg. So spielt das Leben. Und wir hier spielen die beste Musik für diesen Donnerstagvormittag.

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1: Um 10:30 im Nachrichtenstudio Isabel Gunzer. Für Menschen mit Spielsucht können Großereignisse wie die Fußball-WM zur Belastungsprobe werden. Davor warnen Salzburger Fachleute. Werbung und Bonusangebote verstärken den Druck zusätzlich. Das kann man auch in der Suchtberatung beobachten. Die Nachfrage nach Unterstützung ist während der WM zurückgegangen. Das wird sich nach der WM wieder umkehren, sagt etwa Psychologin Gertraud Müller-Luger von der Salzburger Suchthilfe. Sportwetten gelten in Österreich rechtlich nicht als Glücks-, sondern als Geschicklichkeitsspiel, womit es teils weniger strenge gesetzliche Vorgaben beim Spielerschutz gibt. In Hallwang-Meierwies ist in der Nacht ein betrunkener Autofahrer bei einem Verkehrsunfall verletzt worden. Der Mann wollte laut eigenen Angaben einem Tier ausweichen und ist dabei von der Straße abgekommen. Danach hat sich das Auto des 28-Jährigen überschlagen. Der Mann hatte fast 2 Promille Alkohol im Blut. Das Selectric Love Festival, das dreitägige Großevent für Fans elektronischer Musik, beginnt heute. Rund 60.000 Besucherinnen und Besucher werden pro Tag am Salzburgring erwartet. Das Festival findet seit 2003 jährlich statt. Heuer gibt es erstmals ein neues Sicherheitskonzept. Über eine eigene Handy-App können Festivalgäste Hilfe anfordern. Die Anreise zum Festival hat bereits gestern für Verzögerungen auf den Straßen gesorgt. Und damit noch zum Wetter. Im Laufe des Tages klingen die letzten Schauer ab und es lockert auf. Damit kommt spätestens am Nachmittag in ganz Salzburg die Sonne heraus. Die Temperaturen erreichen heute 22 bis 26 Grad. Morgen am Freitag kommt der Sommer dann zurück. Im Großteil Salzburg scheint von früh bis spät die Sonne. Die Wahrscheinlichkeit für Regenschauer oder Gewitter ist sehr gering und das bleibt ja auch über das Wochenende. Die Höchstwerte morgen 25 bis 30 Grad.
2: 10.32 Uhr ist die ORF Radio Salzburg Verkehrsinformation mit guten Nachrichten. Normaler Verkehr auf unseren Straßen, sind uns keine Störungen gemeldet worden. Gute Fahrt und ein guter Hinweis, wenn ihr Fenster im Auto offen ist, lieber schließen, weil der nächste ist zum Mitsingen.
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2: Habe ich zu viel versprochen?

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0: nicht nur von Donna Summer, sondern auch von oben die nächsten Tage wieder. Der Summer, der kommt zurück. Michael Butschek von der Salzburger Wetterdienststelle. Schönen Vormittag.
1: Schönen Vormittag.
0: Heute ist der Sommer aber noch ein bisschen schamig, ein bisschen zurückhaltend.
1: Genau, heute hat er noch die Handbremse angezogen, sozusagen. Die abgezogene Kaltfront hat uns feuchte Luft hinterlassen. Die sehen wir über unserem Land in Form von Wolken. Und diese Wolken, die lockern jetzt aber zögerlich auf. Es ist ein Übergangstag. Es wird heute schrittweise freundlicher. Die Wolkenlücken werden größer, die blauen Anteile am Himmel mehr. Und zum Teil haben wir schon Sonnenschein. Unsere Sensoren schlagen an in Abtenau beispielsweise, in Mittersill, in St. Veit aktuell und in Tamsweg. Die Temperaturen aktuell noch gedämpft. Bei 22 Grad ist das Limit momentan. Die messen wir aktuell zum Beispiel in Mittersill. Aber da geht sich noch etwas aus. Sie steigen noch weiter an. Mit der Sonne sind heute bis zu 27 Grad möglich.
0: Aber morgen dann raus mit der Handbremse und rauf aufs Gas. Der Sommer, der nimmt wirklich Fahrt auf.
1: Ganz genau. Wir starten morgen schon vielfach wolkenlos in den Tag. Dann gibt es vielleicht ein bisschen Frühnebel, der verschwindet aber mit den ersten Sonnenstrahlen. Und dann gibt es wirklich einen wunderschönen Vormittag, ungetrübt sonnig. Und am Nachmittag kommen dann zwei ein paar Quellwolken dazu. Das heißt, die Einstrahlung führt dazu, dass sich die Wolken ein bisschen auftürmen, aber sie werden nicht bedrohlich groß, diese Quellwolken. Und es wird im Großteil des Landes trocken bleiben. Ganz vereinzelt könnte es über den Bergen vielleicht einen kurzen Spritzer geben, aber das wird die absolute Ausnahme bleiben. Das Ganze dann bei Höchstwerten von 26 bis 30 Grad, also wirklich schon wieder hochsommerlich.
0: Und genau so geht es dann wie lange weiter?
1: Eigentlich bis Mitte kommender Woche. Also das Wochenende und auch der Montag und der Dienstag bringen uns weitgehend stabiles Sommerwetter. Nur ganz punktuelle Schauer über den Bergen. Also die Chance, dass man da trocken durchkommt durch die Tage, die sind wirklich gut. Am Mittwoch wird es dann vorübergehend föhnig an der Alpen-Nordseite. Die Temperaturen sind dann wahrscheinlich am Höhepunkt bei 33, vielleicht sogar 34 Grad. Und dann könnte das Ende kommen, Mitte kommende Woche Richtung Donnerstag, Freitag. Da könnten dann verbreitet wieder Schauer auftreten. Aber bis dorthin haben wir feinstes Sommerwetter. Auf den Niederschlag müssen wir leider noch länger warten, den wir so dringend bräuchten.
0: Okay, also jetzt einmal ideales Bade-, Wander- und Heuwetter am Wochenende, wie ausgemacht für den Ferienbeginn. Michael Butschek, danke dir und noch einen schönen Tag.
1: Sehr gerne, schönen Tag.

0: Das Herz hat ganz schön viel zu tun heute. Jetzt Herzschmerz mit Bonnie Tyler und gleich spricht es direkt zu uns mit Bryan Adams.
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1: Im Nachrichtenstudio ist Konstantin Hahn. Beim Autobauer Volkswagen berät der Aufsichtsrat heute über die neuen Sparpläne des Vorstands. Laut Medienberichten sollen bei Volkswagen weltweit 100.000 Stellen gestrichen werden. 4 deutsche VW-Werke wackeln. Die gesamte Autobranche sei im Umbruch, sagt dazu die Chefin des Deutschen Verbands der Automobilindustrie, Hildegard Müller.
2: Also erst einmal ist das etwas, was in der gesamten Autoindustrie, Herstellern wie Zulieferern stattfindet und das auch nicht nur in Deutschland. Wir haben zum einen natürlich die Veränderung, wir haben auch reduzierte Absatzzahlen und anderes. Die Menschen sind auch zurückhaltend, zum Beispiel mit Kaufentscheidungen. Das führt auch zu Kapazitätsanpassungen. Das heißt am Ende natürlich, dass auch Standorte in Frage stehen. Umso mehr müssen wir alles dafür tun, dass Zukunftsarbeitsplätze auch wieder in unseren Regionen entstehen.
1: Die Gewerkschaft ruft heute zum Protest an allen VW-Standorten auf. Vor der Firmenzentrale in Wolfsburg ist außerdem eine Kundgebung geplant. Israelische Truppen dürften weiterhin im Süden des Libanon verbleiben. Israels Verteidigungsminister Israel Katz knüpft einen Rückzug an eine vollständige Entwaffnung der pro-iranischen Hisbollah-Miliz. Israel werde im Libanon verbleiben und von dort aus so lange wie nötig operieren, bis die Hisbollah entwaffnet und die Bedrohung für die Bewohner Nordisraels beseitigt sei, sagt Katz. Die Aussagen kommen vor geplanten neuen Gesprächen mit der libanesischen Regierung über einen Truppenabzug. Eine Wienerin klagt jetzt wegen ihrer Ansicht nach diskriminierenden WC-Gebühren. Es geht um die Frage, warum Frauen in manchen öffentlichen Toiletten zahlen müssen, Männer aber nicht. Das soll jetzt gerichtlich geklärt werden. Bernd Matschadolnik mit den Einzelheiten.
3: Das Problem ist bekannt und es findet sich auch im rot-pinken Regierungsprogramm. Dort heißt es, man wolle prüfen, ob die Nutzung aller öffentlichen Toiletten für alle Menschen kostenlos möglich sei, ohne Unterschiede zwischen Pissoir und Einzelkabinen. Einer jungen Wienerin, Frau Melanie, sind diese reinen Ankündigungen zu wenig. Sie hat sich jetzt an die Schlichtungsstelle gewendet, und zwar nachdem sie für die Benutzung einer Anstalt im Stadtpark 50 Cent gezahlt hatte, ihr Freund für das Pissoir aber nichts. Die Schlichtung ist laut ihrer Anwältin Petra Labak gescheitert. Jetzt warte man auf einen Bescheid. Dann werde man Schadenersatz wegen Diskriminierung einklagen. Die Anwältin ist zuversichtlich, dass das auch positiv ausgeht.
1: Emma und Noah waren im Vorjahr die beliebtesten Babynamen in Österreich. Laut Statistik Austria wurde Emma 559 Mal vergeben, Noah 674 Mal. Emilia landet bei den Mädchen auf Rang 2, auf Rang 3 folgt Marie. Bei den Buben belegt Paul Rang 2, Maximilian Rang 3. Ebenfalls in den Top 10 finden sich unter anderem Mia, Sophia, Elias und Jakob. Das waren die Nachrichten mit Konstantin Hahn. Zum Wetter.
4: Strahlend sonnig haben wir es jetzt zum Beispiel in Bregenz und in Mistelbach. Und auch am Nachmittag scheint im Großteil des Landes oft die Sonne. Wolken sind aber auch dabei, und zwar vor allem zwischen Kufstein und der Semmering-Wechselregion. Auch ein kurzer Regenschauer kann hier auftauchen, im Großen und Ganzen bleibt es aber trocken. Außerdem bläst weiterhin lebhafter Wind und die Temperaturen steigen heute noch auf meist 22 bis 30 Grad. Morgen und auch am Wochenende wird es dann noch wärmer, mit Höchstwerten bis zu 33 Grad. So viel zum Wetter von Nathalie Auer.
5: Geduld brauchen Sie momentan in der Stadt Salzburg. Hier ist die ORF Radio Salzburg Verkehrsinformation um 11:03. Einmal Stau rund um den Kapuzinerberg in beiden Richtungen und auch in Salzburg-Itzling aufgrund der Bauarbeiten bei der Eisenbahnkreuzung. Sonst normaler Verkehr. Gute Fahrt.
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7: Boah, Schulnote. Ich würde sagen zwischen 2 und 3.
8: Na ja, genügend. Eine Nachprüfung.
5: Ja, danke. Was für eine Leistung. Habe ich kurz angesprochen gefühlt, aber es geht um die Noten für unsere Landesregierung. Zeugnisvergabe gleich. Davor haben wir noch eine 4 für Radio Salzburg.
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5: Genügend. Musikkomma. Die geht uns nie aus. Versprochen.

0: Hoffentlich gibt's morgen keinen Fetzen. Radio Salzburg. Zeugnistag morgen für Salzburg Schülerinnen und Schüler. So ein Jahr ist schnell vorbei, aber nicht nur in der Schule, sondern auch in der Regierung. Die bekommen aber heute schon ihre Noten. Auf dem Zettel vor uns noch leer, aber steht jetzt drauf: Jahreszeugnis für ein Jahr Landesregierung unter Landeshauptfrau Caroline Edtstadler von der ÖVP. Und die Noten darunter, die werden jetzt ausgefüllt von den Bewohnerinnen und Bewohnern von Elixhausen. Dort, wo Caroline Edtstadler aufgewachsen ist, dort hat sich Edina Geisecker umgehört.
1: Naja, ich meine, was man halt immer wieder hört, aber da kennen wir zu wenig aus, ist einfach, sie betreibt natürlich schon so einen Umbau, einen Personalumbau, also interne Machtpolitik wahrscheinlich, ja, die sie natürlich auch beherrscht, die sie vom Sebastian Kurz wahrscheinlich auch gut gelernt hat.
2: Wenn Sie eine Schulnote vergeben, was wäre das?
1: Ich würde sagen, wahrscheinlich 2 bis 3, aber das ist halt, ich würde mir echt ganz gerne der Stimme enthalten, weil ich es aber nicht genau einschätzen kann.
3: Ja, also die Benotung, wenn wir es benoten, sind wir eher bei schlecht für mich genügend.
2: Die Zusammenarbeit mit der FPÖ, wie läuft das Ihrer Ansicht nach?
3: Ich nehme die FPÖ nur so wahr, wenn man es jetzt, die Frau Swatzig jetzt im Radio hört oder im Fernsehen sieht, da ist sie sehr weich gespült, und sobald es dann zu einem FPÖ-Parteitag geht, dann kommt die Bestie wieder raus, dann fallen derbe Worte, das was ich nicht einordnen kann. Ja, Jekyll und Hyde, also was für Richtung soll das gehen? Keine Ahnung.
4: Ah, da will ich jetzt eigentlich gar nichts aussagen, weil es doch um eine Elixhausnerin geht und ich sie persönlich kenne.
5: Ja, die Bestellung der Landeshauptfrau, das war ein bisschen dubios. Da ist man mehr oder weniger vor voller Ende der Tatsachen bestellt worden, ohne dass man die Hintergründe erfahren hat.
2: Was ist Ihnen noch in Erinnerung? Proteste der Pflegekräfte.
5: Das war das Allerschlimmste. Also da zu sparen, also das war eine Frechheit. Bei sich selber sparen sie nicht. Wenn man sich anschaut, die Politikergehälter und was sonst herum da gespielt wird, Postenschacher. Also ich bin absolut unzufrieden. Nein, ist auch nicht genügend, war das.
0: Da hat sich keiner ein Blatt vor den Mund genommen. Da war alles dabei, von 1er bis nicht genügend. Fehlt nur mehr Ihre Note. Welche geben Sie der Landesregierung? Notenkonferenz sozusagen heute um 13 Uhr. Treffpunkt Radio Salzburg Mittagszeit. Wir würden uns freuen, wenn Sie teilnehmen und mitdiskutieren.

0: Das ist Radio Salzburg am Donnerstagvormittag um 11.26 Uhr. Die Musikwelt, die trauert gerade.
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0: Bonnie Tyler ist tot. Die Sängerin starb mit 75 Jahren. Bonnies Familie und ihr Team geben mit tiefem Bedauern bekannt, dass Bonnie gestern Abend unerwartet in einem Krankenhaus in Portugal an den Folgen der Krankheit, wegen der sie behandelt wurde, verstorben ist, heißt es in einem ersten Statement auf der Webseite der Sängerin. Einen ausführlichen Nachruf hören Sie hier bei uns in Radio Salzburg in 20 Minuten.

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2: Um 11.30 Uhr im Nachrichtenstudio Isabel Gunzer. Ein Großaufgebot an Einsatzkräften ist am Abend an der Saalach bei Pieding im benachbarten Bayern ausgerückt. Ein Anrufer hatte einen Mann in Notlage gemeldet, der aus dem Fluss gerettet werden müsste. Rund 100 Einsatzkräfte sind dann ausgerückt. Sie haben aber schnell entdeckt, dass der Mann gar keine Hilfe braucht. Die meisten der alarmierten Kräfte konnten schon auf der Anfahrt umdrehen. Am Salzburger Landesgericht wird heute im Rechtsstreit zwischen der Konditorei Fürst und der Konfiserie Holzermeier verhandelt. Beide Mozartkugelhersteller streiten ja um den Begriff Original, der bislang der Konditorei Fürst vorbehalten war. Heute wird im Hauptverfahren allerdings über einen Nebenaspekt debattiert, und zwar über eine Auszeichnung für Paul Fürst bei einer Pariser Ausstellung im Jahr 1905. Seit dem vergangenen Jahr laufen mehrere Verfahren zwischen den beiden Mozartkugelherstellern, deshalb rechnen sie heute nicht mit einer endgültigen Entscheidung. Für Menschen mit Spielsucht können große Ereignisse wie die Fußball-WM zur Belastungsprobe werden. Gerade Werbung und Bonusangebote verstärken den Druck zusätzlich. Das kann man auch in der Suchtberatung beobachten. Die Nachfrage nach Unterstützung ist während der WM zurückgegangen. Das wird sich nach der WM wieder umkehren, sagt etwa Psychologin Gertraud Müller-Luger von der Salzburger Suchthilfe. Sportwetten gelten in Österreich rechtlich nicht als Glücks-, sondern als Geschicklichkeitsspiel, womit es teils weniger strenge gesetzliche Vorgaben beim Spielerschutz gibt. Noch zum Wetter. Spätestens am Nachmittag kommt in ganz Salzburg mehr und mehr die Sonne heraus. Die Temperaturen steigen auf 22 bis 26 Grad. Morgen kommt dann der Sommer zurück. Im Großteil Salzburgs scheint von früh bis spät die Sonne. Die Wahrscheinlichkeit für Regenschauer oder Gewitter ist sehr gering. Die Höchstwerte morgen 25 bis 30 Grad.
3: 11.32 Uhr ist die ORF Radio Salzburg Verkehrsinformation. In der Stadt Salzburg gibt es momentan stockenden Verkehr rund um den Kapuzinerberg in beiden Richtungen. Sonst normaler Verkehr auf unseren Straßen. Kommen Sie sicher nicht sehen.

0: vor kurzem bekannt gegeben, dass sie ganz unerwartet gestern Abend in einem Krankenhaus in Portugal verstorben ist. Im Mai hatte sie ja noch eine Darm-Not-OP, darüber haben wir berichtet, und ist dann ins künstliche Koma versetzt worden. Jetzt verstummt ihre Stimme für immer. Tommy Vitera fasst ihr Leben in Auszügen zusammen.
1: Als nahezu perfekt skizziert sich der Rückblick auf die Karriere von Bonnie Tyler, die als Gaynor Hopkins 1951 im walisischen Neath, einer Kleinstadt nahe Swansea, in eine musikaffine Familie hineingeboren wird. Umringt von 5 Geschwistern gelingt der Drogerieangestellten und lokalen Sangesberühmtheit mit dem ersten Plattenvertrag der große Durchbruch anno 1976. Nur ein Jahr danach landet die Britin mit dem nächsten Ohrwurm sogar in den USA auf Platz 1 der Charts. It's a heartache.
2: Nothing but a heartache. Everybody loves to break America, you know? Fantastic!
1: Als mindestens genauso fantastisch entpuppt sich die Zusammenarbeit mit Rock- und Musical-Komponist Jim Steinman, der ihr nicht nur diese Hymne auf den Leib schneidet. Einen ebenso ersehnten Wunsch erfüllte sich Bonnie Tyler anno 2019, als sie auf dem Album Between the Earth and Stars Branchenkollegen wie Rod Stewart zum Mikrofon holte. Kein Zweifel, Bonnie Tyler, er und überlebte alle Facetten des Showbusiness und sang sogar für den Papst. Ihr Erfolgsgeheimnis, die Selbstdisziplin und natürlich die einzigartige Stimme.
2: I'm lucky in a way that I do have the husky voice, you know.
1: Es ist schon eine kleine Überraschung, denn die wiederholt zur Ehrendoktorin gekürte Sängerin greift, wie sie betont, weder zu Zigaretten noch trinkt sie Whisky.
2: Well, I don't smoke and I don't drink whisky.
1: Einziges Laster ist für Bonnie Tyler der Rotwein und die Liebe zu Portugal. Dort genießt die Waliserin zusammen mit ihrem Langzeitehemann Robert Sullivan den gemeinsamen Wohntraum samt Fernblick und Privatstrand. Und das ganz ohne Starallüren.
2: I don't even think of myself as a star. Just be like, everybody else.
0: Und dort in Portugal in einem Krankenhaus ist eben Bonnie Tyler gestern Abend mit 75 Jahren verstorben. Aber mit ihrer Musik macht sie sich unsterblich.

0: haben sie jetzt auch Lust drauf. Auf Pizza, Spaghetti und das Tiramisu, das nehmen wir auch noch gerne. Danke, Gianna Nannini. Ach so, wegen der Sommerfigur war es. Okay, dann nicht. Meine Musik, mein Salzburg. Wir nehmen jetzt auf jeden Fall mal ein Taschentuch, weil wir mit Barry Manilow ein bisschen mittrauern, wenn er jetzt über seine Mandy singt. Oder weil das Essen zu scharf ist. Da rinnt die Nase dann auch gern.
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0: Das im nördlichen Waldviertel gelegene Groß-Siekatz wird um 1100 erstmals urkundlich erwähnt. Obwohl bereits um 1300 ein eigenes Gotteshaus vorhanden war, datiert die Pfarrgründung erst aus dem Jahr 1429. An der Stelle der alten Kirche ließ der Herrschaftsbesitzer Graf Mallentein 1724 nach Plänen von Lukas von Hildebrand die neue, imposante St. Johanneskirche errichten, welche 1783 zur Pfarrkirche erhoben wurde. Besondere kunstgeschichtliche Bedeutung kommt den Deckenfresken von Carlo Carlone zu.
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2: Willkommen beim Mittagsjournal, unter anderem mit diesen Themen. Rocksängerin Bonnie Tyler ist gestorben und neues Einreisesystem in die EU sorgt für Staus auf Flughäfen. Im Studio begrüßt sie Daniela Nicolai. Die britische Rock-Ikone Bonnie Tyler ist im Alter von 75 Jahren in einem Krankenhaus in Portugal gestorben. Ihr Gesundheitszustand hatte sich nach einer Darmoperation im April dramatisch verschlechtert. Sie musste sogar in ein künstliches Koma versetzt werden. Tyler feierte schon vor ihrem Welthit Total Eclipse of the Heart große Erfolge. Ein Nachruf von Markus Langer.
3: Die 1951 in Wales geborene Sängerin hatte in den 70er Jahren erste Erfolge mit Songs wie Lost in France oder It's a Heartache. 1983 brachte sie ihren wohl größten Hit Total Eclipse of the Heart heraus, eine Komposition von Jim Steinman.

0: Weitere Erfolge der Sängerin waren Holding Out for a Hero und vor allem in Deutschland Against the Wind, ein von Dieter Bohlen produziertes Stück, das durch die Tatortfolge Der Fall Schimanski populär wurde. Im Jahr 2013 trat Bonnie Tyler für Großbritannien beim Song Contest an, wurde aber nur 19.
1: Die Einreise in die EU läuft für Menschen aus Drittstaaten derzeit alles andere als rund. Das neue Entry-Exit-System sorgt teilweise für extreme Staus auf den Flughäfen. Jetzt wird darüber beraten, ob man das Einreisesystem im Sommer aussetzen soll. Aus Brüssel, Verena Sophie Meyer.
2: Am Grand Place im Zentrum von Brüssel tummeln sich im Sommer Touristen aus aller Welt, auch Amerikanerinnen am Eurotrip. Therese ist in Amsterdam angekommen.
3: I stood in line for like 2 hours.
2: Sie musste 2 Stunden lang in der Schlange stehen, den Pass zeigen und Fingerabdrücke abgeben. Auf den Flughäfen in der EU stehen diesen Sommer nämlich neue Maschinen, an denen Reisende aus Nicht-EU-Ländern Fingerabdrücke und Gesichter scannen müssen. An großen Drehkreuzen und kleinen Urlaubsflughäfen, etwa in Griechenland, für die Umstellung zu längeren Schlangen, weil es noch technische Probleme gibt oder einfach viele Flugzeuge gleichzeitig ankommen. Der zuständige EU-Kommissar Magnus Brunner erlaubt daher Ausnahmen.
4: Es gibt über den Sommer, über die Zeit, wo der Tourismus stärker ist, auch die Möglichkeit, dieses Entry-Exit-System auszusetzen. Davon machen manche Staaten Gebrauch. Das können sie jederzeit machen, über den Sommer bis in den September.
2: Für Österreich steht das nicht im Raum. Am Flughafen Wien läuft bisher alles ohne Probleme.
1: Die militärischen Auseinandersetzungen zwischen den USA und dem Iran werden wieder intensiver. Wie schon in der Nacht auf gestern haben die USA erneut im Iran angegriffen. Der schlägt zurück mit Raketen auf US-Stützpunkte in Bahrain und Kuwait. Ernst Kannmeier.
5: Rund 90 Ziele seien im Iran beschossen worden, sagt das US-Militär. Militärische Einrichtungen hauptsächlich an der Küste, am Persischen Golf, aber auch Eisenbahnbrücken im Landesinneren. Der Iran meldet 14 Tote und fast 80 Verletzte und wirft den USA den Bruch des Waffenstillstandsabkommens vor. Es geht um die Kontrolle der Meeresstraße von Hormuz. Der Iran hat, wie schon in den vergangenen Tagen, erneut mehrere Tanker beschossen. Im Iran wird heute nach einem tagelangen Trauerzug der am ersten Kriegstag im Februar getötete oberste Führer Ali Khamenei beigesetzt. Hunderttausende haben sich schon zuvor in der nordöstlichen Stadt Mashhad versammelt und stärken dem iranischen Regime den Rücken.
1: Ende Juni ist die Leiche einer 70-Jährigen in einer
5: beschossen. Im Iran wird heute nach einem tagelangen Trauerzug der am ersten Kriegstag im Februar getötete oberste Führer Ali Khamenei beigesetzt. Hunderttausende haben sich schon zuvor in der nordöstlichen Stadt Mashhad versammelt und stärken dem iranischen Regime den Rücken.
1: Ende Juni ist die Leiche einer 70-Jährigen in einer Wohnung in Wien gefunden worden. Alles deutete auf ein Tötungsdelikt.

0: Wir bleiben vorerst zwischen einem Hoch über Frankreich und einem Tief über Osteuropa. Das Tief schwächt sich aber ab und das Hoch rückt etwas näher. Damit wird es in den nächsten Tagen überall sonniger, wärmer und nicht mehr so windig. Größtenteils warm ist es schon heute. In den Landeshauptstädten hat es aktuell zwischen 22 Grad im bewölkten Salzburg und 26 Grad im sonnigen Innsbruck. Meist bei 22 bis 30 Grad liegen heute die Höchstwerte. Viel Sonne gibt es von Bregenz über Innsbruck bis Lienz sowie auch im Weinviertel. Dazwischen ist es teils sonnig, teils bewölkt. Im Bergland kann es vereinzelt auch noch ein wenig regnen. Und fast überall weht am Nachmittag noch einmal lebhafter bis kräftiger Nordwestwind. Morgen und am Wochenende wird es verbreitet sommerlich. Meist sonnig, ein paar Regenschauer und Gewitter bilden sich vor allem am Samstag im Süden, etwa zwischen Lienz und Graz. Der Wind ist schwächer als zuletzt und die Temperaturen steigen auf 25 bis 33, in 2000 Meter Höhe auf etwa 15 Grad. So viel zum Wetter von Gerald Holzinger.
1: 6:56, hier ist die ORF Radio Salzburg Verkehrsinformation. Normaler Verkehr auf unseren Straßen, sind uns keine Störungen gemeldet worden. Wenn Sie was entdecken, Stau, Unfall, Blitzer, dann gerne uns Bescheid geben. Das geht kostenlos unter der Kurzwahl Stern 300. Gute Fahrt.
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1: Ab zum Mittagessen und ab in die 70er. Zu Schlaghosen, Plateauschuhen und zum Wackeldackel. Der wackelt jetzt im Takt zu Billy Joel.

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0: erst Zelte aufbauen und dann zu feiern beginnen. Das ist Festivalregel Nummer 1.
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0: Haben hoffentlich alle befolgt beim Electric Love Festival am Salzburgring. 180.000 Besucherinnen und Besucher werden dort dieses Wochenende erwartet. Gestern das Warm-up, das Aufwärmen, heute das große Opening, die Eröffnung. Und wenn der Wind gut geht, dann hören Sie auch in der Stadt Salzburg noch was davon. Noch wird aber aufgebaut und eingezogen. Andrea Hinterlechen ist mit dabei am Campingplatz beim Salzburgring.
2: Ja, Wahnsinn, was sich hier abspielt. Auf den schönen Wiesen und Feldern in Pleinfeld und Koppel ein Meer aus Zelten und da geht's richtig rund. Erzähl mal, du hast einen ganzen Bollerwagen voller Lebensmittel mit.
3: Lebensmittel, Alkohol und gute Verpflegung.
2: Wo wohnst du denn? Habt ihr schon einen Platz bezogen?
3: Ja, wir wohnen gleich da ums Eck.
2: Wie läuft so beim Einziehen in die Campstadt?
4: Ja, ganz gut.
2: Ja, und das ist gar nicht so einfach da. Da muss man einen Berg rauf und dann muss man sich anstellen durch eine Sicherheitsschleuse durch. Und wenn man es dann geschafft hat, durch die Sicherheitsschleuse, dann steht man plötzlich am Campingplatz. Hallo, da ist eine Gruppe, die hat schon aufbauen, schon geschafft.
5: Ja.
2: Ihr chillt schon.
5: Ja.
2: Die einen bauen und die anderen chillen.
5: Ja, richtig.
2: Wie war es, aufbauen?
5: Entspannt.
6: Wir haben sogar eine Dusche.
2: Wirklich? Wo?
6: Im Zelt drin.
2: Darf ich reinschauen?
6: Ja, bitte.
2: Ja, da steht ein Eimer am Boden, da kann man sich reinstellen. Und dann?
6: Gibt es einen Beutel, wo sich aufwärmt in der Sonne und dann haben wir da einen Duschkopf dazu.
2: Nobel, nobel. Darf ich euch auch kurz fragen, ihr seid fast fertig mit dem Aufbauen, oder?
7: Noch nicht ganz.
2: Ganz außer Atem, aber schaut schon gut aus.
4: Mal, ja.
2: Woher kommt ihr?
4: Schweiz.
2: Und was habt ihr alles mit jetzt für die Festivaltage?
7: Das Nötigste zum Überleben.
2: Hallo. Die einen bauen nur, die anderen trinken schon. Ihr seid die, die trinken.
7: Ja.
8: So ist das, ja. Wenn die anderen arbeiten, kann ich trinken.
2: Wo kommt sie her?
8: Hamburg.
2: Und noch abschließend, wie wird es jetzt die nächsten 3 Tage angehen?
9: Sehr stark, würde ich sagen. Also für das haben wir keinen Plan, aber wir lassen es auf uns zukommen. Also das, was passiert, ist passiert. Haben wir sehr offen für das.
2: Und alles, was passiert, bleibt da am Campingplatz.
9: Genau, ja.
0: Klingt nach einem guten

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8: Neue Belästigungsvorwürfe gegen Religionslehrer. Radrundfahrt sorgt für Verkehrsbehinderungen im Pinzgau. Und das Wetter wird ab morgen sommerlich. 12.30 Uhr zum ORF Radio Salzburg Mittagsjournal begrüßt Sie Isabel Gunzer. Mehr als ein Dutzend Betroffene bzw. deren Eltern haben sich mit weiteren Vorwürfen der sexuellen Belästigung gegen einen Salzburger Religionslehrer gemeldet. Nachdem im Mai erste Fälle aus einer Volksschule bekannt geworden sind, haben Land Salzburg und Bildungsdirektion eine Ombudsstelle für mögliche weitere Opfer eingerichtet. Und die ist auch genutzt worden, berichtet Julia Schweiger.
9: In den letzten 1,5 Monaten haben sich etliche mutmaßliche Opfer und deren Eltern an den Leiter der Missbrauchsmeldestelle, den ehemaligen Landesgerichtspräsidenten Hans Rathgeb, gewandt.
10: Es haben sich Eltern von insgesamt 10 Schülerinnen gemeldet, die in dieser Volksschule derzeit die Schule besuchen, aber auch die bereits in weiterführenden Schulen sich momentan befinden. Darüber hinaus haben sich aber auch 3 Damen gemeldet, die mittlerweile bereits im Berufsleben stehen, die in ihrer Volksschulzeit von diesen Vorfällen durch diesen Lehrer betroffen waren.
9: Was haben Ihnen diese Betroffenen bzw. Eltern geschildert?
10: Es wurden eigentlich ziemlich einhellig Vorfälle geschildert, die aus meiner Sicht eine doch unübliche körperliche Nähe darstellen. Die Vorfälle waren durchaus ähnlich bzw. überhaupt völlig gleichlautend.
9: Rathgeb hat sämtliche Protokolle an die Staatsanwaltschaft und die Bildungsdirektion weitergegeben. Die Staatsanwaltschaft ermittelt.
8: Die Polizei hat gestern im Salzburger Stadtteil Aigen einen 31-jährigen Autolenker festgenommen. Der Mann soll das Fahrzeug einer Bekannten unrechtmäßig in Betrieb genommen haben. Ausgelöst hat den Einsatz eine Augenzeugin, die gemeldet hatte, dass der 31-Jährige mit einer Frau in Streit geraten und mit dem Auto davongefahren war. Tanja Gieletzki mit den Einzelheiten.
11: In Hallein kommt es gestern Nachmittag offenbar zu der Auseinandersetzung zwischen dem 31-Jährigen und einer Frau. Das Paar steigt anschließend in ein Auto und fährt in Richtung Salzburg davon. Eine Augenzeugin meldet den Vorfall bei der Polizei. Diese leitet eine Fahndung ein. Dabei stellt sich heraus, dass das Fahrzeug als gestohlen gemeldet worden ist. Eine Bekannte des Mannes sagt, dass er ihre Fahrzeugschlüssel unbefugt aus ihrer Wohnung entwendet hat. Polizisten können den Lenker kurze Zeit später in Aigen anhalten. Der 31-Jährige verhält sich aggressiv und unkooperativ. Daraufhin wird er festgenommen. Weil der Verdacht besteht, dass der Salzburger das Auto unter Einfluss von Drogen gelenkt hat, wird er einem Amtsarzt vorgeführt. Die Beamten finden außerdem Suchtmittel bei dem Mann. Das Fahrzeug wird anschließend an die Zulassungsbesitzerin übergeben und der 31-Jährige wird auf freiem Fuß angezeigt.
8: Mit Beginn der Neutorsperre ab Herbst werden 20.000 Öffi-Tagestickets zum Schnuppern ausgegeben. Das haben Stadt und Land Salzburg sowie der Salzburger Verkehrsverbund heute bekannt gegeben. Die Tickets gelten für alle SVV, Bahn- und Buslinien im Zentralraum sowie für die gesamten Buslinien 260 und 270. Diese werden in den betroffenen Gemeinden aber während der Rush-Hour ausgegeben. Außerdem gibt es eine Klimaticket-Aktion. Wer im Zeitraum von 1. September bis Jahresende ein Klimaticket kauft, kann dieses danach ohne Bindung monatlich kündigen. Bei der 75. Tour of Austria steht heute die Königsetappe auf den Großglockner auf dem Programm, bevor die Rundfahrt morgen in St. Johann Alpendorf Station macht. Die dritte Etappe der Radrundfahrt führt von Lienz in den Pongau. Entlang der Strecke wird es zeitweise zu Straßensperren kommen, wie Carina Schwab berichtet.
6: Betroffen sind unter anderem die Pinzgauer Straße, die Wagreiner Straße, die Großaller Landesstraße, der Knoten Süd sowie die Bahnhofstraße. Diese wird vom Fahrerfeld zweimal passiert, voraussichtlich gegen 13.30 Uhr und 14.30 Uhr. Bei der Ortsdurchfahrt im Alpendorf ist generell von 8 bis 19 Uhr mit Verkehrsbehinderungen zu rechnen. Komplett gesperrt ist die Straße von 10 bis 11 sowie von 14 bis 16 Uhr, wenn zum einen der Zielbogen aufgebaut wird und zum anderen die Spitzensportler ankommen, was ab ca. 14.30 Uhr der Fall sein dürfte. Die Etappe nach St. Johann Alpendorf gilt als besonders abwechslungsreich. Nach dem Start am historischen Hauptplatz von Lienz führt die Strecke über den Felbertauern nach Mittersill und durch das Salzachtal weiter in den Pongau. Für St. Johann und das Alpendorf ist die Tour zu einem sportlichen Fixpunkt geworden.
8: Und damit zum Wetter. Die Sonne kommt immer häufiger zum Vorschein. Die Höchsttemperaturen liegen am Nachmittag zwischen 22 und 26 Grad. Morgen am Freitag scheint im Großteil von Salzburg von früh bis spät die Sonne. Am Vormittag ist der Himmel oft sogar wolkenlos. Die Temperaturen steigen noch einmal auf 25 bis 30 Grad. Ähnlich auch am Wochenende. Am Samstag gibt es ideales Berg- und Badewetter. Und auch am Sonntag scheint von früh bis spät die Sonne mit Temperaturen um die 30 Grad.
12: 12.35 Uhr ist die ORF Radio Salzburg Verkehrsinformation. Es läuft auf unseren Straßen, sind uns keine Störungen gemeldet worden. Gute Fahrt!

0: Musterschüler oder Nachsitzen? Das klärt sich für Salzburg-Schülerinnen und Schüler dann morgen am Freitag, Zeugnistag. Bei uns ist aber heute schon Zeugnistag. Es bekommt die Salzburger Landesregierung eine Note noch. Gut einem Jahr Arbeit. Und die Notenkonferenz, wenn man so sagen will, leitet heute Katharina Schaber. Mahlzeit.
1: Mahlzeit, so ist es. Aber die Noten vergeben Sie. Sie haben die Chance, dass Sie anrufen und Ihre Zeugnisnote ausstellen für die Landesregierung insgesamt, aber sehr gerne auch für einzelne Mitglieder. Insgesamt gibt es ja 7 Mitglieder. Nochmal zur Erinnerung, 4 schwarze und 3 blaue. Wenn wir ganz oben anfangen, sind das konkret Landeshauptfrau Caroline Edtstadler von der ÖVP, Marlene Swatzek von der FPÖ als Landeshauptfrau Stellvertreterin, Landeshauptfrau Stellvertreter Stefan Schnöll von der ÖVP, Daniela Gutschi als Landesrätin von der ÖVP, Schwarzer Landesrat Maximilian Aigner, Wolfgang Fürweger von der FPÖ und Martin Zauner von der FPÖ. Also wir sind gespannt auf Ihre Notengebungen. Das ist ganz normal wie beim Schulnotensystem, eben vom sehr gut bis zum nicht genügend.
0: Gibt es ein Teilgenommen sozusagen auch?
1: Bei mir jetzt als teilgenommen, schauen wir mal, ob jemand diese teilgenommen von Note eben verteilt. Als Experte im Studio haben wir heute dazu Politologen Armin Mühlberg. Ja, vielleicht vergibt er die Note teilgenommen.
0: Schauen wir mal. Vergeben Sie auf jeden Fall Ihre Note. Gerne anrufen unter 0662 823 823 oder Mail schreiben an mittagszeit@orf.at. Die Radio Salzburg Mittagszeit startet gleich um 13 Uhr.

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1: Am Mikrofon Daniela Nicolai. Vom teuersten Umweltskandal in der Geschichte Österreichs spricht Greenpeace. Nach Asbestfunden im Burgenland, Niederösterreich, der Steiermark und zuletzt auch in 20 Straßen von Wien. Eine Sanierung würde laut Greenpeace 1,6 Milliarden Euro kosten. Mehr von Annabella Amini.
2: Vor allem die Beseitigung von asbestbelastetem Material könnte zur Herausforderung werden. Greenpeace kritisiert, dass es in Österreich derzeit zu wenige Deponien für den gefährlichen Abfall gibt. Im Burgenland existiere nur eine, kritisiert Stefan Stadler von Greenpeace.
3: Wir fordern hier den Minister Totschnig auf, die Deponieverordnung zu ändern. Das ist ein gefährlicher Abfall und hier müssen neue Deponien geschaffen werden. Und wir plädieren dafür, die Steinbrüche in Deponien umzuwandeln und sozusagen das Gift dorthin zurückzubringen, wo es herkommt.
2: Das Umweltministerium kündigt dazu schriftlich eine Anpassung der Deponieverordnung an. Ziel sei es, zusätzliche Entsorgungsmöglichkeiten für natürlich asbestbelastetes Gesteinsmaterial zu schaffen. Unter bestimmten Voraussetzungen könnten künftig auch ehemalige Steinbrüche als Deponiestandorte genutzt werden, heißt es. In Wien wurden bisher an rund 20 Standorten asbesthaltige Rückstände entdeckt. Die Ergebnisse der letzte Woche entnommenen Straßenproben werden für kommende Woche erwartet.
1: Der Verfassungsgerichtshof hat mehrere Anträge gegen das Kopftuchverbot für Mädchen unter 14 Jahren an Schulen zurückgewiesen. Grund dafür ist nicht der Inhalt, sondern der Zeitpunkt. Das Verbot tritt erst Anfang September in Kraft, daher sind die Eltern der Schülerinnen noch nicht antragsberechtigt. In Österreich sind die Pkw-Neuzulassungen im ersten Halbjahr um 15% gestiegen. Am beliebtesten sind laut Statistik Austria nach wie vor Autos deutscher Hersteller. Chinesische Marken sind aber auf dem Vormarsch. Maria Kern berichtet.
4: Für den heimischen Fahrzeughandel ist der Anstieg bei den Pkw-Neuzulassungen um 15% nicht überraschend.
5: Man muss einfach da ein bisschen zurückblicken. Seit der Pandemie ist ja der Automarkt in Österreich sehr, sehr stark nach unten gegangen. Und jetzt gibt es einen gewissen Nachholeffekt.
4: So Günter Kerle, Vizeobmann des Fahrzeughandels in der Wirtschaftskammer. Bei den Antriebsarten liegen Benzin-Hybrid-Pkw auf Platz 1, gefolgt von reinen Benzinern und Elektroautos. Diesel-Pkw machen bei den Neuzulassungen dagegen weniger als 10% aus. Bei den Marken wiederum sind VW, Skoda, Audi und BMW am meisten gefragt. Chinesische Hersteller sind aber auf dem Vormarsch. BYD etwa im Vorjahr noch auf Platz 17, liegt heuer bei den beliebtesten Marken schon auf Platz 8.
1: Rock-Ikone Bonnie Tyler ist einen Monat nach ihrem 75. Geburtstag gestorben. Sie lag seit Ende April schwer krank in einem Krankenhaus in Portugal. Bekannt wurde die Sängerin mit der rauen Stimme vor allem durch Kulthymnen wie It's a Heartache oder Total Eclipse of the Heart. Das waren die Nachrichten mit Daniela Nicolai. Zum Wetter.
6: Teils sonnig, teils bewölkt, größtenteils windig und warm geht es durch den heutigen Nachmittag. Viel Sonne gibt es von Bregenz über Innsbruck bis Lienz sowie auch im Weinviertel. Dazwischen halten sich zum Teil noch dichtere Wolken samt letzter unergiebiger Schauer in den Bergen. Vielerorts weht lebhafter bis kräftiger Nordwestwind und die Temperaturen erreichen meist 22 bis 30 Grad. Morgen und am Wochenende wird es verbreitet sommerlich, meist sonnig. Ein paar Regenschauer und Gewitter bilden sich vor allem am Samstag im Süden, etwa zwischen Lienz und Graz. Der Wind ist schwächer als zuletzt und die Temperaturen steigen auf 25 bis 33 Grad, in 2000 Meter Höhe auf etwa 15 Grad. So viel zum Wetter von Gerald Holzinger.
7: Ja, und damit sind wir beim ORF Radio Salzburg Verkehrsservice um kurz nach eins. Und da gibt es jetzt ein Problem auf der A10 der Tauernautobahn in Richtung Salzburg bei Werfen. Da ist der Helbersberg-Tunnel für kurze Zeit gesperrt. Ein Lastwagen hat da die Höhenkontrolle ausgelöst. Am besten ist es aber, Sie warten die Dauer der Sperre kurz ab. Wir wünschen eine gute Fahrt.
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7: Ja, heute ist bei uns Zeugnistag für die Landesregierung. Seit einem Jahr steht Caroline Edtstadler als Landeshauptheuer da an der Spitze. Aber wie zufrieden sind Sie mit der Arbeit von Schwarz-Blau seither? Welche Note vergeben Sie an die insgesamt 7 Mitglieder? Was halten Sie von der Zusammenarbeit generell? Und was hat sich seither im Bundesland Salzburg zum Positiven oder aber auch zum Negativen verändert?
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7: Ja, und als Experte im Studio zu Gast ist dazu heute Politologe Armin Mühlböck. Herzlich willkommen.
10: Ich bin sehr gerne da. Hallo an alle, einen schönen Nachmittag und ich freue mich auf eine spannende Stunde.
7: Ein Jahr Landesregierung unter Caroline Edtstadler, da haben Sie berufsbedingt wahrscheinlich sehr, sehr genau hingeschaut. Was ist denn Ihre Bilanz?
10: Ja, genau ein Jahr. Gestern war es, vor einem Jahr, wurde Caroline Edtstadler vom Bundespräsidenten Alexander Van der Bellen angelobt als Landeshauptfrau. Ja, ein Jahr Caroline Edtstadler, das ist ja die Geschichte einer Machtübernahme unter gar nicht einfachen Voraussetzungen, gar nicht einfachen Rahmenbedingungen. Sie musste den Landeshauptfrau-Sessel übernehmen, der ja eigentlich vorbereitet war für Stefan Schnöll. Sie musste in die Fußstapfen treten von Wilfried Haslauer, zudem aber gleichzeitig ein eigenes Profil entwickeln. Und vergesst man nicht, sie war ja vorrangig Bundespolitikerin und Europapolitikerin und musste sich erst in Salzburg in der politischen Arena verankern. Darüber Stefan Schnöll. Sie musste in die Fußstapfen treten von Wilfried Haslauer, zudem aber gleichzeitig ein eigenes Profil entwickeln. Und vergesst man nicht, sie war ja vorrangig Bundespolitikerin und Europapolitikerin und musste sich erst in Salzburg in der politischen Arena verankern. Darüber hinaus führt sie ein

0: am Programm, das sie federführend gestalten musste und verhandeln musste unter Spardruck. Der frühe Tod von Landesrat Sepp Schweiger führte auch dazu, dass sie zwei große Ressorts übernehmen musste. Personal und die Finanzen, das Budget eben. Das war so sicher nicht geplant, denke ich. Und sie musste auch die Nachfolge von Sepp Schweiger regeln, was sich auch als nicht sehr einfach erwies.
1: Und alles in allem, wie wird die Note lauten?
0: Ja, also Noten vergebe ich nicht.
1: Aus der Sicht eines Politologen.
0: Noten vergebe ich nicht. Noten vergibt der Wähler bzw. die Wählerin. Und genau das werden wir ja im Jahr 2028 sehen.
1: Dann tun Sie das jetzt und vergeben Sie Ihre Note an die Landesregierung. Sehr gut, gut, befriedigend, genügend oder gar nicht genügend. Welche Note bekommt die Landesregierung heuer von Ihnen? Rufen Sie an und reden Sie mit unter 0662 823 823 oder ganz einfach per Mail an mittagszeit@orf.at.

0: Ihre Meinung ist gefragt. 0662 823 823 oder mittagszeit@orf.at.
1: Ja, und in der Leitung haben wir dazu jetzt den Herrn Peter aus Zell am See. Grüß Gott.
2: Ja, grüß Gott. Ich glaube, der hat die Noten sehr gut.
1: Weil?
2: Ja, weil es funktioniert eigentlich ganz gut. Früher haben sie geschimpft, nicht ÖVP und FPÖ zusammen, das wird nichts, aber ich sehe eigentlich eine positive Entwicklung.
1: Mhm. Sie sind jetzt auch ÖVP-Mitglied, muss man dazu sagen.
2: Ja.
1: Gibt es auch was, was Sie als Funktionär kritisieren?
2: Nein, ja, ich kann ein bisschen umhackeln, aber das, glaube ich, gehört zur Politik dazu, dass ein bisschen umhackeln, das passt nicht, und dann sagt der andere, das passt nicht, aber es ist, eigentlich kommt mir vor, sie kommen aber wieder auf den grünen Zweig.
1: Vielen herzlichen Dank für den Anruf, Herr Peter. Armin Mühlberg, Politologe, heute bei uns im Studio als Experte zu Gast. Kommt diese Landesregierung wirklich immer wieder zusammen? Fällt Ihnen das auf?
3: Ja, die Zusammenarbeit zwischen Schwarz und Blau, zwischen der Volkspartei und der Freiheitlichen Partei seit der letzten Wahl funktioniert grundsätzlich gut. Das betonen auch beide Seiten immer wieder. Auch inhaltlich stimmt man überein und findet einen gemeinsamen Weg. Also darüber hinaus, das Jahr 2026 jetzt ist ja noch ein klares Arbeitsjahr für die Regierung, darf man auch nicht vergessen. Das wird auch noch andauern, denke ich, bis Mitte 2027. Dann wird allerdings der Ton spürbar rauer werden zwischen den Koalitionspartnern, weil es notwendig sein wird, sich zu profilieren, Kante zu zeigen und sich vorzubereiten auf den Wahlkampf und die Wahl im Jahr 2028.
1: Jetzt hat uns mit dem Herrn Peter ja ein ÖVP-Mitglied angerufen. Wie ist denn da das Zusammenspiel oder der Zusammenhalt intern von Schwarz-Blau oder von den schwarzen Funktionären und den Blauen? Ist das außen hui und innen pfui sozusagen oder was ist da Ihre Ansicht?
3: Also ich denke, dass die Zusammenarbeit grundsätzlich, wie gesagt, gut funktioniert, dass es teilweise in der Diskussion natürlich unterschiedliche Meinungen und Zugänge gibt und eventuell auch harte Diskussionen geführt werden. Das kann schon sein, ja, das ist jetzt auch nicht weit hergeholt. Aber dass man dann letztendlich auf einen gemeinsamen Nenner kommt, das ist schon spürbar und ich denke schon, dass das Arbeitsklima zwischen Schwarz und Blau als gut einzustufen ist.
1: Jetzt ist Caroline Edtstadler seit einem Jahr die neue Landeshauptfrau. Was hat sich denn am Kurs grundlegend geändert von dieser schwarz-blauen Regierung?
3: Ja, wenn sich Personen ändern, ja, ändern sich auch andere Dinge. Und zwar insbesondere immer, wenn es um Parteien geht, ändern sich Inhalte, Personen und Strukturen. Diese drei Dinge sind immer ganz, ganz wichtig im Hinblick auf Parteien. Strukturell, ja, kann man sagen, dass sich die Kommunikations- und Entscheidungslogik in der Partei schon verändert hat. Caroline Edtstadler hat neue Personen um sich geschart, hat einen neuen Beraterkreis aufgebaut. Das kann dann Auswirkungen haben auf Entscheidungsverfahren, Kommunikationsverfahren, wie gesagt. Das kann auch zu Irritationen führen und zu Reibungen führen. Warum? Weil gewachsene Politiknetzwerke dadurch hinterfragt werden. Das hat dann auch unmittelbar Konsequenzen auf Personen. Und Caroline Edtstadler hat da gleich zu Beginn betont, sie möchte die Partei jünger machen. Sie möchte die Partei weiblicher machen. Also das war ein klares Signal von ihr, dass sie die Volkspartei nicht nur verwalten möchte, sondern sie will gestalten, sie will sie umbauen, personell umbauen. Und ein paar Schritte in die Richtung haben wir ja schon beobachten können.
1: Wie sind diese Schritte angekommen? Kann man da schon was sagen oder dauert es einfach, bis man da Konkreteres dazu sagen kann?
3: Nur ein paar Beispiele zu nennen jetzt. Daniela Gutschi, die Landesrätin. Es wurde kommuniziert, dass sie wahrscheinlich der nächsten Landesregierung, so die Volkspartei in der Landesregierung sein wird, nicht mehr angehören wird beispielsweise. Ja. Darüber hinaus gab es Veränderungen in der Stadtpartei. Und zwar Nikolaus Stampfer, der Landesgeschäftsführer, wurde Stadtparteiobmann, nicht Florian Greibich, der amtierende Vizebürgermeister. Was letztendlich vor kurzem zum Rücktritt von Florian Kreibich geführt hat. Mhm. Darüber hinaus Maximilian Aigner, der Nachfolger von Sepp Schweiger.
1: Der
3: das
1: Jüngste.
3: War wohl ja das deutlichste Zeichen der Verjüngung ja, in der Landesregierung. Darüber hinaus gab es aber auch auf Bezirksebene schon Veränderungen, beispielsweise im Pongau Carina Reiter kam oder im Flachgau. Stefan Schnöll kam anstelle von Josef Schöchl, den langjährigen Bezirksparteiobmann im Flachgau. Ja, es stellt sich immer die Frage, wie macht man solche Dinge? Ja? Wie ist die Vorgehensweise? Ja? Macht man sich damit Freunde oder nicht? Und ist einem das überhaupt wichtig? Ja? Aber Tatsache ist, die Parteien waren noch nie zimperlich, wenn es um Personalaustausch ging, und zwar keine der Parteien. Weder die Volkspartei, noch die Sozialdemokratische Partei, noch die Freiheitliche Partei.
1: Jetzt haben Sie es schon angesprochen, womit macht man sich Freunde, womit nicht? Womit hat sich diese Landesregierung im abgelaufenen Regierungsjahr jetzt keine Freunde gemacht?
3: Da müssen wir wahrscheinlich in Richtung Inhalte schauen und die Sachpolitik kurz durchgehen. Eine wesentliche Herausforderung für Caroline Edtstadler und ihr Team war selbstverständlich das Budget im letzten Jahr gleich nach ihrem Amtsantritt zu gestalten, zu verhandeln unter Spardruck. Und da ist gleichzeitig auch der erste größere Stolperer passiert, und zwar der Pflegebonus, der ja inzwischen zurückgenommen wurde. Aber so etwas bleibt einfach in Erinnerung, so etwas bleibt haften, auch wenn man auf Regierungsebene ständig betont, dass man eingesehen hat, dass das eine Fehleinschätzung war.
1: Ist dieser angekündigte oder erst angekündigte Sparkurs beim Pflegebonus auch bei Ihnen hängen geblieben, auch wenn er wieder zurückgenommen worden ist? Ja, und generell, was halten Sie von der Landesregierung? Welches Zeugnis stellen Sie ihr für heuer aus? Was läuft gut, was nicht? Und was möchten Sie den 7 Mitgliedern vielleicht an dieser Stelle auch mitgeben? Rufen Sie an und reden Sie mit unter 0662 823 823 oder schreiben Sie uns ganz einfach eine E-Mail an mittagszeit@orf.at.

0: Sehr gut, gut, befriedigend, genügend oder gar ein nicht genügend. Welche Note bekommt die Landesregierung denn heuer von Ihnen?
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0: Ja, und in der Leitung haben wir dazu jetzt den Herrn Karl aus Saalfelden. Grüß Gott.
2: Ja, grüße Gott. Also ich möchte dazu sagen, die Landesregierung arbeitet für mich gut.
0: Mhm.
2: Nicht hundertprozentig, das ist klar, das wissen wir. Aber es gibt Entscheidungen, die was vielen Menschen oder einigen Menschen nicht passen, das wissen wir, das ist auch notwendig. Und wir haben teilweise zu gut gelebt oder zu viel gefordert, da müssen wir einige Rückschritte hinnehmen. Und das ist dort weh. Und ich weiß, es ist immer die Politik schuld, obwohl man sehr, sehr oft selbst schuld ist. Und das darf man nicht alle an der Politik rumhängen oder an die handelnden Personen. Man muss auch selber mal einsehen, dass man was anderes machen muss. Oder dass man einiges auf Abstriche hinnehmen muss. Und ich glaube, es wird halt alles auf die Politik geschoben, was nicht richtig ist. Man muss nur schauen, welche Forderungen das jeden Tag reinkommen. Jeder will mehr haben und jede Institution fordert Geld. Das ist nicht möglich. Deshalb muss man das akzeptieren, dass nicht jedem das richtig getan wird.
0: Herr Karl, vielen herzlichen Dank für den Anruf und alles Gute.
2: Jedenfalls von mir, wenn ich ein Lehrer wäre, kriegt ein Zwarer.
0: Ein Zwarer, gut.
2: Ja.
0: Vielen Dank und alles Gute.
2: Vielen Dank.
0: Politologe Armin Mühlberg ist ja heute auch als Experte bei uns im Studio zu Gast. Herr Mühlberg, was hat sich denn seither oder was ist auf den Weg gebracht worden innerhalb dieses Jahres?
3: Also sachpolitisch hat sich ja einiges getan, also Themen, die jetzt prägend sind und in nächster Zeit prägend werden. Caroline Edtstadler hat es selbst auch immer wieder betont, ein großer Wurf soll das neue Landesbedienstetenrecht sein, das für alle Mitarbeiter, Mitarbeiterinnen im Landesdienst gilt und darüber hinaus für die Mitarbeiter und Mitarbeiterinnen in den Salzburger Landeskliniken. Der Landesdienst soll ein attraktiver Arbeitsplatz sein, ein moderner Arbeitsplatz sein und genau das Landesdienstrecht soll das bringen. Darüber hinaus spielt hier auch Deregulierung einen ganz wesentlichen Punkt. Und zwar Gesetze sollen vereinfacht werden, zusammengeführt werden.
0: Merkt man das konkret irgendwo schon?
3: Ja, daran wird gearbeitet. Das Landesbedienstetenrecht soll ja mit 2027 in Kraft treten. Mhm. Also insofern tut sich da einiges. Zudem der große Themenbereich Pflege, der sehr, sehr wichtig ist. Eine Pflegeplattform wurde ja eingerichtet, die tagt auch, gestaltet auch, macht entsprechende Vorschläge für die Weiterentwicklung. Noch einmal den Pflegebonus aufgegriffen. Es wurde bereits beschlossen, dass er weitergeführt wird, ja, der Pflegebonus. Zudem ein sehr prägendes Thema aktuell und in Zukunft, Renovierung und Neugestaltung des Festspielbezirks.
0: Ja, gestern großes Thema bei uns erst.
3: Genau, darf man nicht vergessen. Ja, das ist schon eine große Sache, ja, die von den einen kritisiert, von den anderen als unbedingt notwendig erachtet.
0: Wie wird es in der Öffentlichkeit eher wahrgenommen?
3: Ja.
0: Unabhängig vom Landtag jetzt, aber in der breiten Öffentlichkeit.
3: Also ich kenne keine aktuellen Umfragen dazu, wie die Öffentlichkeit dazu steht. Wenn es aber um die Parteien geht, so gibt es schon ein großes parteiübergreifende Zustimmung zur Renovierung und Neugestaltung des Festspielbezirks. Im Landtag hat sich zuletzt ausschließlich die KPÖ negativ im Hinblick auf die Finanzierung. Ja, also nicht generell gegen das Projekt Festspielbezirk ausgesprochen, sondern im Hinblick auf den Finanzierungsaspekt. Wenn es um das Land und Landespolitik geht, spielt freilich das Thema Gesundheit eine ganz zentrale Rolle. Die Spitalsstruktur, die Spitalsfinanzierung, das ist ein riesengroßer Brocken, ja, auch was das Budget betrifft. Und das wird jetzt und in Zukunft natürlich selbstverständlich ein zentrales Thema bleiben. Hinzu kommt die Bildung, auch mit dem Bereich Elementarbildung, also Kindergärten. Hier gibt es auch einige Hebel auf Landesebene, die man betätigen kann und wo gearbeitet werden wird. Und Dauerbrenner. Dauerbrenner in der Vergangenheit, in der Gegenwart und in der Zukunft wird das Thema Wohnen sein. Und auf Landesebene gibt es hier auch wieder zwei zentrale Schrauben, die zu drehen sind. Und zwar auf der einen Seite die Wohnbauförderung und auf der anderen Seite das Baurecht. Aber in beiden Bereichen wird gearbeitet und da werden wir im Herbst auch in Verbindung mit dem Budget sicher noch Neuigkeiten hören. Und Stichwort Budget. Sachpolitisch im Herbst steht vor allen Dingen das Doppelbudget auf dem Programm für die Jahre 2027 und 2028. Aber der Spardruck, der wird auch hier bleiben.
0: Also es stehen auch noch viele Hausaufgaben bevor. Es geht heute aber konkret um die, die schon gemacht wurden. Deshalb, wie beurteilen Sie die Leistung der Salzburger Landesregierung bis jetzt? Und was würden Sie sich für die Zukunft etwa auch wünschen? Rufen Sie an und reden Sie mit unter 0662 823 823 oder schreiben Sie uns ganz einfach eine E-Mail an mittagszeit@orf.at.

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1: Um 13:30 im Nachrichtenstudio ist Tanja Gelecki. In Österreich sind im ersten Halbjahr um 15% mehr Pkw zugelassen worden als im Vergleichszeitraum des Vorjahres. Fast 165.000 waren es bundesweit, das zeigen Zahlen der Statistik Austria. In Zeiten wirtschaftlicher Negativmeldungen gebe das der Autobranche Zuversicht, betont Hans-Peter Schützinger, Sprecher der Porsche Holding Salzburg. Grund für den Zuwachs ist die stark gestiegene Nachfrage nach rein batterieelektrisch betriebenen Autos. Da ist die Zahl der Neuzulassungen im Vergleich zum Vorjahr um 27% gestiegen. Ein Großaufgebot an Einsatzkräften ist am Abend zur Saalach bei Pieding ausgerückt. Ein Anrufer hatte einen Mann in Notlage gemeldet, der aus dem Fluss gerettet werden müsste. Rund 100 Einsatzkräfte haben eine Alarmierung erhalten. Die ersten haben dann aber recht schnell entdeckt, dass der Mann gar keine Hilfe braucht. Dieser war mit kurzer Hose knietief im Wasser unterwegs und konnte die Saalach selbst verlassen. Die meisten der alarmierten Kräfte konnten noch auf der Anfahrt umdrehen. Bei der 75. Tour of Austria steht heute die Königsetappe auf den Großglocken auf dem Programm, bevor die Rundfahrt morgen in St. Johann Alpendorf Station macht. Die dritte Etappe der Radrundfahrt führt von Lienz in den Pongau. Entlang der Strecke wird es zeitweise zu Straßensperren kommen. Die Ankunft der Spitzensportler wird ab 14.30 Uhr erwartet. Die Etappe nach St. Johann gilt als besonders abwechslungsreich. Noch zu den Wettersichten: am Nachmittag wird's freundlich. Zwischen aufgelockerten Quellwolken kommt immer wieder die Sonne durch. Vor allem im Lungau frischt zeitweise lebhafter Nordwestwind mit Böen um 50 km/h auf. Die Höchstwerte erreichen 22 bis 26 Grad. Morgen am Freitag ist es von Beginn an sonnig, abgesehen von lokalem Frühnebel über manchen Tälern. Tagsüber entstehen über den Bergen Quellwolken, Regenschauer bleiben aber die Ausnahme. In der Früh 9 bis 15 Grad, tagsüber 26 bis 30 Grad.
2: ORF Radio Salzburg Verkehrsservice um 13:45 und da gibt es Probleme wieder auf der A10 der Tauernautobahn in Richtung Salzburg. Zwischen dem Knoten Pongau und Pfarrwerfen Sperre nach einem Unfall mit mehreren Fahrzeugen und es gibt schon mehrere Kilometer Stau dort. In der Folge dann bei Werfen. Da ist der Helbersberg-Tunnel nach wie vor gesperrt, weil ein LKW dort die Höhenkontrolle ausgelöst hat. Es hätte sich eigentlich in kürzester Zeit dort die Sperre wieder aufheben lassen sollen, aber de facto ist dort noch gesperrt, aber am besten Sie warten die Dauer der Sperre dort dennoch ab. Wir wünschen gute Fahrt.
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2: An die 75.000 Schüler in Salzburg bekommen es morgen. Die 7 Mitglieder der Salzburger Landesregierung schon heute. Nach einem Jahr mit Caroline Edtstadler an der Spitze ist heute Zeugnistag für die Landesregierung. Deshalb, welche Note vergeben Sie? Rufen Sie uns an unter 0662 823 823 oder schreiben Sie uns ganz einfach eine E-Mail an mittagszeit@orf.at. Und in der Leitung haben wir jetzt den Herrn Uitz aus Elsbeten. Er ist Mitglied der FPÖ. Grüß Gott.
5: Hallo, da spricht Günter Witz. Ich freue mich über die Sendung, möchte einen Beitrag leisten, der mich in erster Linie dazu veranlasst hat, weil heute in der Früh bei Guten Morgen Salzburg ein Interview war von Alex Hausmann, wo ein Herr die Behauptung aufgestellt hat, dass Marlene Zwartzeck sich vom Kuschelkurs dann bei den Parteitagen zu einer Bestie entwickelt. Und das ist für mich ein dummer und ungebühriger Ausdruck, wo ich mich wundere, dass das eigentlich im Interview so durchgegangen ist und gesendet wurde. Denn man kann nicht auf diese Weise Leute beschimpfen über die Bande praktisch und auf diese Weise sich Gehör verschaffen. Zum anderen möchte ich sagen, dass ich der Koalition von ÖVP und FPÖ ein gutes Zeugnis ausstelle. Es sind beide Seiten sind abgedeckt. Es ist eine Koalition Mitte-Rechts. Jeder bringt auf seine Weise seine Idee hinein, seine Vorstellungen. Auf der einen Seite Edtstadler, auf der anderen Seite Zwartzeck. Und ich muss sagen, es läuft gut und ich kann mir nur vorstellen, dass und es mir wünschen, dass es so weitergeht ohne Streit. Eine Sachpolitik, die der Bevölkerung gefällt.
2: Herr Uitz, vielen herzlichen Dank für Ihren Anruf und alles Gute.
5: Baba.
2: In der Leitung haben wir außerdem auch noch von den Grünen Heidi Rest Hinterseher aus Gastein. Grüß Gott.
6: Grüß Gott.
2: Welche Note geben Sie der Salzburger Landesregierung denn heuer?
6: Nachdem ich sehr viel im Energiebereich arbeite, ist
7: der Energiebereich ist wirklich eine reine Baustelle, die überhaupt nicht bearbeitet wird. Ich würde sagen 4 bis 5. Wir haben überhaupt keine Zuverlässigkeit bei den Förderungen. Also Förderungen werden abgestellt oder wieder erfunden, je nach, weiß ich nicht, Befindlichkeit des Herrn Martin Zauner. Wir haben keine thermische Sanierungsförderung. Das ist Salzburg wirklich, glaube ich, das einzige Bundesland, das das überhaupt komplett eingestellt hat. Die Nachverdichtung, die ja extrem wichtiges Instrument im Bereich auch Energiepolitik ist, wird überhaupt nicht angegangen. Die Gemeinden bekommen kein Werkzeug zur Hand, wo sie dann auch für die weitere Entwicklung bei den Bauten, bei den Geschossflächen den Leuten wirklich Auskunft geben können. Es war ja im vorigen Jahr so, dass Leute, die Förderungen schon beantragt haben, die sich total darauf verlassen haben, da geht es auch um einige Summen, die sind um alles umgefallen. Und wir haben jetzt, es wird jetzt so getan, als würde gut gefördert, ja, weil wir noch eine Bundesförderung im Bereich Photovoltaik haben. Das Land fördert alle Anlagen gleich, Photovoltaikanlagen gleich mit 1.000 Euro, egal ob die groß oder klein sind. Und hat sich aber sozusagen jetzt auf die Brust geheftet, dass sie für den Photovoltaikausbau so viel getan hat. Das haben schon die Leute selber getan, weil sie verstanden haben, dass es enorm wichtig ist. Und was den Wind betrifft, also bei dem Wind, da ist die freiheitliche Politik ein reines Windfahnel. Man weiß überhaupt nicht, was denken die jetzt zu dem Thema Windanlagen und Ausbau, mal so, je nachdem, wie sie den Wählerwillen interpretieren, ob Menschen sagen, ja, das ist wichtig, dass es Windanlagen gibt, dann sagen sie, ja gut, dann machen wir ein paar. Oder die Leute sagen, na, diese Spargel, die können wir nicht brauchen in der Landschaft. Mein wirkliches Erweckungserlebnis, was Windkraft betrifft, war der Tankerunfall in Galicien, Spanien, wo die ganze Strandfläche mit Öl total versaut war. Und oben auf den Klippen haben sich Windräder gedreht, völlig umstandslos, weiß, lautlos. Und das hat mich damals einfach bestärkt. Das muss man forcieren, das ist ganz wichtig. Und also da muss es eine Änderung der Politik geben.
2: Deshalb, welche Note würden Sie vergeben, Frau Reist-Hinterseher? Abschließend noch kurz.
7: 4 bis 5.
2: Vielen herzlichen Dank für Ihren Anruf.
7: Gerne.
2: Politologe Armin Mühlböck ist ja heute bei uns im Studio als Experte zu Gast. Jetzt haben wir zwei Funktionäre in der Leitung gehabt. Einen FPÖ-Funktionär, der sagt, es läuft gut. Die Landesregierung macht sich gut. Und eine grüne Politikerin, die sagt, die Energiepolitik ist eine Riesenbaustelle. Ist das erwartungsgemäß so?
8: Ja, jetzt könnte ich mir es einfach machen und sagen, ja, Regierung versus Opposition. Mhm. Und es ist nichts anderes zu erwarten, dass ein Mitglied einer freiheitlichen Partei ein positives Zeugnis ausstellt und das Mitglied der Grünen oder ehemalige Nationalrätin der Grünen einer schwarz-blauen Landesregierung eher ein negatives, aber das wäre zu kurz gegriffen. Das soll man nicht so stehen lassen. Tatsächlich ist die Energiepolitik natürlich ein absolut relevantes Thema. Mhm. Wird es auch in Zukunft bleiben. Es ist auch auf Landesebene schon einiges passiert, und zwar im Hinblick auf Verfahrensbeschleunigung, wenn es um erneuerbare Energien geht, was insbesondere aber die Wasserkraft betrifft. Darüber hinaus ist tatsächlich die Windkraft eine Baustelle. Wir wissen, dass im Westen Österreichs die Windkraft weniger gut ausgebaut ist als im Osten des Landes. Das hat aber vor allen Dingen auch mit den geografischen und topografischen Gegebenheiten zu tun, weil es im Flachen einfach leichter ist, einen Windpark aufzustellen als im Gebirge. Dennoch besteht hier sicher Handlungsbedarf und Nachholbedarf, und auch die Positionen im Hinblick auf den Ausbau der Windkraft sind natürlich ein politisch relevantes Thema, überhaupt keine Frage. Förderungspolitik im Detail kann ich jetzt nicht beantworten, da braucht man natürlich einen Experten, der sich hier gut auskennt und Auskunft geben kann im Hinblick auf Förderdetails.
2: Welche Note bekommt die Salzburger Landesregierung heuer von Ihnen noch? Rufen Sie an und reden Sie mit unter 0662 823 823, oder schreiben Sie uns ganz einfach eine E-Mail an mittagszeit@orf.at.

0: Seit einem Jahr wird die schwarz-blaue Landesregierung jetzt von Caroline Edtstadler als Landeshauptfrau geführt. Gut oder schlecht, wie lautet denn Ihre Jahresbilanz nicht nur für die Landeshauptfrau, sondern insgesamt für die Landesregierung?
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0: Ja, in der Leitung haben wir dazu jetzt den Herrn Kurt aus Antering. Grüß Gott.
2: Grüß Gott, die Runde. Als neutralpolitischer Mensch möchte ich auch gerne was sagen. Da sind mir zwei Sachen eigentlich aufgefallen. Das ist eben das Pflegegeld, was ich schon angesprochen habe, und versuche das Pflegegeld abzuschaffen. Und mir gefällt es sehr, wenn das als Fehler von der Regierung jetzt eingesehen worden ist, ist man nicht als Fehler eingesehen, sondern es war durchgezogen worden, wenn nicht die Leute auf die Straßen gegangen sind. Das möchte ich mal schon behaupten. Und das Zweite, was mir aufgefallen ist, das ist, dass man, es wird sich alles mitgekriegt haben beim Fischbehaus, dass man so einen erfolgreichen Intendanten vom Kuratorium, und das ist auch die Politik, was sie gemacht haben, dass sie den ausgeschossen haben, das ist auch...
0: Den Herrn Hinterhäuser sprechen Sie
2: nicht,
0: jetzt konkreter.
2: Nicht, das ist mir in Erinnerung und das hat mir ziemlich gestört, weil so habe ich nicht viel gemerkt von der Regierung, was für uns Leute, was jetzt sind, ich weiß es nicht, das ist mir schon recht, aber was direkt uns betroffen hat, das ist einfach schon dahingegangen, es ist... Es läuft einfach dahin. Sie sind halt da, so jetzt einmal. Und dass die zwei Damen, wie sie sich zuerst benommen haben, bevor das Ganze zustande gekommen ist, dass das die Landfrau dann geworden ist. Und nachher, wie sie sich zusammengekuschelt haben, das war schon direkt peinlich. Und das ist auch das, was jetzt so angesprochen worden ist, dass sie sich gut verstehen. Ich glaube, das macht einfach der Druck. Weil das müssen sie fast machen, weil jetzt, glaube ich, ist der Arbeiterkammerpräsident, glaube ich, ist zum SPÖ-Vorsitzenden gewählt worden und genau. Der wird wahrscheinlich zur Wahl sein. Ich glaube, da rücken sie ein bisschen zusammen, den haben sie jetzt in den Knack. Aber sonst ist mir nicht viel aufgefallen. Und wenn Sie mich noch an Noten fragen, wenn ich heute in der Schule sitze und nichts nie aufzeige und nichts tue, dann kann ich keine Noten geben. Und das kann ich leider heute auch nicht.
0: Gibt es ein Teilgenommen von Ihnen für die Landesregierung?
2: Ja, Teilgenommen. Kriegt man da Noten beim Teilgenommen.
0: Vielen herzlichen Dank, Herr Kurt, und alles Gute.
2: Danke, ich danke Ihnen.
0: Ja, Herr Mühlberg, ist das eine Meinung, die viele vertreten, dass die Landesregierung fürs Volk teilweise nur teilgenommen hat?
3: Ja, das ist die Frage. Herr Hofer hat gemeint, dass er die Situation sehr genau beobachtet und sich eigentlich schon politisch interessiert. Ich denke schon, dass auf Landesebene oder Landespolitik ein ganz wesentlicher Aspekt ist, weil doch sehr viele Agenten auf Landesebene zu regeln sind. Natürlich der zentrale Player, gerade wenn es um große Aspekte geht, wie Sicherheit, also die Themen, die jetzt auf dem Programm standen, Sicherheit geht oder Wirtschaftspolitik geht oder Arbeitsmarktpolitik geht. Das sind einfach Bundeskompetenzen. Ja. Natürlich gibt es auch Hebel auf Landesebene, aber dennoch, diese großen Bereiche kommen von der Bundesebene. Dennoch darf man nicht vergessen, die wichtigen Bildungsbereiche, die das Land zu regeln hat und die wichtigen Bereiche im Hinblick auf Gesundheit und Soziales, Seniorenheime, Pflege etc. Also hier sind auf Landesebene sehr, sehr viel wichtige Dinge zu regeln und zu gestalten.
0: Wir haben auch schon zahlreiche E-Mails bekommen, wenn auch Sie uns eine schreiben wollen. Übrigens, die E-Mail-Adresse ist mittagszeit@orf.at. Und da schreibt uns die Frau Maria, sehr geehrtes Team der Sendung Mittagszeit. Frau Caroline Edtstadler leistet sehr gute Arbeit. Ihr Auftreten in der Öffentlichkeit finde ich hervorragend. Der Meinung des Gastpolitologen schließe ich mich an. Ja, das schreibt uns die Frau Maria. Die Frau Renate schreibt uns, sehr geehrte Damen und Herren, das war eine bodenlose Frechheit, den Pflegebonus zu streichen und die Abwertung des Pflegepersonals. Note 5, diese Regierung werde ich und in meinem Freundeskreis nicht mehr wählen. Mit freundlichen Grüßen schreibt uns die Frau Renate. Der Herr Josef wiederum schreibt, aus meiner Sicht machen allen voran Frau Landeshauptfrau Edtstadler, ihre Stellvertreterin Swatzek und Herr Schnöll gute Arbeit, authentisch, kompetent und sehr bemüht um unser Bundeslands beste Grüße. Ja, Herr Mühlberg, wenn man sich jetzt die Personen, die Mitglieder der Landesregierung mal anschaut, vom Beliebtheitswert her, was kann man denn da sagen? Wer gilt denn da in der Öffentlichkeit als jemand, der sozusagen am besten ankommt?
3: Ja, es gibt nicht so viele Umfragen, die publiziert werden. Die letzte publizierte Umfrage, die ich selber kommentiert habe, stammt von der Jahreswende aus den Bezirksblättern. Diese Umfrage hat auch Vertrauen abgefragt und politische Kompetenz abgefragt. Und zwar im Hinblick auf einzelne Personen, die in der Politik stehen. Und hier hat sich deutlich gezeigt, dass Stefan Schnöll die Nase ganz weit vorne hat. Mhm. Sowohl bei den Vertrauenswerten als auch im Hinblick auf die politische Kompetenz. Aber Caroline Edtstadler beispielsweise folgt dann gleich auf Platz 2, nahezu ex aequo mit Marlene Swatzek. Aber wir müssten die Entwicklungen viel genauer beobachten. Und es bräuchte eigentlich viel mehr Material, um die Entwicklungen genauer analysieren zu können. Eine Umfrage dazu nur um die Jahreswende und die nächste dann ein Jahr später, das ist etwas dünn. Ich bin mir nahezu sicher, dass Parteien selbst schon Umfragen im Auftrag geben, aber diese Daten werden eben nicht veröffentlicht.
0: Ja, wir haben auch noch eine E-Mail bekommen vom Herrn Georg. Er schreibt, hallo, nachdem Caroline Edtstadler in der Corona-Zeit in der Bundespolitik mitgemischt hat und dort durch ihre frechen Aussagen zwischen 4 und 5 unterwegs war, hat sie sich jetzt in der Landespolitik doch deutlich gesteigert, schreibt der Herr Georg. Ich würde sagen, sie ist etwa bei befriedigend, Tendenz steigend, wobei die Pflegebonusgeschichte definitiv ein Rückschlag war. Ist der Pflegebonus etwas, Herr Mühlberg, der hängen geblieben ist?
3: Ja, wir haben es zu Beginn besprochen. Mhm. Diese Sache ist einfach in der Erinnerung der Menschen, so etwas setzt sich fest. Auch wenn man, wie gesagt, betont, hier eine falsche Einschätzung begangen zu haben. Und tatsächlich wurde der Pflegebonus ja weitergeführt und es wurde auch beschlossen, ihn weiterzuführen.
0: Und der Herr Thomas schreibt uns auch eine E-Mail. Er schreibt, hallo, ich als Nicht-Mitglied einer Partei habe nachfolgende Meinung zu dieser Landesregierung. Frau Edtstadler wird sich über die positiven Beiträge ihrer Parteimitglieder freuen. Viel Eigenlob, aber da gibt es ein Sprichwort dafür, welches ich nicht anführen möchte. Meine Benotung für diese schwarz-blaue Regierung ist eine glatte 5. Nachsitzen, schreibt uns der Herr Thomas. Ja, bei uns ist heute Zeugnistag für die Salzburger Landesregierung. Deshalb, welche Note bekommt die Landesregierung denn von Ihnen? Rufen Sie an und reden Sie mit unter 0662 823 823 oder schreiben Sie uns ganz einfach auch eine E-Mail an mittagszeit@orf.at.

0: Ja, bei uns ist heute Zeugnistag und wir fragen, welche Note bekommt die Salzburger Landesregierung heuer von Ihnen?
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0: Wir haben schon einige Anrufer mit dabei gehabt, auch zahlreiche E-Mails. Und eine E-Mail schreibt uns auch ein anonymer Zuhörer, der schreibt oder beziehungsweise der hinterfragt, ob es eine Landesregierung in Zeiten wie diesen überhaupt noch braucht. Experte und Politologe Armin Mühlböck, ich darf die Frage weiterreichen.
2: Ja, diese Debatte flammt manchmal auf, ob es föderale politische Strukturen überhaupt braucht oder Verwaltungsstrukturen wahrscheinlich eher. Ja. Tatsächlich ist es aber kein relevantes politisches Thema und aktuell wird auch nicht diskutiert im Hinblick auf Bundesländer, ob man die braucht oder nicht. Was allerdings diskutiert wird, ist beispielsweise der österreichische Bundesrat. Die Relevanz und die Kompetenz des österreichischen Bundesrates.
0: Auch ein immer wieder diskutiertes Thema.
2: Genau, ja, das ist zum Beispiel das Thema. Und im Hinblick auf die Gestaltung des Föderalismus wird auch debattiert. Vergesst man nicht die Reformpartnerschaft, die ja gerade tagt und läuft und erste Ergebnisse wurden kürzlich ja berichtet. Hier sind die Meinungen geteilt im Hinblick auf die Ergebnisse, die berichtet wurden. Und zwar, hat man jetzt tatsächlich den großen Wurf geschafft oder sind es nur kleine Schrauben, an denen man dreht? Je nachdem, wer gefragt wird, ist die Antwort eine andere. Aber für die Landesebene sind vor allen Dingen die zwei Bereiche Bildung und Gesundheit ganz wesentlich. Eine Kompetenzentflechtung war ja das Ziel. Entweder Zuständigkeit beim Bund oder Zuständigkeit beim Land. Das hat man tatsächlich in beiden Bereichen nicht geschafft, wenngleich aber schon an einigen Schrauben, wie gesagt, gedreht wird, die in die richtige Richtung gehen. Aber die Kompetenzentflechtung, die ist nicht geschafft worden. Zudem muss man sagen, bis jetzt gibt es Ankündigungen im Hinblick auf die Maßnahmen der Deregulierung und Kompetenzentflechtung. Was dann tatsächlich daraus wird, das werden wir erst im Herbst sehen.
0: Also ich fasse zusammen oder ich lasse es so stehen, die Landesregierung hat noch ihre Hausaufgaben zu machen, auch wenn sie schon an manchen Schrauben gedreht hat.
2: Ja.
0: Eine Stunde Mittagszeit ist mittlerweile schon wieder um. Herr Mühlböck, vielen herzlichen Dank für Ihre Expertise und den Besuch im Studio und vielen, vielen Dank auch an all unsere Zuhörer und Anrufer und all jene, die uns eine E-Mail geschrieben haben. Ja, eine Stunde Mittagszeit ist um, wie gesagt. Ich wünsche Ihnen noch einen schönen Nachmittag mit Radio Salzburg.

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1: Am Mikrofon Daniela Nicolai. NEOS-Staatssekretär Sepp Schellhorn wird kein weiteres Entbürokratisierungspaket vorlegen. Er will Vorschläge zur Deregulierung künftig regelmäßig in den Ministerrat einbringen. Mit seiner Arbeit hat Schellhorn immer wieder polarisiert. Katja Arthofer.
2: Das ganze letzte Jahr, so Sepp Schellhorn,
3: hat man sich eigentlich mit mir beschäftigt und immer wieder gefragt, Sepp, was machst du eigentlich? Die Antwort, wir haben einfach gearbeitet.
2: So habe man über 5000 Bürgermeldungen abgearbeitet. Am meisten Probleme zeigten sich bei Digitalisierung und Kompetenzwirrwarr. So der NEOS-Staatssekretär, der dabei auch seinen Dienstwagen erwähnt, für den er ja auch in der Kritik gestanden ist.
3: Über 460 Gespräche auch mit Stakeholdern, über 30.000 Kilometer allein in diesem Jahr. Man muss auch das Auto bewegen.
2: Von seinem Entbürokratisierungspaket aus dem Dezember sei mehr als die Hälfte bereits ganz oder fast umgesetzt. Jetzt folge kein Paket mehr, sondern regelmäßig kleinere Schritte. In puncto weiterer Reformnotwendigkeit lobt Schellhorn die Regierungsmitglieder.
3: Ich weiß nur noch nicht, ob das alle Landeshauptleute genauso sehen.
2: So der NEOS-Staatssekretär.
1: Asbestfunde im Burgenland, in Niederösterreich, der Steiermark und zuletzt auch in Wien stellen die Behörden vor große Herausforderungen. Das asbestbelastete Gestein muss entsorgt werden. Greenpeace fordert, die ehemaligen Steinbrüche, aus denen das Material stammt, jetzt in Deponien umzuwidmen. In der Steiermark ist es bei einer Schießübung des Bundesheers zu einem schweren Unfall gekommen. Beim Laden eines Granatwerfers auf dem Truppenübungsplatz Seetaler Alpe gab es eine Detonation. Ein 23-jähriger Soldat aus Kärnten wurde schwer verletzt. Details von Barbara Schupfer.
4: Die Schießübung fand im Rahmen einer Ausbildung von Berufssoldaten statt. Ein 23 Jahre alter Soldat aus Klagenfurt hatte dabei die Aufgabe, den Granatwerfer nachzuladen. Dazu führte er eine Granate in das Rohr des Werfers ein, wartete aber nicht den Schuss ab und lud offenbar zu früh das nächste Geschoss nach. Das dürfte zur Detonation der ersten Granate geführt haben. Der junge Soldat erlitt dadurch schwere Verletzungen an den Händen und leichte Verletzungen im Gesicht. Anwesende Sanitäter des Bundesheeres leisteten sofort erste Hilfe und brachten den 23-Jährigen anschließend ins LKH Judenburg. Der Verletzte selbst und auch Augenzeugen konnten zu dem Vorfall bereits befragt werden. Dabei habe sich laut Polizei kein Hinweis auf Fremdverschulden ergeben. Um den Unfallhergang dennoch lückenlos aufklären zu können, wurde vom Bundesheer eine interne Unfallkommission eingesetzt.
1: Venezuela kämpft mit den Folgen der verheerenden Erdbeben vor 2 Wochen. Übergangspräsidentin Rodriguez will die Freigabe von blockiertem Auslandsvermögen für die Katastrophenhilfe erreichen. Sie hat entsprechende Ersuchen an den Internationalen Währungsfonds und den britischen König Charles gerichtet. Das waren die Nachrichten mit Daniela Nicolai. Zum Wetter.
5: Teils sonnig, teils bewölkt, größtenteils windig und warm geht es durch den heutigen Nachmittag. Viel Sonne gibt es von Bregenz über Innsbruck bis Lienz sowie auch im Weinviertel. Dazwischen halten sich zum Teil noch dichtere Wolken, ein paar Regentropfen bleiben aber schon die Ausnahme. Vielerorts weht lebhafter bis kräftiger Nordwestwind und die Temperaturen erreichen meist 22 bis etwa 30 Grad. Morgen und am Wochenende wird es verbreitet sommerlich, meist sonnig, mit einzelnen Regenschauern und Gewittern, vor allem am Samstag im Süden. Der Wind ist schwächer als zuletzt und die Temperaturen steigen auf 25 bis 33 Grad, in 2000 Meter Höhe auf etwa 15 Grad. So viel zum Wetter von Gerald Holzinger.
6: 14 Uhr und 3 Minuten haben wir es. Das ist die ORF Radio Salzburg Verkehrsinformation mit der guten Nachricht. Es löst sich was auf der A10, nämlich der Tauernautobahn in Fahrtrichtung Salzburg. Zwischen dem Knoten Pongau und Pfarrwerfen, da ist die Sperre jetzt aufgehoben, die Unfallstelle geräumt. Auch die Sperre infolge vorm Helbersbergtunnel nach einer ausgelösten Höhenkontrolle ist jetzt aufgehoben. Und auch da löst sich der Stau nach und nach auf. No bitte, so kann es weitergehen. Gute und sichere Fahrt wünsche ich.
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6: Sodala. Bin wieder da, kann wieder losgehen. Für die Radio Salzburg-Gemeinde gibt es heute nur Bestnoten. Ist eh klar, in Anlehnung an unsere Radio Salzburg-Mittagszeit. Und als kleine Belohnung gleich einmal zum Start einen kleinen Gruß vom Boss höchstpersönlich, Bruce Springsteen, Dancing in the Dark.

0: wird auf Partys gerne als Rausschmeißerlied gespielt. One von U2. Apropos Party. Wo steigt an diesem Wochenende eigentlich die größte Party Salzburgs? Falls Sie es noch nicht wissen, Boom, Jack, Eglor am Salzburgring. Das Electric Love Festival startet heute und ist auch zum Teil schon ausverkauft. Bei mir am Telefon jetzt der Manuel Reifenauer, der Veranstalter des Festivals. Servus.
1: Hallo, grüß dich, servus.
0: Wie ist denn die Stimmung? Gestern war ja schon große Anreise, haben wir berichtet, und heute geht so richtig die Post ab dann.
1: Ja, genau. Also gestern ist traditionellerweise immer Mittwoch die Anreise über die Bühne gegangen. Das hat schon ganz gut geklappt. Ein bisschen einen Stau hat es gegeben, aber wir sind gut vorbereitet gewesen. Es hat alles gut funktioniert. Und an der Stelle muss man mal alle loben, die da in dem Mikrokosmos Salzburgring, in Koppel, Bleinfeld und Hof leben. Erstens sind alle so unfassbar identifiziert, was diese Veranstaltung angeht, und helfen auch so toll mit. Uns ist schon bewusst, dass wir einmal im Jahr zu Gast sind da, aber wenn da alle so mithelfen, auch die Leute, die einfach nur da wohnen und vielleicht kein Interesse dran haben, haben großes Verständnis dafür. Und ich glaube, das kann man bei euch im Radio Salzburg einmal gut adressieren, dass ohne diese Menschen das alles nicht möglich wäre.
0: Oh.
1: Aber wir sind ausverkauft, so ist es. Ja, Festivalpässe gibt es keine mehr. Auch der heutige Tag ist restlos voll. Das Samstag ist ausverkauft und das Wetter passt. Das nehmen wir natürlich sehr demütig an.
0: Ja, das kann ich mir vorstellen. Das Wetter ist ja diesmal beim Festival ein Traum. Worauf freut sich denn ganz besonders?
1: Nee, eben auf die Sonne zum einen, auf der anderen Seite vor allem und sehr auf die Opening Ceremony. Ich weiß nicht, ob man schon mal gesehen hat, gibt es auf YouTube nachzusehen, die Eröffnungsfeiern der vergangenen Jahre. Das gestalten wir recht aufwendig. Ich glaube, fast 8 Monate wird in einem 7-köpfigen Team an diesen 18 Minuten Eröffnungszeremonie gearbeitet und da muss eigentlich jede Sekunde sitzen. Und das Schöne ist für uns als harmsinnige Veranstalter, es sind so viele Salzburger da involviert. Der Chor aus dem Borromeum ist dabei, von der Philharmonie sind Leute dabei, die da musizieren auf der Bühne. Es geht da nicht nur um elektronische Musik bei der Eröffnung, sondern da kriegt so jedes Genre einen Teil ab und auf das freue ich mich persönlich am meisten eigentlich.
0: Ja, ist ein Festival von Salzburgern für Salzburger, aber natürlich für viele andere auch noch. Falls ich jetzt ganz spontan sage, naja, könnte man schon noch anschauen. Manuel, was ist der Tipp? Wann kann man noch kommen und wie sollte man das machen?
1: Ja, morgen Freitag gibt es noch Tagestickets online auf electriclove.at. Ansonsten habe ich leider ein bisschen eine negative Bitte. Wenn man kein Ticket hat heute und am Samstag, bitte nicht zufahren. Es gibt auch vor Ort jetzt keine Abendkasse oder Nachmittagskasse-Tickets, wie es ja so schön heißen müsste.
0: Ja, aber mit viel Glück kann man die Musik, die tolle, bis in die Stadt einer hören. Bei gutem Wind, sage ich jetzt mal.
1: Ob das jeder als Glück interpretiert, das lasse ich jetzt einmal offen, aber das wird so sein. Aber an der Stelle nochmal den Dank an alle, die das mehr oder weniger auch ertragen. Auch das gehört natürlich dazu. Sowas kann auch nur stattfinden, wenn Leute, die jetzt nicht unbedingt das Interesse an diesem Festival haben, auf eine Art und Weise akzeptieren.
0: Gut gebrüllt, Löwe, sage ich an dieser Stelle. Besten Dank und ganz, ganz viel Spaß und jede Menge Boom-Chuck natürlich.
1: Dankeschön. Tschüss.
0: Apropos Boom-Chuck, das machen wir jetzt auch in Radio Salzburg und zwar mit einem der Väter der elektronischen Musik. Ein Track, zu dem Sie vielleicht damals auch schon getanzt haben in der Diskothek. Extrem coole Nummer. Ist heute auch noch richtig fein. Und wird auch immer noch gerne remixed. Corey Hart, Sunglasses at Night. Allen Partylöwen, viel Spaß an diesem Wochenende.

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1: Es ist 15:30. Im Nachrichtenstudio ist Tanja Gelecki. Die KPÖ in Salzburg kritisiert die Pläne der Bundesregierung, 2,4 Millionen Euro bei der Bewährungshilfe zu kürzen. Das sei eine äußerst kurzsichtige Entscheidung, heißt es. Ein Tag in Haft kostet 20 Mal so viel wie die Bewährungshilfe, betont die KPÖ. Laut Statistik sei die Rückfallwahrscheinlichkeit nach einer Haft deutlich höher als bei bedingt nachgesehenen Freiheitsstrafen mit Betreuung durch Bewährungshelfer. Der Verein Neustart hat bereits angekündigt, Personal reduzieren zu müssen. Die angekündigten Kürzungen seien eine Gefährdung der Sicherheit. Die Polizei hat gestern im Salzburger Stadtteil Aigen einen 31-jährigen Autolenker festgenommen. Der Mann soll das Fahrzeug einer Bekannten unrechtmäßig in Betrieb genommen haben. Ausgelöst hat den Einsatz eine Augenzeugin, die gemeldet hatte, dass der 31-Jährige in Hallein mit einer Frau in Streit geraten und dann mit dem Auto davongefahren war. In Salzburg konnten Beamten den Mann anhalten. Er hat sich aggressiv verhalten und ist dabei festgenommen worden. Die Beamten haben außerdem Suchtmittel bei ihm gefunden. Der 31-Jährige wird auf freiem Fuß angezeigt. Mit Beginn der Neutorsperre ab Herbst werden 20.000 Öffi-Tagestickets zum Schnuppern ausgegeben. Das haben Stadt und Land Salzburg sowie der Salzburger Verkehrsverbund heute bekannt gegeben. Die Tickets gelten für alle SVV-, Bahn- und Buslinien im Zentralraum sowie für die gesamten Buslinien 260 und 270. Diese werden in den betroffenen Gemeinden und während der Rush-Hour ausgegeben. Außerdem gibt es eine Klimaticket-Aktion. Wer im Zeitraum von 1. September bis Jahresende ein Klimaticket kauft, kann dieses danach monatlich kündigen. Zu den Wetteraussichten am Nachmittag wird es freundlich. Zwischen aufgelockerten Quellwolken kommt immer wieder die Sonne durch. Vor allem im Lungau frischt zeitweise lebhafter Nordwestwind mit Böen um 50 km/h auf. Die Höchstwerte erreichen 22 bis 26 Grad. Morgen Freitag ist es von Beginn an sonnig, abgesehen von lokalem Frühnebel über manchen Tälern. Tagsüber entstehen über den Bergen Quellwolken. Regenschauer bleiben aber die Ausnahme. In der Früh 9 bis 15 Grad, tagsüber dann 26 bis 30 Grad.
2: 14 Uhr und 32 Minuten haben wir es. Das ist die ORF Radio Salzburg Verkehrsinformation mit einer Meldung von der A10 der Tauernautobahn in Fahrtrichtung Salzburg. Zwischen Verwerfen und Passlweg derzeit noch Stau. Sie brauchen circa eine Viertelstunde länger vor einer bereits geräumten Unfallstelle. Das war es dann aber auch schon wieder. Ich wünsche weiterhin gute und natürlich auch sichere Fahrt mit Radio Salzburg und einem Vorläufer des modernen Boom Jack, Maria Magdalena, Sandra.

0: war ein Riesenhit in Belgien und Frankreich, vor allen Dingen 1985. The Promise You Made. Einen schönen Nachmittag mit Radio Salzburg wünsche ich. Ja, und wir, würde ich vorschlagen, hören jetzt einmal rein, was bei uns vielleicht demnächst ein großer Hit werden kann.
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0: Und die Musik, die kommt heute aus dem Pongau. Eine Bischofshofener Lehrerin und offenbar auch Musikerin, die stellt gerade ihr allererstes Album fertig. Dani. Ihr Name, bürgerlich, die Daniela Lahner. Servus, Dani.
2: Ja, hallo, danke, dass ich da sein darf. Das gefällt mir total. Ja, ich bin die Dani. Die Daniela aus Bischofshofen, bin aktuell noch Mittelschullehrerin und unterrichte unter anderem Musik. Und dadurch bin ich eigentlich auf das Ganze gekommen. Vor 2 Jahren circa habe ich ein Projekt mit der Anna Buchecker gemacht und habe da mit meiner Schulband und mit meinen Musikklassen dann ein Konzert gegeben. Und danach waren wir noch so ein bisschen im Kontakt und sie hat dann eigentlich mir so den Start gegeben, eigentlich so, dass ich was aufnehme, professionell, weil es gemeint hat, naja, trau dich, also die Sachen sind ganz gut. Ich weiß so jemanden, mit dem du, glaube ich, gut zusammenpasst, mit dem du gut harmonierst vom Musikmachen her, und so habe ich dann mich da drüber traut. Und ja, jetzt im Herbst bringe ich mein erstes Album raus und das freut mich sehr.
0: Ja, Gratulation an dieser Stelle. Ist ja immer ganz was Besonderes, wenn Künstler ihr allererstes Album am Start haben. Gibt es eigentlich bei dir sowas wie ein Motto?
2: Definitiv, ja. Also das Album heißt Unfold. Es kommt vielleicht auch in Ötter. Ich bin jetzt aber die Jüngste, ja. Dass gewisse Thematiken für mich einfach in den Vordergrund rücken und ich mir auch immer mehr zeige, ja, so wie ich einfach wirklich bin, und auch so der künstlerische Teil ist einfach ganz ein großer von mir. Und ja, unter diesem Motto läuft momentan das Ganze.
0: Ja, und welchen Titel dürfen wir jetzt von dir auflegen?
2: Also wenn du mich so fragst, mein Lied, was mir vielleicht jetzt am besten beschreibt, ist eh der Titel vom Album, ist Unfold. Es ist ein sehr mutiger Song, finde ich, und beschreibt eigentlich ziemlich so, wie ich gerade drauf bin. Also ich merke, es verändert sich was, und diese Veränderung habe ich in dem Lied praktisch umgesetzt und dem ganzen Album diesen Titel gewidmet, und vielleicht deswegen würde ich jetzt Unfold wählen.
0: Ja, machen wir natürlich sehr gern. Dani, Unfold, jetzt zum allerersten Mal hier bei uns in Radio Salzburg.

0: Berlin, Take My Breath Away. Wow, was für ein Titel, oder? Die 80er, die haben so richtige Powerballaden vor sich gebracht. So, 14:53 Uhr haben wir es an diesem gemeinsamen Donnerstagnachmittag. Und was soll ich sagen? Es ist ein bisschen, die Engländer würden sagen, ironic, um das musikalisch irgendwie hervorzuheben. Sie haben es sicherlich schon gehört, Bonnie Tyler ist heute im Alter von 75 Jahren verstorben, just am Tag des Rock'n'Roll. Und sie ist somit heute
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0: Und zwar was für einer. An dieser Stelle vielen Dank für die vielen Songs mit der ganz besonderen Stimme. Die Himmlische Kapelle hat jetzt eine ganz, ganz tolle Sängerin dazu bekommen. Bei uns als Klassiker des Tages einer ihrer bekanntesten Titel, bei dem sie selber gesagt hat, ich singe ihn wahnsinnig gern, immer am Ende eines Konzerts. Dann geht nämlich richtig die Post ab. Da verlieren alle irgendwie dann so richtig die Nerven. Holding Out for a Hero. In Memoriam, Bonnie Tyler.

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1: Am Mikrofon Daniela Nicolai. Die Treibstoffkrise in Russland verschärft sich. Schuld daran sind vor allem die ukrainischen Drohnenangriffe auf russische Raffinerien. Der Kreml reagiert mit Exportverboten. Carola Schneider aus Moskau.
2: Kilometerlange Warteschlangen vor Tankstellen, die sogar auf Satellitenbildern erkennbar sind. Die Treibstoffkrise hat mittlerweile fast alle russischen Regionen erreicht. Die Lage bleibe trotz der bisherigen Maßnahmen schwierig, sagt Vizeregierungschef Novak. Nun werde nach Benzin und Kerosin auch der Export von Diesel gestoppt und Russland beginne damit, Treibstoff zu importieren. Russland, eigentlich der zweitgrößte Dieselexporteur der Welt, will nun unter anderem von Indien, Kasachstan und Belarus Treibstoff kaufen. Schuld an der Krise sind die seit Monaten anhaltenden ukrainischen Drohnenangriffe auf russische Raffinerien. Experten schätzen, dass dadurch die Verarbeitungskapazitäten der russischen Raffinerien um bis zu 40% eingebrochen sind.
1: US-Präsident Trump hat den Waffenstillstand mit dem Iran für beendet erklärt. Die USA haben den Iran in der vergangenen Nacht erneut angegriffen und rund 90 Ziele bombardiert. Nach iranischen Angaben wurden dabei 14 Menschen getötet und fast 80 verletzt. Hintergrund der Eskalation sind Angriffe des Iran auf Frachtschiffe in der Straße von Hormus. Im Nationalrat wird die Debatte über das Budget für die kommenden 2 Jahre fortgesetzt. Am Vormittag ging es um Wissenschaft und Forschung und mögliche Kürzungen für die Universitäten in Milliardenhöhe. Aus dem Parlament meldet sich Niklas Lercher.
3: Die möglichen Milliardenkürzungen bei den Universitäten ab 2028 beschäftigen heute auch die Abgeordneten hier im Nationalrat. Der Weg im Doppelbudget für die kommenden 2 Jahre sei erst einmal klar, betont Wissenschaftsministerin Eva-Maria Holzleitner von der SPÖ.
4: Wir investieren natürlich weiterhin Milliarden in unsere Wissenschaft.
3: Dennoch sieht die Ministerin Hausaufgaben für die Unis, etwa Vereinfachungen in der Verwaltung. Rudolf Taschner von der ÖVP würde bei Studienfächern wie Postkolonialismus kürzen.
5: Scheinwissenschaften, wo ich sage, die gehören nicht einmal auf die Universität.
3: Unterschiedlich die Opposition. Die FPÖ würde bei den Kunstunis sparen. Die Grüne Sigrid Maurer warnt wiederum vor Kürzungen.
6: Dann reden wir eben nicht über Effizienz, sondern über wenige Studienplätze, über schlechtere Betreuung.
3: Im Herbst beginnen die Verhandlungen mit den Universitäten.
1: In Deutschland ist ein Grieche zu 10 Jahren Haft verurteilt worden, weil er einen Zugbegleiter bei einer Ticketkontrolle totgeprügelt hat. Der 26-Jährige hatte keinen Fahrschein vorweisen können. Er wurde wegen Körperverletzung mit Todesfolge schuldig gesprochen. Das Gericht erkannte keine Tötungsabsicht. Das waren die Nachrichten mit Daniela Nicolai. Zum Wetter.
7: Aktuell hat es zwischen 20 Grad mit vielen Wolken in Mariazell und etwa 30 Grad im sonnigen Bludenz, Landeck und Lienz. In den nächsten Stunden lockert es auch in den bewölkten Regionen vermehrt auf. Regentropfen fallen nur noch ganz vereinzelt. Windig ist es fast überall. Die stärksten Böen um 60 km/h gibt es in Niederösterreich und der Obersteiermark. Morgen und am Wochenende wird es verbreitet sommerlich. Meist sonnig. Am wahrscheinlichsten sind Regenschauer und Gewitter am Samstagnachmittag im Süden, zwischen Lienz, Klagenfurt und Graz. Der Wind ist schwächer als zuletzt und die Temperaturen steigen auf 25 bis 33 Grad, in 2000 Meter Höhe auf etwa 15 Grad. So viel zum Wetter von Gerald Holzinger.
8: Vom Wetter direkt zur Straßenlage mit Radio Salzburg. 15 Uhr und 3 Minuten haben wir's und gute Nachrichten gibt's. Es sind uns nämlich keine Störungen gemeldet worden.
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8: Hallo. Weiter geht's durch den Nachmittag, der immer noch sonniger wird, jetzt nämlich auch im Norden des Landes. Mehr zum Wetter in dieser Stunde und mehr zur Musik jetzt gleich von einem, der erst vor kurzem bei uns in Salzburg gastiert hat, und zwar vor vollem Festspielhaus. Vorhang auf für unsere neue gemeinsame Stunde und für den kanadischen Rockbaden Bryan Adams im Duett mit Ex-Spice Girl Mel C.

0: Jawohl, ja, Sie haben richtig gehört. Radio Salzburg spielt heute mal so einen richtig coolen alten Rock'n'Roll aus den Anfängen. Chuck Berry war das, der einfach mal so über Beethoven drüber gerollt ist. Und wir tun das heute aus gutem Grund, denn dieser 9. Juli ist der Welttag des Rock'n'Roll. Und vor Chuck Berry hat es noch einen Urvater dieses Genres gegeben, Tommy Vitera.
1: Live from Philadelphia, it's time for American Bandstand. And now, here's the star of our show, Dick Clark.
2: Unter Anführungszeichen Schuld am Welttag des Rock'n'Roll war dieser Mann, der US-amerikanische Kultmoderator Dick Clark, der am 9. Juli 1956, also heute vor 65 Jahren, das Mikrofon von seinem Vorgänger in der legendären Musikshow American Bandstand übernahm.
3: This one's called Rock Around the Clock. Bill Haley.
4: 1, 2, 3 o'clock, 4 o'clock, rock. 5, 6, 7 o'clock, 8 o'clock, rock. 9, 10, 11 o'clock, 12 o'clock, rock. We're gonna rock.
2: In den späten 50er Jahren galt der aus Vernon im US-Bundesstaat New York stammende Clark als einer der einflussreichsten Unterstützer der immer populärer werdenden Rock'n'Roll-Szene. Mit seiner TV-Show, die vom Sender ABC zunächst täglich um 15.30 Uhr landesweit ausgestrahlt wurde, sorgte Dick Clark, unterstützt von jungen, tanzenden Publikum im Studio, für eine rasende und buchstäblich flächendeckende Verbreitung der wilden Musik. Auch in den 60ern und 70ern blieb Dick Clarks American Bandstand, obwohl nur noch einmal in der Woche ausgestrahlt, ein Quotenhit. Inzwischen auch mit einer wahren Genrevielfalt und dementsprechenden Stars. Von den Beach Boys bis Johnny Cash, von Ike und Tina Turner bis Simon & Garfunkel und von Madonna bis Prince. Und auch sie durften nicht fehlen.
3: Ladies and gentlemen, please greet from Stockholm, Sweden, ABBA!
2: Dick Clarks Show überdauerte nicht nur den Umstieg auf Farbfernsehen, sondern lief letztendlich bis 1989. Bereits 2 Jahre davor trat Clark als Moderator ab und starb 82-jährig im Jahr 2012.
0: Ja, und hoffentlich erfüllt von jeder Menge good old Rock'n'Roll. Dick Clark also einer der Urväter. Aber ich glaube, da geht schon noch ein bisschen was. Auch Jerry Lee Lewis weiß, was er tut, wenn er in die Tasten haut und Rock'n'Roll spielt.
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guter Schatz. Der Tanzerschule aus, auch mit dabei bei uns im Donnerstagnachmittag mit Radio Salzburg. Und ein bisschen Musik haben wir ja noch vor dem Aktuellen aus Stadt und Land in unseren Nachrichten dann um 3:30. Alphaville zum Beispiel, Big in Japan. Jeder von uns kennt den Titel, aber was heißt der überhaupt? Gute Frage, oder? Habe ich mir heute auch gedacht. Ist eine englische Redewendung, die ursprünglich auf westliche Künstler getrimmt war, die in Japan mehr Erfolg haben als in ihren Herkunftsländern. Na bitte, war der erfolgreichste Titel des Jahres 84. Das waren noch Zeiten damals.

0: Und weiter geht's mit Ihrer Lieblingsmusik und Iris Köck.
1: Fast richtig, liebe Radio Salzburg Gemeinde. Aber halt nur fast. Das wäre der richtige Regler gewesen.
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3: Um 15:30 im Nachrichtenstudio ist Tanja Geletzki. Jener Wolf, der Anfang Juni in Viehofen mehrere Tiere getötet und verletzt hat, ist derselbe Wolf, der wenige Stunden später unweit der Rissstelle von Jägern erlegt worden ist. Das hat eine DNA-Analyse jetzt bestätigt. Der Wolfsrüde war laut dem Wolfsbeauftragten des Landes, Hannes Üpplager, zuvor noch in keiner Datenbank in Österreich registriert. In Viehofen waren im Juni ein Schaf, zwei Lämmer und ein Kitz tot aufgefunden worden. Mehrere Schafe und Ziegen sind verletzt worden. Nach Bekanntwerden der Vorwürfe der sexuellen Belästigung gegen einen Salzburger Religionslehrer haben sich mittlerweile weitere Betroffene gemeldet. Im Mai waren erste Fälle aus einer Volksschule bekannt geworden. Daraufhin haben Land- und Bildungsdirektion eine Ombudsstelle eingerichtet. Dort haben sich seitdem Eltern von 10 Schülerinnen gemeldet, deren Kinder aktuell in der Volksschule sind, aber auch zahlreiche ehemalige Schülerinnen. Die Protokolle der Gespräche sind an Staatsanwaltschaft und Bildungsdirektion übermittelt worden. Die Ermittlungen laufen. In Österreich sind im ersten Halbjahr um 15% mehr Pkw zugelassen worden als im Vergleichszeitraum des Vorjahres. Fast 165.000 waren es bundesweit, das zeigen Zahlen der Statistik Austria. In Zeiten wirtschaftlicher Negativmeldungen gebe das der Branche Zuversicht, betont Hans-Peter Schützinger, Sprecher der Porsche Holding Salzburg. Grund für den Zuwachs ist die stark gestiegene Nachfrage nach rein batterieelektrisch betriebenen Autos. Da ist die Zahl der Neuzulassungen im Vergleich zum Vorjahr um 27% gestiegen. Zu den Wetteraussichten: Der Nachmittag verläuft freundlich. Zwischen aufgelockerten Quellwolken kommt immer wieder die Sonne durch. Vor allem im Lungau frischt zeitweise lebhafter Nordwestwind mit Böen um 50 km/h auf. Die Höchstwerte erreichen 22 bis 26 Grad. Morgen Freitag ist es von Beginn an sonnig, abgesehen von lokalem Frühnebel über manchen Tälern. Tagsüber entstehen über den Bergen Quellwolken, Regenschauer bleiben die Ausnahme. In der Früh 9 bis 15 Grad, tagsüber erreichen die Höchstwerte 26 bis 30 Grad.
1: 15 Uhr und 32 Minuten haben wir es. Das ist die ORF Radio Salzburg Verkehrsinformation, mit der wir jetzt recht schnell fertig sind. Es sind uns nämlich keine Störungen von Salzburg Straßen gemeldet worden. Weiterhin gute und natürlich auch sichere Fahrt mit Radio Salzburg. Und wissen Sie was? Jetzt geht's weiter mit der Musik. Die Mixed Emotions. You Want Love.

0: bringen dieser Tage ihr neues, ja, echt Album heraus, die Rolling Stones. So, und ab jetzt wechselt das Wetter wieder in den Sommermodus. Beste Grüße damit ins Solarium, in die Salzburger Wetterdienststelle an den Christian Ortner. Servus.
1: Ja, schönen Gruß zurück vom Solarium. Ein bisschen schattig ist durch die Bäume, aber Sonne scheint schon durch.
0: Ja. Es wird schön langsam wieder. Also morgen so richtig zum Zeugnis passt es dann mit dem Sonnenschein.
1: Ja, auf jeden Fall. Also wir haben ja doch heute noch immer wieder Bewölkung gehabt. Vor allem aktuell auch im Gebirge Richtung Bongalunga ist noch relativ kompakte Bewölkung dabei. Es bleibt da trocken. Morgen schaut es dann ganz anders aus. Von Beginn an sehr sonnig. Und am Zeugnistag gibt es dann eigentlich tagsüber nur ein paar Quellwolken im Gebirge. Die sind harmlos, also wirklich sehr stabiles und deutlich sonnigeres Wetter. Und es wird auch wieder deutlich wärmer.
0: Mhm, und der Wind hört auch wieder auf.
1: Ja, genau. Heute ist noch ein bisschen lästig. West-Nordwestwind, kein Sturm, aber dann wird der Morgen sicherlich deutlich schwächer sein.
0: Mhm, das Wochenende dann ja auch recht sonnig. Schön warm bis weit hinein in die nächste Woche. Christian, woher kommt eigentlich dieses Wettersystem, was da jetzt wieder die Wärme und den Sommer bringt?
1: Ja, die letzten Tage waren wir eher bei Tiefdruckeinfluss. Auch gestern hat es immer wieder Regenschauer gegeben. Dieses Tief, das ist jetzt eher nach Nordosten abgedriftet. Und von Westen her macht sich schon langsam, aber sicher der Hochdruckeinfluss bemerkbar. Heute ist noch ein bisschen so der Übergangstag. Aber von Westen her, von ja, sagen wir, Höhe Frankreich, ist ein mächtiges Hoch und das schiebt sich langsam zu uns.
0: Oh, Frankreich, oh, bringt uns das schöne Wetter. Lieber Christian, weil ich es noch versprochen habe, habe einen Anruf gehabt von einem Hallener Bauern, der gemeint hat, es war dann schon wieder sein Heigen. Was sagen wir dem?
1: Ja, schaut gut aus. Mehr brauchen wir nicht sagen.
0: Kann er machen, bis Mitte nächster Woche?
1: Ja, also Montag, Dienstag schaut auch noch sehr stabil aus. Auch sehr, sehr warm, also 30 bis 32 Grad die Höchstwerte. Und dann schauen wir mal, vielleicht ab Mitte der nächsten Woche wird schon ein bisschen unsicher das Ganze, aber da werden wahrscheinlich auch wieder die Gewitter ein bisschen mehr mitreden.
0: Ja. Aber bis dahin ist ja noch ein bisschen Zeit, da genießen wir vorher den Sonnenschein. Ich sage besten Dank, beste Grüße rüber zu euch ins Solarium.
1: Dankeschön, schöne Grüße zurück.
0: Tolles Wetter also auf dem Programm und toller Sound aus dem Radio, bei uns in Radio Salzburg. So muss ein Donnerstagnachmittag klingen. Listen to the voices.

Ich liebe diese Nummer. Die hat alles, was man so für einen Nachmittag braucht. Ein bisschen Schwung, ein bisschen gute Laune, mitsingen kann man auch. Na bitte, was willst du mehr? Ja, und der nächste Titel, der ist Ihnen sicherlich auch sehr bekannt. One Night in Bangkok. Wurde geschrieben 1985 und auch dann gleich einmal in Thailand verboten. Mit der Begründung, dass der Text Missverständnisse über die thailändische Gesellschaft hervorruft. Aha, warum? Naja, hören Sie mal genau auf den Text. Der enthält nämlich Anspielungen auf Bangkok, wie zum Beispiel The Reclining Buddha. Da geht es um die Statue von Wat Pho. Oder Jul Brünner, bekannt aus Der König und ich. Oder auch um den Sextourismus. Wieder mal nutzloses Wissen eingesammelt, aber cool.

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1: Am Mikrofon Daniela Nicolai. Seit dem Verbot von Amalgamfüllungen ist der Zahnarztbesuch für viele deutlich teurer geworden. Denn für hochwertige und langlebige Alternativen müssen Patienten selbst zahlen. 1,5 Jahre nach dem Verbot streiten Zahnärztekammer und Sozialversicherung noch immer darüber, wer die Kosten übernimmt. Daniela Dahlke berichtet.
2: Wer heute ein Loch im Zahn hat, steht oft vor der Frage, welche Füllung kann ich mir leisten? Die Kasse übernimmt derzeit Glasionoma-Zement. Oberösterreichische Zahnärzte kritisieren aber, dass dieses Material weniger stabil und haltbar ist und sich deshalb nicht für alle Füllungen eignet. Johannes Mühlbacher ist Zahnarzt in Linz.
3: Die ganz einfachsten Zementfüllungen, wie gesagt, sind nicht empfehlenswert aufgrund mangelnder Stabilität.
2: Wer sich keine hochwertige Füllung leisten kann, muss trotzdem dazu greifen. Denn bei den besseren Materialien können schnell sehr hohe Summen zusammenkommen, heißt es aus der Zahnärztekammer. Sie kritisiert, das Amalgamverbot sei zu kurzfristig gekommen. Die Industrie habe noch keine ausreichend leistbare und langlebige Alternative entwickelt. Eine bessere Kassenlösung ist in den Verhandlungen weiterhin nicht in Sicht.
1: Der Europäische Gerichtshof geht gegen Sky Österreich vor. Er hat ein Urteil gegen eine Klausel des Streamingdienstes gefällt. Es geht um das Widerrufsrecht, auf das die Kunden verzichten müssen. Martin Rauter informiert.
4: Sportevents, Live-TV oder Filme. Wer bei Sky Österreich ein Abo abschließen und sofort mit dem Streamen beginnen wollte, konnte den Vertrag nicht binnen 14 Tagen widerrufen. Nur, das ist nicht erlaubt, sagt der EuGH und gibt damit dem Verein für Konsumenteninformation recht, der im Auftrag des Sozialministeriums geklagt hatte. Das heißt, die Nutzer müssen das Recht haben, das Abo zu testen und wenn es ihnen nicht gefällt, innerhalb von 14 Tagen wieder zu kündigen. Begründet wird das damit, dass Streaming-Abos kein einmaliger Kauf etwa eines Films sind, sondern eine digitale Dienstleistung, bei der sich der Inhalt ständig ändert. Außerdem seien die Interessen von Sky Österreich weiterhin gewahrt, denn selbst wenn ein Nutzer das Abo innerhalb von 14 Tagen wieder kündigt, müsse er trotzdem für die bereits genutzte Zeit bezahlen.
1: Die seit Wochen anhaltende Treibstoffkrise in Russland weitet sich aus. Grund dafür sind vor allem die ukrainischen Drohnenangriffe auf russische Raffinerien. Der Kreml hat bereits ein Exportverbot für Kerosin und Benzin verhängt. Jetzt darf auch Diesel nicht mehr ausgeführt werden. Zusätzlich will Russland Treibstoff aus Indien kaufen. US-Präsident Trump muss einer Journalistin $5 Millionen Entschädigung wegen sexuellen Missbrauchs und Verleumdung zahlen. Ein Bundesrichter in New York ordnete die Auszahlung der Summe an. Der oberste Gerichtshof hatte zuvor einen Einspruch Trumps gegen das Urteil abgewiesen. Das waren die Nachrichten mit Daniela Nicolai. Zum Wetter.
5: Hoher Luftdruck wird jetzt in immer weiteren Teilen Österreichs wetterwirksam. Damit lockert es auch in den bewölkten Regionen in der Mitte des Landes langsam auf. Windig ist es heute Nachmittag noch fast überall. Am schwächsten ist der Wind in Vorarlberg und Kärnten. Die Temperaturspanne reicht von eher frisch bis heiß. Aktuell hat es zwischen 20 Grad etwa im Lungau und 30 Grad stellenweise in Vorarlberg, Tirol und Kärnten. Morgen und am Wochenende wird es verbreitet sommerlich. Meist sonnig. Regenschauer und Gewitter sind am Samstagnachmittag im Süden am wahrscheinlichsten. Der Wind ist schwächer als zuletzt und die Temperaturen steigen auf 25 bis 33 Grad. So viel zum Wetter von Gerald Holzinger.
6: Vom Wetter weiter rüber in die Verkehrsredaktion. 16 Uhr und 3 Minuten haben wir es. Das ist die ORF Radio Salzburg Verkehrsinformation. A1 Westautobahn in Fahrtrichtung Wien. Von Salzburg Mitte bis zur Baustelle bei Wallersee dauert es gut 20 Minuten länger im dichten Nachmittagsverkehr. In der Stadt Salzburg brauchen Sie außerdem mittlerweile 10 Minuten länger rund um den Kapuzinerberg von der Karolinenbrücke zur Sterneckkreuzung. Auch auf der Sterneckstraße in beiden Richtungen sowie auf der Vogelweiderstraße stadtauswärts. Das war's schon wieder. Weiterhin gute und auch sichere Fahrt mit Radio Salzburg wünsche ich.
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6: Yep. Genau so ist es. Ich begleite Sie weiter durch den gemeinsamen Nachmittag und sage an dieser Stelle Hände hoch. Ja, los, los. Einfach mitmachen bei Hands Up. Otzerwan. Unser Start in die neue Stunde. Einen schönen Donnerstagnachmittag mit Radio Salzburg.

0: Die Boots are made for walking. Hat sich Lee Hazlewood übrigens aus einem Western mit Frank Sinatra ausgeliehen, diese Zeile. So, von Amerika jetzt zurück nach Salzburg. Morgen starten ja die langen Sommerferien. Und falls Sie da mal keine Ahnung haben, was Sie so anfangen könnten mit der Zeit, Disc Golf wäre eine schöne Anregung. Was ist das genau?
1: Golf spielen in einer Diskothek.
2: Disc, schätze ich, so wie beim Eishockey.
3: Ja, Disco mit Golf.
4: Disc werfen zu einem Loch, wie beim Golfen.
0: Ah, waren schon einige heiße Tipps dabei. Golf spielen in der Disco ist ja mein persönlicher Favorit, aber weit gefehlt. Wir lassen uns das erklären von einem Experten, was denn Disc Golf genau ist. Michael Preiner von der Disc Golf Union Salzburg.
5: Beim Disc Golf geht es ähnlich oder genauso wie beim Ballgolf darum, dass man mit so wenig wie möglich Würfen eine Disc Golf Scheibe in einen speziellen Disc Golf Korb bringt. Grundsätzlich gibt es da keine Altersbeschränkung. Es kann jeder machen, vom Volksschulkind bis zum Senior und zur Seniorin. Grundsätzlich ist einmal wichtig zu sagen, dass es in Disc Golf einen permanenten, also einen fixen Disc Golf Parcours gibt am Salzachsee, wo jedermann gratis spielen kann, muss nur seine eigenen Scheiben mitbringen. Wir haben eine Vereins-Homepage, das ist www.dgus.at und da kann man in Kontakt mit uns treten und wir können dann weiterhelfen, wir können Workshops machen. Wir freuen uns immer über neue Disc Golfer. Das kann auch jeder zum Verein kommen und wir helfen beim Start.
0: Ja, wäre doch eine schöne Idee für den nächsten Familienausflug, oder? Unser nächstes Hole in One kommt von Circle, Inner Circle Sweat. 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

Ein bisschen Sunshine, ein bisschen Reggae. Ich mag's, wenn Dinge zusammenpassen. Bob Marley, Buffalo Soldier. So klingt der Nachmittag mit Radio Salzburg. Ja, und unsere nächsten beiden Interpreten, die passen auch perfekt zusammen. Wie Topf und Deckel quasi. Zucchero und Paul Young mit ihrer Hymne an die Damen. Senza una donna.

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1: Um 16:30 im Nachrichtenstudio ist Tanja Gelecki. Die KPÖ in Salzburg kritisiert die Pläne der Bundesregierung, 2,4 Millionen Euro bei der Bewährungshilfe zu kürzen. Das sei eine äußerst kurzsichtige Entscheidung, heißt es. Ein Tag in Haft kostet 20 Mal so viel wie die Bewährungshilfe, betont die KPÖ. Laut Statistik sei die Rückfallwahrscheinlichkeit nach einer Haft deutlich höher als bei bedingt nachgesehenen Freiheitsstrafen mit Betreuung durch Bewährungshelfer. Der Verein Neustart hat bereits angekündigt, Personal reduzieren zu müssen. Die angekündigten Kürzungen seien eine Gefährdung der Sicherheit, heißt es. Ein Großaufgebot an Einsatzkräften ist gestern Abend zur Saalach bei Pieding ausgerückt. Ein Anrufer hatte einen Mann in Notlage gemeldet, der aus dem Fluss gerettet werden müsste. Rund 100 Einsatzkräfte haben eine Alarmierung erhalten. Die ersten haben dann aber recht schnell erkannt, dass der Mann gar keine Hilfe braucht. Dieser war mit kurzer Hose knietief im Wasser unterwegs und konnte die Saalach selbst verlassen. Die meisten der alarmierten Kräfte konnten noch auf der Anfahrt umdrehen. Zum Sport: Der Wahlsalzburger Gregor Mühlberger hat bei der Tour of Austria auch die heutige zweite Etappe gewonnen. Auf den 189 Kilometern von Bad Kleinkirchheim auf die Kaiser-Franz-Josefs-Höhe ist Mühlberger im Schlussanstieg eine Klasse für sich und erreicht das Ziel mit über einer Minute Vorsprung auf die ersten Verfolger. Gregor Mühlberger krönt sich damit zum Glocknerkönig und macht einen großen Schritt zum Gesamtsieg. Vor der morgigen dritten Etappe von Lienz nach St. Johann-Alpendorf hat er in der Gesamtwertung rund 1,5 Minuten Vorsprung auf den Zweitplatzierten Kevin Vermerk. Zum Wetter noch: am Abend und in der Nacht ist es trocken. Die Wolken lösen sich allmählich auf. Die Temperaturen sinken auf 15 bis 9 Grad. Morgen Freitag ist es von Beginn an sonnig, abgesehen von lokalem Frühnebel über manchen Tälern. Tagsüber entstehen über den Bergen Quellwolken, Regenschauer bleiben aber die Ausnahme. Die Höchstwerte erreichen morgen 26 bis 30 Grad.
2: Falls Sie jetzt dann auf den Heimweg sind, es könnte ein bisschen länger dauern. Schauen wir es uns genau an, wo denn das wäre. 16:32 haben wir es. Das ist die ORF Radio Salzburg Verkehrsinformation. Länger dauert es auf der A1, der Westautobahn, in Fahrtrichtung Wien. Von Salzburg Mitte bis zur Baustelle bei Wallersee brauchen Sie gut 20 Minuten länger im dichten Nachmittagsverkehr. In der Stadt Salzburg dauert es ebenfalls 10 Minuten länger, und zwar einmal rund um den Kapuzinerberg von der Karolinenbrücke zur Sterneckkreuzung. Auch auf der Sterneckstraße in beiden Richtungen sowie auf der Vogelweider Straße stadtauswärts. Das war's dann auch schon wieder. Weiterhin gute und sichere Fahrt mit Radio Salzburg. Ich lot Sie da verlässlich durch. Und bei uns geht's weiter mit einem der ersten und auch der prominentesten Vertreter der Italo-Disco-Ära. Gazebo, I Like Chopin. Schönen Nachmittag mit Radio Salzburg.

0: löst immer wieder Begeisterungswellen aus, wenn man diese Nummer spielt im Radio. Broken Wings, Mister, Mister. Das Beste kommt zum Schluss, sag ich auch ganz gern. Stimmt heute im doppelten Sinn, denn nämlich nicht nur bei uns im Radioprogramm, sondern auch im Leben und im Fernsehen. Architekt Metz hält nach dem Tod seiner großen Liebe nur die Routine aufrecht, bis ihm seine Jugendfreundin René über den Weg läuft.
1: René? Gibt's doch gar nicht. Was machst du denn hier? Ich dachte, du wärst irgendwo in Asien.
2: Ich bin seit einem Jahr wieder da.
1: Warum weiß ich davon nichts?
2: Ja, weil du Aschni anrufst.
1: Ich wusste doch überhaupt nicht, dass du wieder da bist.
2: Wahnsinn, komm, wir feiern. Aber nicht bei mir, meine Mitbewohnerin spinnt gerade. Also, zu dir. Ich mach noch schnell den letzten Kunden fertig.
3: Du wohnst in einer WG und du kochst.
2: Sag jetzt nichts Falsches. Hunger?
3: Nein. Schmeckt's?
0: Ja, spontan beschließt sie, mit ihren beiden Kindern bei Metz einzuziehen. Aber gerade als sich Metz wieder zu verlieben beginnt, schlägt das Schicksal erneut zu. Eine berührende Tragikomödie mit dem Bergretterstar Sebastian Ströbel. Das Beste zum Schluss zu sehen heute am Abend 20.15 Uhr in ORF 2. Apropos große Liebesgeschichte, auch unser nächster Titel handelt von so einer Story. Die von Sunny und Cher, I Got You Babe.

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Auch ein ganz großer der deutschen Rock'n'Roll-Geschichte und immer noch ganz groß im Geschäft, Udo Lindenberg. Kurz vor fünf haben wir es schon wieder, um ganz genau zu sein, 16.53 Uhr. Bei uns gibt es jetzt dann gleich wieder die ausführlichen Nachrichten. Es geht diesmal um die Paketsteuer, die ab Oktober fällig wird und die unter Umständen auch mehr Kosten verursachen könnte. Davor aber noch ein Titel, der mich persönlich an einen wunderschönen Sommer erinnert, in dem die Freiheit dank dem ersten Auto grenzenlos war. Und der Sternenhimmel in diesem Sommer, ich sag's Ihnen, der hatte diesen Soundtrack

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1: Zum Journal begrüßt sie Daniela Nicolai. Die geplante Paketsteuer wird durch die Umsatzsteuer noch teurer. Und Forscher haben die schnellste Spinne der Welt bestimmt. Ab Oktober müssen Versandhändler für jedes Paket, das sie an Kunden verschicken, 2 Euro Paketsteuer bezahlen. Was bisher untergegangen ist, auf die Steuer wird zusätzlich noch Umsatzsteuer fällig. So können aus 2 Euro Paketsteuer unter Umständen 2,40 Euro werden. Peter Stacher informiert.
2: Die Paketsteuer wird in der Realität noch etwas teurer. In der Steuerrealität nämlich. Denn die Paketsteuer lässt den Verkaufspreis steigen und auf den ist Umsatzsteuer fällig. Doch es kommt auf den Inhalt des Packels an, ob 20%, 13% oder 10% hinzugerechnet werden. Üblicherweise gilt der höchste Steuersatz von 20%. Da werden aus 2 Euro Paketsteuer 2,40 Euro. Für Arzneimittel gilt ein Steuersatz von 10%. Das würden dann Zusatzkosten von 2,20 Euro bedeuten. Allerdings nur für Versandhändler oder Plattformen mit mehr als 100 Millionen Umsatz in Österreich. Und auch nur, wenn die Paketsteuer vom Händler dem Kunden auch weiter verrechnet wird. Versendet er versandkostenfrei, muss der Händler auf die Paketsteuer auch keine Umsatzsteuer abliefern.
1: Ein Frieden im Nahen Osten rückt wieder in weite Ferne. Die USA haben in der Nacht erneut Ziele im Iran bombardiert. Mindestens 14 Menschen sollen getötet worden sein. Der Iran reagiert mit Gegenschlägen auf US-Militärbasen in der Region. In Großbritannien sind die Tage von Premier Keir Starmer gezählt. Seit heute können Kandidaten der regierenden Labour-Partei für den Vorsitz nominiert werden. Es wird erwartet, dass nur einer antritt. Andy Burnham, der bisherige Bürgermeister von Manchester. Aus London Jörg Winter.
3: Andy Burnham wird der 7. Premierminister in nur 10 Jahren. Dass ihn jemand in den nächsten Tagen parteiintern noch herausfordert, ist unwahrscheinlich. Wir werden den größten Wandel der Gegenwart schaffen. Unser Land wird völlig neu gemanagt werden, verspricht Burnham. Damit meint er vor allem auch ein Ende des London-Zentralismus. Er will Geld, Ressourcen und Entscheidungsgewalt in Regionen und Gemeinden verlegen, vor allem ins ärmere Nordengland. Die Partei hofft, dass er es besser macht als sein Vorgänger. Ein paar wichtige Voraussetzungen bringt er mit. Anders als Starmer ist Andy Burnham ein talentierter Redner und verfügt über einen ausgeprägten politischen Instinkt. Fest steht eines, das Wahlvolk ist ungeduldig. Burnham muss liefern. Und vor allem einem politisch das Wasser abgraben, dem Rechtspopulisten Nigel Farage, der in Umfragen voranliegt. Derzeit aber selbst mit einer Spendenaffäre kämpft, deren Ausgang ungewiss ist.
1: Die britische Pop-Ikone Bonnie Tyler ist im Alter von 75 Jahren in Portugal gestorben. Ihr Gesundheitszustand hatte sich nach einer Darmoperation im April dramatisch verschlechtert. Sie musste in ein künstliches Koma versetzt werden. Mit der Kulthymne Total Eclipse of the Heart im Jahr 1983 hatte die Sängerin endgültig ihren internationalen Durchbruch gefeiert. Wer schon versucht hat, eine Spinne zu fangen, weiß, wie schwierig das sein kann, denn viele können beeindruckende Geschwindigkeiten erreichen. Ein internationales Forschungsteam hat jetzt untersucht, welche Spinne die schnellste der Welt ist und wie schnell sie laufen kann. Raphael Krapscher.
4: 3,5 Meter pro Sekunde, mehr als doppelt so schnell wie das normale Schritttempo eines Menschen. Das ist die Höchstgeschwindigkeit der schnellsten Spinne der Welt, einer Riesenkrabbenspinne der Gattung Heteropoda aus Australien. Zu diesem Ergebnis kommt ein internationales Forschungsteam, das die Laufgeschwindigkeit von über 250 Spinnenarten untersucht hat. Der Zoologe Jonas Wolf von der Universität Greifswald erklärt.
5: Letztendlich ist Beinlänge ausschlaggebend, denn Beinlänge beeinflusst eben, wie viel Strecke kann innerhalb von einem Schritt zurückgelegt werden.
4: Gefährlich ist die schnellste Spinne der Welt übrigens nicht. Verglichen mit den in Österreich heimischen Spinnenarten ist sie aber recht groß, denn die spezielle Riesenkrabbenspinne hat eine Beinspannweite, die etwa der Hand eines Kindes entspricht.
1: Am Abend findet bei der Fußball-WM das Viertelfinale Frankreich gegen Marokko statt. Das Match beginnt in Boston um 22 Uhr unserer Zeit. ORF 1 überträgt live. Das war der Journal mit Daniela Nicolai. Zum Wetter.
6: Größtenteils geht es mit einer freundlichen Mischung aus Sonne und Quellwolken in Richtung Abend und auch in den noch bewölkten Regionen in der Mitte des Landes lockert es mehr und mehr auf. Vielerorts weht noch lebhafter bis kräftiger Nordwestwind. Am wärmsten mit etwa 30 Grad ist es heute in Vorarlberg, Tirol und Oberkärnten geworden. Nach einer weiteren erfrischenden Nacht bringt der morgige Freitag schon 25 bis 33 Grad und ähnliche Höchstwerte gibt es auch am Wochenende. Dazu wird es meist sonnig sein in den nächsten Tagen und nicht mehr so windig. Regenschauer und Gewitter sind am Samstagnachmittag im Süden am wahrscheinlichsten. So viel zum Wetter von Gerald Holzinger.
7: 17:05, das ist die ORF Radio Salzburg Verkehrsinformation und Obacht an alle, die gerade auf dem Heimweg sind. Es könnte ein bisschen länger dauern auf der A1 der Westautobahn in Fahrtrichtung Wien. Vom Flughafen Salzburg bis zur Baustelle bei Wallersee, da brauchen Sie ca. 30 Minuten länger im dichten Nachmittagsverkehr. Dementsprechend auch viel Verkehr in der Landeshauptstadt. 10 Minuten mehr Fahrzeit bitte einkalkulieren, einmal rund um den Kapuzinerberg von der Karolinenbrücke zur Sterneckkreuzung. Auch auf der Sterneckstraße in beiden Richtungen, auf der Vogelweider Straße stadtauswärts sowie auf der Ignaz-Harrer Straße in beiden Richtungen. Das war's schon wieder. Weiterhin gute und sichere Fahrt.
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7: Jawohl, ja. Und ich gehe jetzt in dieser Stunde mit Ihnen Hand in Hand, nicht ins Wunderland, sondern in den Feierabend. Und zwar mit ganz lockeren Schritten, so wie die schnellste Spinne der Welt. 3,5 Meter pro Sekunde. Hurra. Die Gibson Brothers geben uns den Takt vor. Und das ist nicht das Schlechteste, möchte ich sagen. Schönen Nachmittag.

0: SDS auch mit dabei in der Donnerstagnachmittags-Playlist. Ja, und wie haben wir gehört, die Beinlänge macht's aus, ob man schnell ist oder nicht. Naja, das passende Radl, sag ich, sollte schon auch dabei sein. So wie beim heutigen Toursieg der zweiten Etappe der Tour of Austria. Und hurra! Ihm gehört der zweite Tagessieg und zum zweiten Mal nach 2014 auch der Titel Glocknerkönig. Der Wahl-Salzburger Gregor Mühlberger ist bei der 75. Tour of Austria tatsächlich Glocknerkönig geworden. Auf dem Schlussanstieg hinauf zur Kaiser-Franz-Josefs-Höhe wird das Feld der Favoriten heute von Kilometer zu Kilometer kleiner und kleiner, bis am Ende Gregor Mühlberger alleine in Richtung Etappensieg gestürmt ist. Mit über einer Minute Vorsprung auf die ersten Verfolger.
1: Es war irrsinnig schnell. Also ich habe mir schon gedacht, ich habe nicht gewusst, wie lange sie es noch halten können, beziehungsweise wie lange ich da mitgehen kann. Ich wollte nicht zu früh gehen. War aber auch nicht leicht, natürlich, weil sie es probiert haben, mich anzuattackieren. Aber ja, dann waren wir mit Paul einig. Der hat aber dann, glaube ich, auch die Höhe ziemlich gespielt. Und auf die letzten 4 Kilometer habe ich meine Chance probiert zu nutzen und bin dann Gott sei Dank noch einmal allein dort zum Ziel gekommen.
0: Mit seinem zweiten Etappensieg macht Gregor Mühlberger auch einen riesengroßen Schritt in Richtung Rundfahrtsgesamtsieg. Rund 1,5 Minuten Vorsprung hat er in der Gesamtwertung auf den ersten Verfolger Kevin Vermerke aus den USA. Der Wahl-Salzburger darf damit morgen das rote Trikot des Gesamtführenden auch auf der traditionellen Salzburg-Etappe tragen.
1: Unheimlich schön. Ja, vielleicht auch so ein kleines Danke, was ich zurückgeben kann an all die Begleiter, die Fans, die uns beim Giro schon so unterstützt haben. Freut mich irrsinnig, dass da so viele an der Strecke sind. Ich glaube, der Radsport in Österreich boomt gerade und das ist natürlich schön, wenn man dazu beitragen kann und als Österreicher dann bei der Tour of Austria als Leader-Trikot durch Österreich zu fahren, ist absolut bezaubernd.
0: Naja, bezaubernd trifft es ziemlich. Gestartet wird die dritte Etappe morgen in Lienz. Um 10.40 Uhr gegen 14.45 Uhr werden dann die Schnellsten im Ziel bei uns in St. Johann Alpendorf erwartet. Ja, und wenn einem Gutes widerfährt, dann ist es einen Radio Salzburg-Titel wert. Die Prinzen, die wissen auch, wie das ist mit dem schnellen Fahrradfahren.

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1: Weitere Belästigungsvorwürfe gegen Religionslehrer. Erlegter Wolf für Risse in Viehofen verantwortlich. Das Wetter ist morgen sonnig und sehr warm. Tanja Gelecki begrüßt Sie zum Journal um 17:30. Mehr als ein Dutzend Betroffene bzw. deren Eltern haben sich mit weiteren Vorwürfen der sexuellen Belästigung gegen einen Religionslehrer in der Stadt Salzburg gemeldet. Nachdem im Mai erste Fälle aus einer Volksschule bekannt geworden sind, haben Land- und Bildungsdirektion eine Ombudsstelle für mögliche weitere Opfer eingerichtet und die ist auch genutzt worden, wie Julia Schweiger berichtet.
2: In den letzten 1,5 Monaten haben sich etliche mutmaßliche Opfer und deren Eltern an den Leiter der Missbrauchsmeldestelle, den ehemaligen Landesgerichtspräsidenten Hans Rathgeb, gewandt.
3: Es haben sich Eltern von insgesamt 10 Schülerinnen gemeldet, die in dieser Volksschule derzeit die Schule besuchen, aber auch die bereits in weiterführenden Schulen sich momentan befinden. Darüber hinaus haben sich aber auch 3 Damen gemeldet, die mittlerweile bereits im Berufsleben stehen, die in ihrer Volksschulzeit von diesen Vorfällen durch diesen Lehrer betroffen waren.
2: Was haben Ihnen diese Betroffenen bzw. Eltern geschildert?
3: Es wurden eigentlich ziemlich einhellig Vorfälle geschildert, die aus meiner Sicht eine doch unübliche körperliche Nähe darstellen. Die Vorfälle waren durchaus ähnlich bzw. überhaupt völlig gleichlautend.
2: Rathgeb hat sämtliche Protokolle an die Staatsanwaltschaft und die Bildungsdirektion weitergegeben. Die Staatsanwaltschaft ermittelt.
1: Berichtet Julia Schweiger. Jener Wolf, der Anfang Juni in Viehofen mehrere Tiere getötet und verletzt hat, ist derselbe Wolf, der wenige Stunden später unweit der Rissstelle von Jägern erlegt worden ist. Das hat eine DNA-Analyse jetzt bestätigt. Der Wolfsrüde war laut dem Wolfsbeauftragten des Landes Hannes Üblacker zuvor noch in keiner Datenbank in Österreich registriert. In Viehofen waren im Juni ein Schaf, 2 Lämmer und ein Kitz tot aufgefunden worden. Mehrere Schafe und Ziegen sind verletzt worden. Mit Beginn der Neutorsperre ab Herbst werden 20.000 Öffi-Tagestickets zum Schnuppern ausgegeben. Das haben Stadt und Land Salzburg sowie der Salzburger Verkehrsverbund heute bekannt gegeben. Die Tickets gelten für alle SVV-Bahn- und Buslinien im Zentralraum sowie für die Buslinien 260 und 270. Die Tickets werden in den betroffenen Gemeinden sowie während der Rush-Hour ausgegeben. Außerdem gibt es eine Klimaticket-Aktion. Wer im Zeitraum von 1. September bis Jahresende ein Klimaticket kauft, kann dieses danach monatlich ohne zusätzliche Kosten kündigen. Und jetzt zu den nationalen und internationalen Nachrichten in einfacher Sprache.
4: Soldaten aus den USA haben in der Nacht auf heute rund 90 Ziele im Iran angegriffen. Es gibt einige Todesopfer und einige Verletzte. Es war der 2. große Angriff von den USA auf den Iran innerhalb von 24 Stunden. Der Präsident von den USA, Donald Trump, hat gesagt, die Kampfpause im Krieg gegen den Iran ist zu Ende. Iranische Soldaten haben daraufhin Militärstandorte von den USA in den arabischen Ländern Kuwait, Katar und Bahrain angegriffen. Russische Soldaten haben gestern wieder die Ukraine aus der Luft mit Raketen angegriffen. Es gibt mehrere Todesopfer und einige Verletzte. Angegriffen haben russische Soldaten auch die Hafenstadt Odessa in der Südukraine. Ukrainische Soldaten haben 2 Schiffe im russischen Asowschen Meer angegriffen. Die Mitglieder von den Schiffen wurden gerettet. Die Schiffe haben zu brennen begonnen. Auch haben sie 2 russische Ölfirmen angegriffen. Umweltschützer von Greenpeace haben 20 Flächen in Wien auf Asbest untersucht. Das Material Asbest besteht aus mehreren langen und dünnen Fasern. Asbest kann sich leicht in kleinen Fasern zerteilen, die Menschen sehr leicht einatmen können. Dadurch steigt das Risiko für Lungenkrebs. Entdeckt haben sie diese Flächen zum Beispiel in den Bezirken Liesing, Margareten, Meidling oder Hietzing. Jede Entdeckung von Asbest meldet Greenpeace an die Stadt Wien. Greenpeace fordert nun, dass die Straßen repariert werden. Der heurige Juni war im Westen von Europa der heißeste je gemessene Monat. Das hat der Klimawandeldienst Copernicus gesagt. Der Klimawandeldienst Copernicus von der Europäischen Union misst Daten von Schiffen oder Wetterstationen, wie warm es auf der Erde ist. In mehreren Ländern in Westeuropa war es sehr heiß. Dadurch hat es in mehreren Ländern in Westeuropa heftige Waldbrände gegeben. Das waren Nachrichten in einfacher Sprache. Redaktion Lorenz Lohr.
1: Damit noch zu den Wetteraussichten. Am Abend und in der Nacht ist es trocken, die Wolken lösen sich allmählich auf und die Temperaturen sinken auf 15 bis 9 Grad. Morgen Freitag ist es von Beginn an sonnig, abgesehen von lokalem Frühnebel über manchen Tälern. Tagsüber entstehen über den Bergen ein paar Quellwolken, Regenschauer bleiben aber die Ausnahme. Und die Höchstwerte erreichen morgen 26 bis 30 Grad.
5: 17.35 Uhr, Radio Salzburg, Verkehrsinformationen. A1 Westautobahn, Fahrt Richtung Wien. Vom Flughafen Salzburg bis zur Baustelle bei Wallersee dauert es 20 Minuten länger im dichten Nachmittagsverkehr. Viel Verkehr auch weiterhin in der Landeshauptstadt. Sie brauchen gut eine Viertelstunde länger rund um den Kapuzinerberg von der Karolinenbrücke zur Sterneckkreuzung. Auch auf der Sterneckstraße in beiden Richtungen, auf der Vogelweiderstraße stadtauswärts sowie auf der Ignaz-Harrer-Straße in beiden Richtungen. Das war es dann auch schon wieder. Weiterhin natürlich gute und auch sichere Fahrt mit Radio Salzburg. Und wenn draußen mal wieder gar nichts mehr geht, dann einfach ein bisschen chillen, würde ich vorschlagen. Können Sie ja gern machen zum Sound von Radio Salzburg an Ihrem Donnerstagnachmittag. Einfach zurücklehnen und ein bisschen Sunshine-Reggae hören, wäre mein Vorschlag.
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0: einer der großen Meister der 80er Jahre Musik. Auch der 70er und 60er. Ganz einwandfrei. Sir Elton John auch mit dabei am Donnerstagnachmittag in Radio Salzburg. Kurz vor 18 Uhr haben wir es schon wieder. Und bei mir im Studio ein Mann, ja, dass der überhaupt schon wieder stehen kann. Also das frage ich mich schon, wie er das macht. Der Harry Eitzinger ist da. Servus, Harry.
1: Servus, Iris. Ich bin wieder da.
0: Bist wieder da. Gott sei Dank. Woodstock der Blasmusik gut überlebt.
1: Ja, ich war von Mittwoch bis Montag dort.
0: Ja.
1: Am Montagvormittag habe ich dann einmal meine Hütte, da wo ich geschlafen habe, zusammengepackt. Dann bin ich heimgefahren, dann bin ich nur zum Metzger meines Vertrauens, wie ich gesagt habe, ein Leberkässemmel,
0: ja,
1: und einen Apfelsaft gespritzt. Und dann habe ich mal wirklich, ich darf es fast gar nicht sagen, aber ich habe dann wirklich fast 24 Stunden durchgeschlafen.
0: Ja, nach dem Monsterprogramm, was du hinter dir gehabt hast.
1: Ja, war schon ein bisschen was dabei. Also spielen und moderieren und ja, natürlich das, die ganzen Leute, die was du alle triffst, musst du auch mäßig vorarbeiten. Viele nette Leute, viele Gespräche. Aber ich freue mich, dass ich wieder da sein darf. Um kurz nach 18 Uhr eine wunderschöne Sendung.
0: Ja, gut aufgelegt. Was steht heute am Programm bei dir?
1: Sehr viel Verschiedenes. Vor allem, ich hoffe, dass wir das alles unterbringen in der Sendung. Nämlich, wir schauen schon mal morgen auf den 10. Juli. Da ist nämlich der Siebenbrüdertag. Ein wichtiger Wetterlostag. Was das Ganze mit der heiligen Felicitas und ihre sieben Söhne zum Tun hat, das werden wir heute alles ein bisschen näher betrachten. Dann ist es schon wieder losgegangen mit unseren Almsendungen. Am kommenden Sonntag ist die Antonia dann dran. Wo die genau unterwegs ist, das schauen wir uns ja auch an. Wir schauen in den Veranstaltungskalender. Morgen, der berühmte Zeugnistag.
0: Ja.
1: Spürst du das noch, Iris? Spürst du das noch, Friedrich, wie das war früher?
0: War ja ein super Tag bei mir.
1: Übrigens ist ein Mischgefühl, gell? Erst, du freust dich zwar auf die Sommerferien, aber...
0: Aber es vorher gibt es das Flallpapier.
1: Vorher gibt es und du weißt halt doch, die Lehrer haben doch gesagt, naja, es könnte ein Zweier oder ein Dreier werden. Wie es dann wirklich ausschaut, weißt du dann auch nicht, gell?
0: Ja.
1: Da habe ich eine super Geschichte gefunden, die was ich heute auflegen werde. Und morgen, der Alexander hat nicht nur morgen die Wunschsendung, wo, glaube ich, sogar noch der eine oder andere Wunschplatz frei ist, sondern auch morgen wieder Obergräner-Sendung.
0: Ja, stimmt.
1: Auch schon diesen zwischen 20 und 21 Uhr. Dazwischen gibt es natürlich sommerliche Volksmusik und Blasmusik, passend für Ihren Donnerstag auf die Nacht.
0: Genau so muss es sein. Unser Mann für Tutto Gas ist gleich ab 18 Uhr jetzt dann wieder an den Reglern für Sie, Harry Eitzinger.
1: Bis gleich.

darf bei keinem Gröne-Konzert fehlen. Männer, Herbert Grönemeyer. 17.55 Minuten haben wir es schon wieder, bevor wir jetzt in den Feierabend starten. Gibt es aber noch den Bonustrack und der ist eine echte Sunnyside-Up. Die Gypsy Kings mit Bamboleo. Iris Köck sagt an dieser Stelle wieder Tschüsschen, Küsschen, Schluss für heute. Morgen ab 14 Uhr stehe ich dann gerne wieder an den Reglern. Für uns großes Wochenfinale dann morgen. Jetzt aber einmal ab mit den Schlapfen in die Ecke. Jetzt wird getanzt.

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5: Im Studio ist Felix Schneider-Sturm. Entscheidende Stunden für Volkswagen finden derzeit in Wolfsburg in Deutschland statt. Das Aufsichtsgremium von VW berät über die Sparpläne. Bis zu 100.000 Stellen könnten bei dem deutschen Autobauer wegfallen. 4 Werke in Deutschland könnten geschlossen werden. Die Belegschaft reagiert mit Protesten, wie aus Deutschland Andreas Pfeiffer berichtet.
6: Lautstarker Protest ist heute vor allen VW-Standorten in Deutschland zu vernehmen. Die Belegschaft will nicht hinnehmen, dass bis zu 100.000 Arbeitsplätze verloren gehen und es erstmals auch zu Werkschließungen in Deutschland kommen könnte.
7: Das macht mir schon Angst. Und nach 35 Arbeitsjahren sowas zu erleben, ist schon krass.
8: Ich bin quasi mit VW groß geworden. Ich habe hier gelernt und ich habe mich hier schon in Rente gehen sehen irgendwie. Und jetzt ist das halt weg und man ist froh, wenn das Werk überlebt.
6: Was bei VW überlebt und was nicht, wird zur Stunde in der Konzernzentrale in Wolfsburg begutachtet. Vorstandschef Oliver Blume legt dem Aufsichtsrat des Unternehmens seine Sparpläne vor. Der Betriebsrat hat schon vorauseilend Widerstand angekündigt.
5: Der Nationalrat hat heute eine neue Paketsteuer beschlossen. Die ist aber deutlich höher als erwartet. Sie beträgt nämlich nicht 2 Euro, wie bisher vom Finanzministerium kolportiert, sondern 2,40 Euro pro Paket. Grund dafür sind 20% Umsatzsteuer, die zu den 2 Euro hinzukommen. Die Paketsteuer gilt ab dem 1. Oktober für Online-Versandhändler mit einem Umsatz von mehr als 100 Millionen Euro pro Jahr. Der Verfassungsgerichtshof hat Anträge gegen das Kopftuchverbot für unter 14-Jährige in Schulen als unzulässig zurückgewiesen. Weil das Verbot erst im September in Kraft tritt, seien die Kinder bzw. ihre Eltern noch nicht antragsberechtigt, so das Gericht. Solange das Gesetz nicht wirksam sei, seien die rechtlich geschützten Interessen der jeweiligen Personen auch nicht beeinträchtigt. Inhaltlich wurden die Anträge nicht beurteilt. Zum Sport: Gregor Mühlberger gewinnt die Königsetappe der Österreich-Radrundfahrt, der Tour of Austria. Mühlberger erreicht souverän als erster die Franz-Josefs-Höhe am Großglockner. Mehr von Wolfgang Eichinger.
9: Der 32-jährige Niederösterreicher hat die 189 Kilometer lange Etappe mit fast 3000 Höhenmeter kontrolliert und vor allem dominiert. 4,5 Kilometer vor dem Ziel startet Mühlberger die entscheidende Attacke und entledigt sich seiner letzten Kontrahenten. Mit breitem Grinsen und 1 Minute und 10 Sekunden Vorsprung erreicht Mühlberger das Ziel und ist zum zweiten Mal in seiner Karriere Glocknerkönig.
10: Auf die letzten 4 Kilometer habe ich meine Chance probiert zu nutzen und bin dann Gott sei Dank nochmal erlaubt zum Ziel gekommen.
9: Und damit hat Gregor Mühlberger die ersten beiden Etappen dieser Österreich-Radrundfahrt gewonnen und im Kampf um den Gesamtsieg bereits eine Vorentscheidung herbeigeführt.
10: Ja, es war sicherlich ein guter Tag, aber die Rundfahrt ist vorbei, wenn wir in Wien über die Linie fahren.
9: Der Vorsprung in der Gesamtwertung ist beruhigend. Mühlberger führt mit 1 Minute und 31 Sekunden Vorsprung vor dem US-Amerikaner Kevin Vermaak.
5: Das waren die Nachrichten mit Felix Schneider-Sturm. Zum Wetter.
11: Warm und meist sonnig geht es jetzt in den Abend. Dichtere Wolken gibt es vor allem im Pongau und in Kärnten. Die Wolken werden auch hier weniger. Morgen am Freitag scheint die Sonne dann überall für viele Stunden. Über den Bergen kommen zum Teil größere Quellwolken dazu. Schauer und Gewitter bleiben aber die absolute Ausnahme. Am ehesten wird es im Süden vom Tiroler Alpenhauptkamm bis nach Kärnten kurz nass. Der Wind wird etwas schwächer als heute. Die Temperaturen legen aber zu und erreichen 25 bis 33 Grad. Recht ähnlich geht es auch am Wochenende. Ende weiter. Meist überwiegt der Sonnenschein und an den Nachmittagen wird es heiß. Schauer und Gewitter entstehen nur einzelne und zwar vor allem im Süden. So viel zum Wetter von Daniel Stanker.
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12: Donnerstag, 9. Juli um kurz nach 18 Uhr gehen wir es wieder an. Starten wir rein in den Feierabend, an dem ich Sie alle wieder ganz herzlich begrüßen darf. Thematisch geht es bei uns heute zunächst einmal um den morgigen 10. Juli. Das ist ja bekanntlich der Siebenbrüdertag. Was mit dem genau auf sich hat, das werden wir sich in der kommenden Stunde ein bisschen näher anschauen. Dann geht es für uns natürlich auch am kommenden Sonntag wieder auf die Alm. Kollegin Antonia Hammerschmidt ist diesmal für Sie unterwegs. Wo genau? Das erfahren Sie im Laufe der Sendung. Jetzt wird nämlich einmal im wahrsten Sinne des Wortes gut aufgelegt. Und zwar hören wir gleich einmal drei flotte Titel am Stück. Den Anfang macht die Turnix-Tanzl-Musi aus Bayern. Und damit wünsche ich Erna allen einen schönen, gemütlichen Abend. Voll Musik.

0: Schwiegermutter tanzt einmal auf Lotter Walzer, gespielt und gesungen von der Eschenauer Tanzlmusi am heutigen Donnerstag auf die Nacht. Und über eine Mutter geht es jetzt auch bei uns thematisch, und zwar um die heilige Felicitas. Wenn wir nämlich einmal ein paar Tage zurückgehen, genauer gesagt auf den 27. Juni, dann haben wir da vor nicht ganz zwei Wochen den Siebenschläfertag gefeiert. Der Überlieferung nach sind da während der Christenverfolgung 7 Christen lebendigen Leibes in einer Höhle eingemauert worden. Danach haben sie 195 Jahre lang geschlafen, bis sie wieder erwacht sind. Und vor allem durch die ähnlichen Bauern- und Wetterregeln ist mit dem Siebenschläfertag der Siebenbrüdertag verbunden. Den feiern wir morgen am 10. Juli. Und an was wir da morgen genau gedenken, beziehungsweise was es mit der Legende der sieben Söhne der Felicitas auf sich hat, das schauen wir uns jetzt einmal ein bisschen näher an.
1: Alle heiligen Zeiten.
0: Alexander, Felix, Januarius, Martialis, Philippus, Silvanus und Vitalis. So haben die sieben Söhne der heiligen Felicitas geheißen, die mit ihr dem Märtyrertod gestorben sind. Und es ist wirklich ein schauriges Schicksal, von dem diese Legende erzählt. Felicitas ist mit ihren Söhnen im Jahr 160 nach Christus in Rom dem Richter vorgeführt worden. Sie war es, die ihre Söhne bestärkt hat, am Glauben festzuhalten und dem Christentum nicht abzuschwören. Daraufhin hat man einen Sohn nach dem anderen vor ihren Augen enthauptet. Angeblich ist dabei ein Blut auf ein Farnkraut im Wald tropft. So ist auch der Aberglaube entstanden, dass man am Siebenbrüdertag kein Farnkraut abbrechen darf. Der Strauch darf sonst nämlich nicht weiter überleben. Der Name Felicitas kommt aus dem Lateinischen und bedeutet Glück oder Glückseligkeit. Eigentlich ein wunderschöner Name, nur in ihren letzten Stunden war die heilige Felicitas wahrscheinlich alles andere als glückselig. Zuletzt hat man nämlich auch sie enthauptet.

Eine wunderschöne bämische Polka, lustige Brüder, gespielt von der Göllwurzenmuse. Der Kalender verzeichnet ja morgen am 10. Juli den Siebenbrüdertag. Die Bezeichnung sagt uns, dass der eigentliche Siebenschläferzeitraum erst jetzt beginnt, obwohl wir den Siebenschläfertag ja schon am 27. Juni begangen haben. Der Grund dafür ist die gregorianische Kalenderreform aus dem Jahr 1582. Die hat damals diesen Wetterlusttag um einige Tage verschoben. Und darum klingen auch die Bauernregeln für den morgigen Siebenbrüdertag recht ähnlich wie die für den Siebenschläfertag. Die sagen uns nämlich hauptsächlich, dass die nächsten 7 Wochen so bleiben sollte, wie sie das Wetter morgen zeigt. Ist Siebenbrüder ein Regentag, so regnet's auch noch 7 Wochen danach. Heißt's da zum Beispiel bei den Wetterlossprüchen. Oder hält die Sonne sich um 7 Brüder hinter Regenwolken verborgen, werden Schauer bis St. Lorenz für nasse Wiesen sorgen. Damit war er dann der 10. August gemeint. Dann heißt's zum Beispiel auch, 7 Brüder Regen bringt weder Nutzen noch Segen. Die Bauernweisheiten verraten uns aber auch Folgendes: Wenn sich die 7 Brüder sonnen, kommt 7 Wochen Wonnen. Erfahrungswerten zufolge stimmen diese Bauernregeln auch in rund 2/3 aller Fälle mit dem tatsächlichen Wetter des Hochsommers im Jahr überein. Ich sage einmal, so wie es wird, müssen wir sowieso hinnehmen, da kommen wir eh nicht aus. Aber zur Einstimmung auf den 7-Brüdertag machen wir jetzt auf alle Fälle wieder Musik von den 7. Nicht von den 7 Brüdern, sondern von den glorreichen 7. Die folgende Weiß von der Weinbergmusik trägt nämlich genau diesen Titel.

Das ist Ihr Donnerstag auf die Nacht mit feinster Volksmusik und Blasmusik im ORF Radio Salzburg. Wir schauen heute schon ein bisschen voraus auf den morgigen Tag der sieben Brüder. Und da haben wir jetzt auch schon einiges über dessen Herkunft und über die Wetterregeln erfahren. Jetzt schauen wir uns aber nur an, wie dieser Tag früher das Leben im Salzburger Land und darüber hinaus geprägt hat und welche Bräuche damit verbunden sind.

Ja, wenn wir heute durch die Festspielstadt oder generell durch das Salzburger Land wandern, vergessen wir, glaube ich, oft einmal, wie wichtig das Wetter früher für die Menschen war. Der morgige 10. Juli markiert da traditionell den Beginn der großen und schweren Sommerarbeit, der Haupterntezeit. Und dabei ist früher wirklich im wahrsten Sinne um alles oder nichts gegangen. Stellt man sich zum Beispiel nur vor, dass die kommenden 7 Wochen Regen droht hat. Genau aus dieser Angst aus ist der Brauch des Entzündens der Wetterkerzen entstanden. Oder wie man sagt, der Schauerkerzen. Das sind tiefschwarze, dünne, längliche Kerzen und die bäuerliche Bevölkerung hat die zu Maria Lichtmiss weihen lassen. Wenn jetzt am 7-Brüdertag ein schwarzes Wetteraufzug ist, sind diese Kerzen daheim angezündet worden. Dabei hat man am meisten im Kreise der Familie Bett, um Haus, Hof und vor allem die Ernte vor dem gefürchteten Hagel zu schützen. Und in manchen Häusern brennen diese Kerzen bei schweren Unwettern bis heute. Aber der Tag hat nur eine zweite Seite. Wenn wir uns jetzt kurz zurückerinnern an die Mutter der 7 Brüder, die heilige Felicitas. Wie vorhin schon kurz erwähnt, bedeutet ihr Name ja übersetzt Glück. Deswegen war auch früher der morgige Tag im Salzburger Raum ein ganz wichtiger Bittag für die Frauen. Die Bäuerinnen sind auf kilometerweit zu Fuß zu den lokalen Wallfahrtskirchen oder Kapellen gepilgert. Dort haben sie dann im Stillen dafür gebetet, dass ihre eigenen Kinder gesund bleiben und Glück im Leben haben. Eigentlich eine wunderschöne Geste, wo jetzt, glaube ich, wunderbar die Sonnseitenstubenmusik draufpasst mit dem Mutterlieb-Walzer.

0: Die Egerländer Blasmusik Neusiedl am See haben wir da gerade gehört mit der Polka Auf Wanderschaft. Und laut der Prognosen erwartet uns hier am kommenden Wochenende perfektes Wanderwetter. Kollegin Antonia Hammerschmidt nutzt das Wetter gleich aus und besucht die Familie Schuster auf der Lindelalm.
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0: Die Lindelalm liegt auf 1482 Metern Seehöhe am Fuße des Spülberghorns in Leogang. Vor ca. 25 Jahren hat sich die Familie Schuster dazu entschlossen, auszuschenken, wie Almbauer Louis Schuster erzählt.
2: Kleine Bewirtschaftungen hat es früher schon gegeben. Auf der Hinteraneralm, auf der Hinterriederalm, das ist auch ein Teil der Genossenschaft, und auf Inseralm hat es aber auch schon, wenn Gäste gekommen sind oder wenn Einheimische gekommen sind, ein bisschen was zum Trinken gegeben oder eine kleine Jausen. Durch das, dass die Hütten bei uns neu gebaut worden ist, 2000, ist das mit dem Ausschank aber ein bisschen mehr geworden. Und jetzt ist es einfach so, dass wir am Freitag haben einen Ruhetag und es wird einfach ein bisschen ausschenkt, neben der ganzen Almwirtschaft.
0: Im Mai geht es für die Viecher zuerst auf die Grundalm und dann später auf die Hochalm.
2: Wir haben auf der Spülbergalm haben wir ca. jedes Jahr so 100 Stück Rindviecher und 20 Gars. Die Gars sind aber angenommene, weil dieselbe die Gars haben wir auch 10 Stück, die sind auf der Grundalm zum Schwenden.
0: Unterstützt werden die Almleute von der Sängerin Carina. Sie kennt die Familie Schuster schon ihr Leben lang. Als Kind war sie mit ihren Eltern immer zu Gast am Lindelgurt. Vor 3 Jahren ist sie dann das erste Mal auf die Alm gegangen.
3: Jeden Herbst, wenn ich gehe, habe ich wieder das Gefühl, ich muss zurückkommen, weil es so ein guter Ort ist. Und ich glaube nicht, dass ich mich so schnell davon trennen kann.
0: Ja, so ein Almsommer, der kann schon was. Mehr über die Lindelalm und die Familie Schuster hören Sie dann am kommenden Sonntagvormittag ab 11 Uhr bei uns im ORF Radio Salzburg. Und zur Einstimmung darauf hören wir jetzt schon die Almsommermusik mit den Almsommerklängen.

0: Die jungen Großurler spielen uns den Walzer Alles Gute euch zwei. Und auf diesem Wege darf ich auch gleich schon mal allen Schülerinnen und Schülern alles Gute für den morgigen letzten Schultag wünschen. Ich glaube, wir alle kennen das Gefühl nur. Auf der einen Seite freut man sich schon auf die Sommerferien, auf der anderen Seite hat man halt doch ein bisschen einen Respekt oder gar ein wenig Angst davor, wie das Zeugnis ausschaut. Und wenn es jetzt morgen aber wirklich nicht so rosig ausfällt, dann glaubt's mir's, wegen einem schlechten Zeugnis ist die Welt noch nie untergegangen. Sollte es deswegen aber trotzdem zu einer kleinen Diskussion kommen, dann denkt an den kleinen Burm in der folgenden Geschichte. Gesprochen von Hans Schwarzl.
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0: Flott aufgespielt wird heute wieder bei uns in Gut aufgelegt. Und flott wird es am Morgen bei meinem Kollegen Alexander Holzmann zwischen 20 und 21 Uhr. Da wird nämlich wieder kreinert.
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0: Jawohl, und als kleinen Vorgeschmack auf die morgige Oberkreiner Sendung legen wir jetzt schon mal einen Klassiker von Slauko Aussenig auf. In einer Version vom Mühlviertler Quintett. Es ist so schön, ein Musikant zu sein.

0: Es ist kurz vor 19 Uhr und deswegen schauen wir noch in den Veranstaltungskalender.
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0: Wenn Musik über die Almen klingt, der Duft regionaler Köstlichkeiten in der Luft liegt und gelebtes Brauchtum auf eindrucksvolle Natur trifft, dann ist wieder Zeit für die Hochkönigroas, lese ich da. An den kommenden zwei Sonntagen, am 12. und am 19. Juli, laden da die teilnehmenden Hütten in der Region Hochkönig ab 11 Uhr vormittags zu einem besonderen Erlebnis für einheimische Gäste und Familien ein. Entlang der Wege und auf den teilnehmenden Hütten sorgen traditionelle Blasmusik- und Volksmusikgruppen für Stimmung. Die Besucherinnen und Besucher dürfen sich dabei auf stimmungsvolle musikalische Darbietungen, gemütliche Einkehrmöglichkeiten und ein abwechslungsreiches Programm freuen. Inmitten der beeindruckenden Bergwelt und das genaue Programm zur Hochkönigroas 2026 finden Sie im Internet unter www.hochkönig.at.

Und so schnell ist unsere gemeinsame Stunde auch schon wieder vorbei. Ich sage wie immer danke fürs Zuhören und mit dabei sein. Im Anschluss legt jetzt dann Rupert Brandstätter für Sie gut auf. Und um kurz nach 20 Uhr hören Sie heute nur die sagenhafte Stunde mit Helmut Wittmann. Morgen begrüßt Sie dann wieder mein Kollege Alexander Holzmann um kurz nach 18 Uhr zur gut aufgelegten Wunschsendung. Für ein paar Wünsche hätte er sogar noch Platz, hat er mir zuerst verraten. Und bis wir uns hoffentlich nächste Woche wieder hören, wünsche ich Ihnen allen einen schönen restlichen Abend. Gleich vorweg schon mal ein erholsames Wochenende sowie Gesundheit. Und vor allem einen schönen Start in die Sommerferien, weil jetzt geht's los. Und genau mit dem Marsch, gespielt von der Militärmusik Salzburg, darf ich mich heute von Ihnen verabschieden. Für Gott sagt der Herr Leitzinger, alles Gute und bis nächste Woche.

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1: Im Studio ist Felix Schneider-Storm. Die Hoffnung auf eine Lösung des Konflikts zwischen den USA und dem Iran gerät immer mehr ins Wanken. Washington hat weitere Ziele im Iran bombardiert mit mehreren Toten. Der Iran auf der anderen Seite nimmt erneut die Verbündeten der USA ins Visier. Matthias Humpelstädter berichtet.
2: Luftalarm in Kuwait, Katar, Bahrain und Jordanien. In all diesen Ländern gibt es US-Basen. Sie bekommen die Vergeltung des Iran unmittelbar zu spüren. Die meisten Drohnen und Raketen können aber abgefangen werden. Anders im Iran. Wichtige Eisenbahnbrücken werden durch US-Angriffe zerstört. Mehrere Menschen werden getötet und zahlreiche verletzt. Über die Verhandlungen mit dem Iran sagt US-Präsident Donald Trump, Teheran wolle unbedingt einen Deal. Aber er wisse einfach nicht, ob sich der Iran auch daran halten würde. Dasselbe Misstrauen, nur auf der anderen Seite, beherrscht offensichtlich auch den Iran. Eigentlich hatten sich beide Seiten auf eine Waffenruhe und Gespräche geeinigt. Die jüngsten Angriffe stellen all das nun erneut in Frage.
1: In den Palästinensergebieten soll es im November erstmals seit 20 Jahren wieder Parlamentswahlen geben. Das hat Palästinenserpräsident Mahmoud Abbas bekannt gegeben. Die Wahlen sollen in Jerusalem, im Westjordanland und im Gazastreifen stattfinden. Bei der letzten Wahl 2006 hatte die radikal-islamische Hamas die Mehrheit errungen. Seit 2007 ist das Parlament aber nicht mehr zusammengetreten. Während auf dem Areal des kommenden Rechenzentrums von Google in Kronsdorf in Oberösterreich noch die Bagger rollen, ist heute bekannt geworden, dass die zweite Bauphase für die Erweiterung demnächst beginnen könnte. Laut ÖVP-Wirtschaftslandesrat Markus Achleitner soll damit das Rechenzentrum deutlich größer werden. Mehr von Cornelia Deutsch.
3: Auf einer Fläche von etwas mehr als 4 Hektar wird derzeit das Rechenzentrum von Google gebaut. Jetzt hat sich das Unternehmen aber dazu entschlossen, einen kompletten Rechenzentrum-Campus zu errichten und das Projekt bei der Gemeinde Kronsdorf sowie der Bezirkshauptmannschaft eingereicht. Die Rede ist von einer deutlichen Vergrößerung des Areals für die Computerhallen. Den Grund für die Erweiterung erklärt Wirtschaftslandesrat Markus Achleitner so.
4: Google begründet das mit dem Bedarf an Rechnerleistung für die künstliche Intelligenz. Aber wie gesagt, jetzt wird eingereicht zur Genehmigungsfähigkeit, das wird geprüft werden. Und wenn alles gut geht und es ist genehmigungsreif, dann hat Google vor, auch bald zu bauen.
3: Die Investitionen des Datenriesen aus den USA sollen im Milliardenbereich liegen. Insgesamt hätte Google in Kronsdorf 50 Hektar zur Verfügung.
1: Bei der bekanntesten Radrundfahrt der Welt, der Tour de France, gibt Radsuperstar und Tourfavorit Tadej Pogacar im Hochgebirgsschlagabtausch in den Pyrenäen mit mehr als 4100 gefahrenen Höhenmetern wieder klar den Ton an. Der Titelverteidiger aus Slowenien gewinnt vor kurzem die 6. Etappe über den Col du Tourmalet nach einem spektakulären Solo, überlegen vor dem Dänen Jonas Vingegaard. Das waren die Nachrichten mit Felix Schneider-Storm. Zum Wetter.
5: Überwiegend sonnig verläuft der Abend. Besonders im Nordosten ist es jetzt noch windig. In den nächsten 1-2 Stunden lässt der Wind aber nach. Die Nacht wird dann sternenklar im Großteil des Landes und frisch mit Tiefstwerten zwischen 10 und 18 Grad. Der Freitag und das Wochenende bringen ruhiges Sommerwetter mit viel Sonnenschein und Höchstwerten zwischen 25 und 33 Grad. Dabei ist der Wind zwar spürbar in vielen Regionen, aber weniger kräftig als heute. An den Nachmittagen kommen oft ein paar Wolken zur Sonne, die trüben den sonnigen Eindruck aber nur vorüber. Die Wahrscheinlichkeit für Regenschauer und Gewitter ist generell gering. Am ehesten wird es im Bereich vom Tiroler Alpenhauptkamm über Kärnten bis in die Steiermark kurz einmal nass. So viel zum Wetter von Daniel Stanker.
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1: Am Mikrofon ist Felix Schneider-Storm. Im Nationalrat ist heute die Debatte über das Doppelbudget für die kommenden 2 Jahre weitergegangen. Am Vormittag waren mögliche Kürzungen für die Universitäten im Fokus. Am Nachmittag sind die Abgeordneten dann den großen Budgetbrocken Gesundheit und Soziales durchgegangen. Die Dreierkoalition sieht diesen Bereich gut abgesichert. Die Opposition kann das gar nicht nachvollziehen. Aus dem Parlament berichtet Niklas Lercher.
2: Ob Gesundheit, Soziales, Arbeit oder Pflege, für die zuständige Ministerin Corinna Schumann von der SPÖ ist es eine besondere Leistung.
3: Dass es trotz des Konsolidierungskurses gelungen ist, das Budget meines Ressorts in allen Untergliederungen hinweg zu stabilisieren.
4: Wir sind ein gutes Land in diesem Bereich, das bleiben wir auch.
2: Sagt auch August Wöginger von der ÖVP. Kritik kommt vom Grünen Markus Kotzer. Die Regierung erhöhe für Menschen mit geringem Einkommen die Arbeitslosenversicherung.
5: Und kürzt damit dieser Gruppe die Nettolöhne.
2: Die Dreierkoalition wolle damit Teilzeitfallen auflösen, entgegnet Johannes Gasser von den NEOS.
6: Mehrarbeit muss sich lohnen.
2: Für die Freiheitliche Dagmar Belakovic steht hingegen fest:
7: Das ist ein asoziales Budget.
2: Die Opposition kann mit den Budgetplänen hörbar wenig anfangen.
1: Der Iran hat als Reaktion auf die jüngsten US-Angriffe Ziele in der Golfregion beschossen. Zuletzt wurden nach iranischen Angaben 10 ballistische Raketen auf einen Militärstützpunkt in Jordanien abgefeuert. Bei den US-Attacken auf mehrere iranische Provinzen wurden laut der Regierung in Teheran bisher mindestens 14 Menschen getötet. In der Straße von Hormuz ist der Schiffsverkehr seit dem Wiederaufflammen des Konflikts neuerlich praktisch zum Erliegen gekommen. Und die Lage im Iran überschattet auch das Treffen der Eurogruppe in Brüssel. Nach den jüngsten Angriffen auf den Iran müssen sich die Finanzminister der Euro-Länder neuerlich mit der Aussicht steigender Energiepreise beschäftigen, wie aus Brüssel Tim Kuppel berichtet.
8: Noch vor ein paar Tagen hätten wir über die Waffenruhe geredet, bringt es Irlands Finanzminister Simon Harris für den neuen Ratsvorsitz auf den Punkt.
9: We would have been talking about the fact that there was a ceasefire.
8: Die Öffnung der Meerenge von Hormuz, fallende Ölpreise.
9: The falling oil prices.
8: Jetzt sehe man stattdessen eine Verschlechterung der Lage.
9: Worsening of situation.
8: Es sei der zweite Energiepreisschock für Europa innerhalb von nur 5 Jahren aufgrund von Entscheidungen von Nicht-Europäern.
9: By decisions from people who are not Europeans.
8: Mit direkten Auswirkungen auf Erhaltungskosten, Unternehmen und auch Familien in der EU.
9: Cost of living, businesses, individual families.
8: Die Lehre daraus: Europa müsse energieunabhängig werden.
9: We need to have energy autonomy.
8: Und zugleich müsse die EU alles daran setzen, um die Lage im Nahen Osten zu beruhigen.
1: Emma und Noah waren im Vorjahr die beliebtesten Babynamen in Österreich. Laut der Statistik Austria wurde Emma 559 Mal vergeben, Noah 674 Mal. Die Plätze 2 und 3 gingen bei den Mädchennamen an Emilia und Marie, bei den Buben an Paul und Maximilian. Das waren die Nachrichten mit Felix Schneider-Storm. Zum Wetter.
10: Warm und stellenweise noch sonnig geht der Tag zu Ende. Über Nacht wird es aber frisch mit Temperaturen zwischen 18 und 10 Grad. Morgen am Freitag stellt sich überall ruhiges Sommerwetter ein. Der Wind ist schwächer als heute und die Sonne scheint für viele Stunden. Damit wird es zum Teil heiß mit Höchstwerten von 25 bis 33 Grad. Schauer und Gewitter entstehen, wenn überhaupt, nur ganz vereinzelt über den Bergen am Tiroler Alpenhauptkamm und in Kärnten. Etwas mehr Schauer werden es im Süden am Samstag. Ansonsten geht es überwiegend sonnig und mit sommerlichen Temperaturen durchs Wochenende. So viel zum Wetter von Daniel Stanker.
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Einen entspannten und anregenden Abend, den wünscht der Märchenerzähler, der Helmut Wittmann. Schön, dass ihr mit dabei seid in unserer sagenhaften Stunde. Für viele Leute geht's jetzt in den Urlaub oder in die Ferien. Nö, und für die meisten ist es mit Reisen verbunden. Im Grunde ist ja das ganze Leben eine Reise. Und diese Lebensreise, die erkommt man heute in der sagenhaften Stunde mit anregenden Geschichten. Und dazu kam der Mann als Gast, der sein Lebtag schon viel unterwegs war, zu uns auf Reisen, der Gregor Sieböck.

Jetzt im Sommer zeitig in der Früh auf Bergsteigen, durch den Wald aufführen, über Almen wandern, ja, das hat schon einen ganz besonderen Reiz. In den Bergen wohnt die Freiheit, in den Wäldern blüht das Glück, so heißt's in einem alten Volkslied. Ja, früher ist man in die Berg die Maßregelungen durch die Obrigkeit entgangen. Heute lässt man den Stress zurück, zumindest wenn man ohne Stoppuhr auf den Berg steigt. Ja, man spürt bei jedem Atemzug, wie der Körper die frische Luft einsaugt und aufdankt. Und wenn dann oben der Blick weit übers Land geht, ja dann lebt man so richtig auf. Und da gibt's jetzt Überlieferung dazu. Und die Marie-Therese Hertel, die stimmt uns zusammen mit dem Hubert Papi mit einem Almlied vom Album »Mein Herz ist im Hochland« drauf ein. Die Erzählung selber, die wird von der Annette Marie Pichler auf der Harfe begleitet.

Vor langer, langer Zeit, war es gestern oder war es heute, da ist einmal ein Bauer in den Wald gegangen. Und wie er in den Wald gegangen ist zur Arbeit, da ist ein Haufen kam ein in die Füßen. Ja, und unter die Füßen, da hört er auf einmal was. Ja, was ist da? Ein Rascheln? Er schaut und ein Krächzen. Ja, da ist ein Vogel, ein kleiner Vogel, ein Adlerjunges, das ist hoch droben aus dem Horst gefallen und ist jetzt da, unter die Füßen. Und madame, mei, da hat der Bauer den kleinen Vogel geschnappt, hat ihn sacht aufgehoben und mitgenommen heim. Und daheim am Hof, da hat er den kleinen Adler in den Händelstall rein, zu den Händeln. Und mit den Händeln ist der Adler am Hof groß geworden. Hat mit den Händeln geschort und beckt und pickt am Hof. So ist die Zeit vergangen. Einmal, da ist ein weiser, ein naturkundiger Mann auf dem Hof gekommen. Ja, und was sieht er da? Unter die Händeln, den großmächtigen Vogel, den Adler. Hey, hat er gesagt zum Bauern, was hast denn du da unter die Händeln? Das ist ja ein Adler. Ja, hat der Bauer gesagt, er schaut aus wie ein Adler, aber der ist schon lange ein Händel geworden. Na, hat der Weise gesagt, ein Adler ist ein Adler und bleibt ein Adler, da wette ich. Hat der Bauer gesagt, du kannst schon wetten. Gut, hat er gesagt, dann schlag ein. Und sie haben eingeschlagen. Und der Weise, der hat drauf den Adler sacht genommen, hat ihn in den Tee gehoben und hat gesagt, Adler, der du ein Adler bist, der König der Lüfte, breit aus deine Schwingen, breit aus deine Schwingen und flieg. Der Adler, der sitzt da oben auf der Hand vor dem Mann. Er hat nicht gewusst, was das soll. Er hat sich umgeschaut, hat die Augen verdreht. Dem Ost deine Schwingen. Breit aus deine Schwingen und flieg. Der Adler, der sitzt da oben auf der Hand vor dem Mann. Er hat nicht gewusst, was das soll. Er hat

und bickt. Na, hat der Bauer gesagt, hab ich das nicht gesagt? Er schaut aus wie ein Adler, aber der ist schon lange ein Händel geworden. Na, hat der Weise gesagt, das glaube ich nicht und morgen probier es nur einmal. Und am anderen Tag, da hat der Weise den Adler genommen und ist mit dem Adler aufs Dach gestiegen und dort auf den Kamin. Und dort hat er ihn wieder in Tee gekommen, über seinen Kopf drüber. Und er hat gesagt, Adler, der du ein Adler bist, der König der Lüfte, breit's aus deine Schwingen, breit's aus und flieg. Der Adler, der sitzt da oben, dem war da gar nicht wohl. Ja, was soll ich das? Er hat die Augen verdreht und den Schädel. Der Wind ist ein bisschen reingefahren in seine Federn. Das hat dem Adler so gar nicht gefallen. Und wie er so schaut und die Augen verdreht, da sieht er unten im Hof die Händeln, wie die da schoren und becken und bicken. Und mit einmal hat er seine Schwingen ganz langsam und leicht aufgemacht, wie der Wind reinfährt. Hat einen Satz gemacht. Ist runtergeflogen. Und hat unten im Hof mit den Händeln wieder geschort und beckt und pickt. Na? Habe ich das nicht gesagt? Hat der Bauer gesagt. Er schaut ja wirklich aus wie ein Adler, aber er ist schon lange ein Händel geworden. Na, hat der Weise gesagt, ein Adler ist ein Adler und bleibt ein Adler. Und morgen probiere ich es ein letztes Mal.

und am anderen Tag. Da hat der Weise zeitig in der Früh, weit vor Sonnenaufgang, den Adler genommen und in einen Bugelkorb, in so einen Tragekorb eingesteckt. Den Korb hat er sich umgehängt und dann ist er mit dem Adler auf den Berg gegangen. Ist gegangen und gegangen und gegangen. Durch die Waldungen. Der Morgen da ist gelegen. Im Moos, wie rausgekommen auf die Lichtung. Ist weitergestiegen, ein in die Füßen, immer her und her. Langsam ist Grab worden. Und so kommt er schließlich zum Gipfel. Und da oben am Gipfel, da hat er den Korb abgesetzt. Hat den Adler rausgeholt und hat ihn in den Tee kommen. Und er hat gesagt, Adler, der du ein Adler bist, der König der Lüfte, breit aus deine Schwingen, breit aus und flieg. Der Adler, der ist oben auf der Hand vor dem Weisen gesessen. Er hat sich umgeschaut. Da siegt er weit unter ihm das Land. Ach, dem Adler ist das alles ganz sonderbar vorgekommen. Der Wind ist reingefahren in seine Federn. Da hat er den Schädel verdreht und ganz langsam hat er seine Schwingen gehoben.

kurz wieder sinken lassen. Der Weise, der hat den Schlüssel wieder am Boden gesetzt. Und wie er so da steht und gar nicht mehr weiter weiß, ist hinter dem Berg die Sonne zum Vorschein gekommen. Die ersten Sonnenstrahlen, die haben blinzelt über den Berg. Und jetzt hat der Weise gewusst, was er tun muss. Und er hat den Adler nur einmal aufgehoben, hoch über den Kopf, und hat ihm die Sonnenstrahlen entgegengehalten. Und er hat gesagt, Adler, der du Adler bist, der König der Lüfte, breit aus deine Schwingen. Dein Reich, dies ist nicht von der Welt. Hoch droben, da ist dein Reich. Adler, der du das Herz von einem Adler hast, breit aus deine Schwingen, breit aus und flieg. Da hat der Adler in die Sonnenstrahlen reingeschaut, ein in die Sonne. Und mit einmal war da ein Glitzern und ein Funkeln in seine Augen. Und im nächsten Moment, da ist ein Zierdern durch den Adler gegangen. Ein Zierdern. Und plötzlich hat sich da aus dem Adler ein Schrei gelöst. Und mit einmal hat er ganz, ganz langsam seine Schwingen gekommen. Hat's gekommen und gekommen und hat geschrien so laut und so wüt, wie nur ein Adler schreien kann. Und mit einem mächtigen Flügelschlag hat er abgekommen, der Adler. Und er ist geflogen und geflogen und geflogen. Auf ihn. Immer her und her und her. In weiten Kreisen ist er aufgezogen. Auf und ein in den Himmel. Und immer wieder hat er geschrien. So laut und so frei. Wie nur ein Adler schreien kann. Der Weise hat ihm lang zugeschaut, hat gejuchzt und dann hat er den Bugelkorb geschnappt und ist langsam wieder abgestiegen.

0: Pionier der Noir mit Tanz einmal vom gleichnamigen Album. Ja, und davor hat das Duo Jodelirium einen schön verkehrten gesungen und in der Erzählung, da war nun das Modern Alphorn Quartett mit dem Choral des Alp vom Album Gletsch zu hören. Die Erzählung selber, die stammt vom Hörbuch Heilsame Geschichten mit der Annette Marie Pichler an der Hafen. Da ist die sagenhafte Stunde im ORF. Am Mikrofon ist der Märchenerzähler, der Helmut Wittmann. Ja, und mir gegenüber, da sitzt ein Mann, der den Lebensweg so ausgiebig geht wie sonst selten ein Mensch. Er ist auch als Weltenwanderer bekannt, der Gregor Sieböck. Grüß dich, Gregor.
1: Grüß dich, Helmut.
0: Gregor, du hast ein neues Buch veröffentlicht, Frei sein zu gehen. Dass es in einem Buch für dich ums Gehen geht, das liegt neu. Nein, du bist ja viel zu Fuß unterwegs. Dein erstes Buch heißt Der Weltenwanderer, ist bei Tirolia rausgekommen. Ja, und wenn man die kennt, weiß man, dass dieses neue Buch jetzt keine Fortsetzung sein wird, sondern was Neues. Worum geht's da und warum hast du das Buch geschrieben?
1: Ja, in dem Buch geht's darum, aus der inneren Freiheit herauszuleben. Und ich habe mir tatsächlich im Winter 2020/21 die Freiheit genommen, in die Arktis zu ziehen und den Winter hoch oben im Norden zu verbringen, in einer einsamen Hütte an einem Waldsee. Und da habe ich zum Schreiben angefangen. Und darum geht's.
0: Spannend. In dem Buch, da sind auch viele Zitate zu lesen. Und auf Seite 112 zum Beispiel das folgende Zitat von der Sabine Hofbauer und dem Markus Dauerböck. Erlaube dir immer wieder Kraft zu tanken. Erkenne, was du brauchst, um Kraft zu tanken und finde heraus, was dir deine Kraft raubt, damit du gestärkt deinen Weg gehen kannst. Mir ist dazu in den Sinn gekommen, dass man sie eigentlich nicht erlauben muss, Kraft zu tanken, denn dies ist was, was wichtig ist, dass man es überhaupt macht, ganz grundsätzlich. Und natürlich ist gescheit zu wissen, was an Kraft raubt und was an Kraft gibt. Aber am besten ist wohl, wenn man ein Leben führt, wo man eigentlich möglichst über in seiner Kraft ist.
1: Ja, das ist das Ideal. Nur im Alltag geht das nicht immer so ganz. Mhm. Und darum finde ich schon, dass man sich auch erlauben darf, Kraft zu tanken. Mhm. Und da geht es bei mir immer wieder einfach in die Wald, im Wald, in die Natur, in die Stille. Und das ist also eine Kraftquelle für mich.
0: Du hast das schon gesagt, du warst da in der Arktis einen ganzen Winter, wo es richtig finster wird. Und du hast mir gesagt, dass beim Schreiben fürs Buch die kleinen Nächte für dich so wichtig waren.
1: Ja, das war einfach fantastisch. 7 Wochen lang ist die Sonne, die über den Horizont gegangen ist, war einfach komplett finster. Mhm. Und die Polarlichter sind über den Himmel gehuscht. Mhm. Und es war einfach zauberhaft. Und ich habe angefangen, völlig ohne Zeit zu leben. Ich habe die Uhr weggelegt, weil es sowieso immer finster war.
0: Ja.
1: Und habe so meinen eigenen Rhythmus gefunden.
0: Ja, das muss wirklich plötzlich ein ganz anderes Leben sein.
1: Ja, aber es war fantastisch.
0: Ja. Naja. Jetzt würde ich sagen, gibt es ein Zaubermärchen zu hören, in dem die Nacht eine ganz wesentliche Rolle spielt. Der Klaus Trabitsch, der leiht sein mit dem Hollerbuschsteins vom Album Der Duft der Berge.

Vor langer, langer Zeit, war es gestern oder war es heute, da hat einmal ein Bauer gelebt. Der hat ein Herdenkier gehabt. Ja, und das waren ganz besondere Viecher. Das Fell von den Kier, das war schwarz und weiß gefleckt. Geheimnisvoll wie die Nacht, so haben sie ausgeschaut. Ja, und der Bauer, der hat seine Kier recht gern gehabt. Und darum hat er es immer wieder auf die besten Weiden gebracht. Zufrieden hat er dann zugeschaut, wie es das saftige Gras wiedergehaut haben. Morgen in der Früh, da werden sie viel Milch geben, hat er dann zu ihm selber gesagt. Einmal aber, wie der Bauer in der Früh die Kühe mögen wollte, da waren die Eiter schlaff und la. Zuerst hat er sich gedacht, das liegt wohl am Futter. Und so hat er die Kühe am nächsten Tag zu einer besonders guten Weiden gebracht. Ja, das Gras, das ist da hochgestanden und das war saftiger wie sonst wo. Und der Bauer, der hat die Kühe mit Freuden zugeschaut, wie sie das satt fressen. Aber am anderen Tag, da waren die Eiter wieder la. Ja, der Bauer, der hat das kaum glauben können. Und so hat er die Kühe wieder auf eine andere Wiese gebracht. Und auch dort ist das Gras besonders saftig gewesen. Ja, aber am Tag drauf, da waren die Eiter wieder schlaff und verschrumpelt. Da stimmt was nicht, hat der Bauer zu ihm selber gesagt. Irgendwas geht da nicht mit rechten Dingen zu.

Auf die Nacht, da hat sich der Bauer auf die Lauer gelegt und hat gewartet, was wird passieren. Langsam ist Fenster geworden, Stund um Stund ist vergangen. Bald ist der Mond groß und weiß am Himmel gestanden. Es ist schon gegen Mitternacht gegangen. Da sieht er mit einmal. Ja, gibt's denn das? Da kommt ein goldener Strickleiter von den Sternen runter. Und auf der Strickleiter schweben 12 Sternenfrauen vom Himmelsvolk runter. Wunderschön waren die Frauen. Ja, und vergnügt und fröhlich haben's gesungen. Kaum aber, dass sie runden gewesen sind, da sind sie zu die Kirche gegangen und haben die Lackmücken. Mei, da ist der Bauer Fuchsteufels wild geworden. Also alles, was recht ist, hat er geschrien, was fällt euch ein, dass meine Kirche mögt? Voller Wut ist er auf die Sternenfrauen losgegangen, dass er's fängt. Aber die waren flugs auf und davon, über die Strickleiter. Nur eine, die hat er gerade noch einen Hax erwischt. Mei, voller Wut hat er's angeschaut, hat ihn in die Augen geschaut. Und sie haben. Und da ist er schon geschenkt gewesen am Ehren. In dem Moment, da hat er ihr alles verziehen. Sie war die Allerschönste. Auf der Stühle hat er sich in sie verliebt. Mei, hat er gesagt, schöne Jungfrau. Du gefällst mir von Herzen. Jetzt, wo ich dir angeschaut hab, jetzt weiß ich, du wirst mir nie mehr aus dem Sinn gehen. Sag, willst nicht die meine werden? Na ja, hat's gesagt. Auch du gefällst mir. Ja, hat's gesagt. Warum soll ich nicht mit dir leben? Hör zu, ich nehm dich zum Mann, aber nur unter einer Bedingung. Sprich, hat der Bauer gesagt, ganz gleich, was du verlangst, ich werd's erfüllen. Mei, hat's gesagt, es ist nicht viel, was ich verlang. Hör zu, der Korb da in meinem Arm, der ist mit einem Deckel verschlossen. Das ist mein Korb und da drin steckt mein Geheimnis. Und in den Korb darfst du nie reinschauen. Hat der Bauer gesagt, zu was will ich da reinschauen in den Korb? Nein, hat er gesagt, das verspreche ich dir hoch und heilig. Ich werde nie und nimmer den Deckel heben und werde nie in den Korb reinschauen.

So haben die zwei von da an glücklich und zufrieden gelebt, der Bauer und die Sternenfrau. Ja, die Tage, die Wochen und Monate sind vergangen. Einmal, da war sie in der Stadt und der Mann, der war allein daheim. Ja, und da sieht in einem Winkel den Korb stehen. Nein, hat er sich gesagt, was wird da wohl drinnen sein, dass meine Frau auch so ein Geheimnis draus macht. Ja, hat er sich gesagt, dass er, wenn ich mal reinschaut, mein Gott, das macht wohl nichts. Sie braucht's ja nicht zu wissen. Ja, und ich hab meinen Seelenfrieden. Ja, die Neugier, die hat ihn schon gewaltig gestochen. Aber auf der anderen Seite, er hat versprochen. Ja, er hat versprochen, dass er nicht reinschaut. Seine Frau, die hat ihm so streng verboten. Ja, aber warum lässt sie denn nicht reinschauen? Nein, hat er sich gesagt, was ist denn schon dabei? Einmal kurz einspernzeln, das merkt sie ja gar nicht. Er hat hin und her überlegt und das hat ihn auch so gereizt, das hat ihn auch so knirrt. Ja, und schließlich ist er zum Korb hingegangen, soll er reinschauen, soll er nicht reinschauen, er verboten ist und er hat es versprochen, er schaut nicht rein, auf der anderen Seite, mein Gott, was ist denn auch dabei? Und schließlich hat er den Deckel ganz vorsichtig wenn gelüft, hat er reingespernzelt. Und was sieht er da drin im Korb? Der Mann, der hat gleich laut lachen müssen. Die Zeit ist vergangen, die Frau ist heimgekommen und sie hat gleich gewusst, was geschehen ist. Streng hat sie nachgeschaut und sie hat gesagt, du hast in den Korb reingeschaut. Nein, hat er gesagt, Frau, ich hab nicht reingeschaut. Doch, hat sie gesagt, du hast, streib mir's nicht ab, ich weiß genau. Okay, Frau, von was redest denn? Lenk nicht ab, du hast in den Korb reingeschaut. Ja, jetzt gibt's wenigstens zu, gib's zu. Ja, hat der Mann schließlich gesagt, dann gib ich's halt zu. Ja, ich hab reingeschaut, aber was machst denn da für ein Theater? Ich hab reingeschaut, ja. Und was ist schon drin? Nix, nix, nix ist drin. So viel Theater um nix. Da hat die Frau den Blick gesenkt. Traurig hat's gesagt. Ich hab dich gewarnt. Du aber, du hast dich nicht drum gekümmert. Jetzt hat's gesagt, jetzt ist's aus mit unserem Glück. Ich muss dich verlassen. Hör zu. Fort muss ich, aber nicht, weil du dein Versprechen gebrochen und in den Korb reingeschaut hast. Nein, hat's gesagt. Fort muss ich, weil du nichts gesehen hast drin. Ja, und auf der Stühle hat es sich umgedreht, hat zusammengepackt und ist fortgegangen. Kein Mensch hat's mehr gesehen. Wer weiß aber, wie viele Sternenfrauen das noch gibt auf der Welt. 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

0: Das Ensemble Alma hat dann Wurzhorn aus der Schladminger Gegend gesungen. Ja, am Album Transalpin, da ist er zum Herrn. Und davor, da waren der Georg Eder, der Karl Ritter und der Thomas Bernes mit dem Stück Enklave 2 vom Album Sonnenwende zum Herrn. Und das Ensemble Stimmhorn mit der Patergalb vom Album Inland. Und das Märchen von der Sternenfrau, das ist im Buch, wo der Glücksvogel singt, zum Nachlesen. Da ist die sagenhafte Stunde im ORF. Am Mikrofon ist der Märchenerzähler, der Helmut Wittmann. Ja, und zu Gast im Studio ist der Weltenwanderer Gregor Süböck mit seinem neuen Buch Frei sein zu gehen. Gregor, wenn man wandert, dann ist natürlich wichtig, dass man offen ist für das, was einen unterkommt am Weg. Und jetzt nochmal zurück zu dem Märchen. Der Mann sieht da nichts im Korb. Offenbar hat er keinen Blick dafür. Darum entgeht ihm da was Wesentliches. Wie siehst du das?
1: Ja, beim Wandern ist es so, man geht raus in die Welt, aber im Prinzip ist es eine Reise nach innen. Mhm. Und das Wesentliche ist oft in einem selbst zu finden. Und darum finde ich diesen Widerspiel aus Rausgehen in die Welt und die Reise nach innen so schön. Und da findet man dann viel.
0: Ja. Man muss natürlich auch den Sinn haben und sich dessen bewusst sein, dass das eine Reise nach innen ist. Weil sonst ist das halt, wie soll man sagen, ein Sightseeing, unter Anführungszeichen.
1: Klar, aber das kommt bei mir beim Langgehen ja eh automatisch. Mhm. Und das ist das schöne Geschenk dabei. Mhm. Und dann ist der Korb auf einmal voll.
0: Und das ist vielleicht das, was die einen begeistert und die anderen gar nicht wirklich aushalten.
1: Die Stille, ja.
0: Ja, und das Ausgesetztsein ja auch, oder? Mhm. Weil ich denke mir, wenn du gehst, weißt du ja natürlich nicht, was auf dich zukommt.
1: Klar. Ja. Das hat aber auch den Zauber und gleichzeitig bringt es einen aber auch in die Präsenz, in den Augenblick.
0: Genau.
1: Dass es einfach darum geht, einfach achtsam unterwegs zu sein. Mhm. Da entsteht dann einfach ein Korb voller Zaubergeschenke.
0: Und das ist vielleicht ein ganz unmittelbarer Bezug zum Leben. Wenn man mit dieser Offenheit durchs Leben geht, dann entsteht halt auch viel, was man sonst gar nicht wahrnimmt, wenn man irgendwie Scheuklappen hat oder wenn man so schnell ist, dass man es gar nicht wahrnehmen kann.
1: Ja, und dann sind es auch noch die Begegnungen. Also beim Gehen trifft man immer wieder andere Menschen. Und ich habe mal gesagt, ich bin nur eine Begegnung von einem völlig anderen Leben entfernt. Mhm. Man weiß ja nie, wen man trifft und was daraus entsteht.
0: Stimmt. Ich würde sagen, bei uns wird schon langsam Zeit fürs Märchenrätsel. Machst du heute das Glücksengel, Gregor? Passt das?
1: Sehr gern, ja.
0: Wunderbar. Dann hören wir jetzt ein Stück vom Ensemble 6/8. Die machen vor allem alte Musik mit Gemshorn, Borderpipes, Fagott, Trele, Geige und. Sie sind im Passau daheim und jetzt haben sie das neue Album Tunes and Tales veröffentlicht. Und daraus hören wir den Marillenreig.

0: Sechsochtel aus dem Passauer Land mit dem Marillenreig. In der letzten Sendung, da hat der Historiker Hannes Leidinger gefragt, was kann man um alles Geld der Welt nicht kaufen? Gregor, was fällt dir dazu ein?
1: Spontan das Vertrauen.
0: Stimmt.
1: Ja. Das ist das Geschenk des Weges, wenn man sich darauf einlässt.
0: Aha. Ja, und das, glaube ich, ist oft gar nicht so leicht. Vor allem, wenn man irgendwo in einer Gegend ist, wo man sich eigentlich gar nicht auskennt und eben gar nicht vertraut ist.
1: Ja, aber da ist es auch wieder schön, weil es Schritt für Schritt entsteht.
0: Mhm. Schauen wir, was die Hörerinnen und Hörer geschrieben haben. Ich muss dazu sagen, wir haben da wirklich viele Zusendungen gekriegt. Und danke, danke, danke, liebe Hörerinnen und Hörer. Die waren zum Teil so spannend, so unterschiedlich. Ja, aber es gibt halt gerade drei, die ich weniger kennen. Bitte, Gregor.
1: Ja, die Christine Schöll aus Kolitzheim in Deutschland schreibt, Zeit, die schon vergangen ist. Kein Reichtum holt einen einzigen verlorenen Moment zurück.
0: Ah ja, natürlich ein ganz spannender Zugang, der wirklich zutrifft. Und damit hat es dem Band das große österreichische Sagenbuch mit Überlieferungen aus alle Bundesländer, illustriert vom Jakob Kirchmeier, erschienen bei Tirolia gewonnen. Und das Handbuch Burgen, Schlösser und Ruinen, märchenhaft wandern im Müllviertel von der Nina Stöck-Müller und dem Fotografen Robert Versitsch aus dem Verlag Anton Bustedt, das geht an.
1: Die Cecilia Piana in Maria Pfor im Lungau und sie schreibt, was um alles in der Welt nicht gekauft werden kann, ist verlorenes Vertrauen. Ach, da schau her.
0: Da haben wir es wieder. Naja, das kann man wirklich nicht kaufen, aber wenn es vielleicht manche glauben. Und das Buch Bauernaufstände im Land Ob der Enns 1595 bis 1626 vom Ewald Ratzenböck, erschienen im Innsholz Verlag, das geht an.
1: Die Maria Leitner in Ebensee. Sie schreibt die Liebe.
0: Ja, die Liebe und die ganz besonderen Momente im Leben, die kriegt man auch nicht um viel Geld. Aber jetzt gleich zum heutigen Märchenrätsel. Bitte, Gregor.
1: 45 Leute gehen wandern. Als sie zurückkehren, fehlen 2 Leute. Wie viele sind jetzt noch unterwegs?
0: Naja, also 45 Leute gehen wandern. Wir zurückkommen, fehlen 2 Leute. Wie viele sind jetzt noch unterwegs? Das ist diesmal wirklich einfach. Am besten rät uns die Lösung aufs Handy oder schreibt sie in eine Mail. Die Datei mit der Lösung oder das Mail schickt an folgende Mailadresse. Sagenhafte Stunde, klein und zusammengeschrieben, @orf.at. Manche schicken auch Postkarten, die gehen an den ORF, Radio Oberösterreich, Kennwort Märchenrätsel, Europaplatz 3, 4021, Linz. Und zum Gewinner gibt's erstens das Buch Frei sein zu gehen von unserem heutigen Studiogast, dem Gregor Sieböck, erschienen im GEA Verlag Schrems. Zweitens den Band Homo Deus von Yuval Noah Harari, erschienen bei CH Beck. Und der Harari hat mit seinem ersten Buch, Eine kurze Geschichte der Menschheit, schon ein Buch geschrieben, das wirklich beeindruckend ist. Zugleich aber auch spannend und unterhaltsam. Ja, und in Homo Deus, da geht er auf die neuen Technologien ein und beschreibt anschaulich, welche Konsequenzen, dass die möglicherweise, muss man sagen, mit sich bringen. Und auch dies macht er wieder auf eine sehr verständliche und unterhaltsame Art. Also die Yuval, dass ich es rausbringe, Yuval Noah Harari ist ein wissenschaftlicher Geschichtenerzähler. Im besten Sinn. Ja, und drittens gibt's den Band Das Geschenk der 12 Monate. Märchen, Bräuche und Rezepte im Jahreskreis, illustriert von der Agnes Ofner, erschienen bei Tirolia Zankwänger. Für alle, die mitmachen wollen, nur einmal die Mailadresse sagenhafte Stunde, klein zusammengeschrieben, @orf.at. Einsendeschluss ist der 23. Juli. 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

0: Die Regensburger Wirtshausmusikanten mit einem Zwiefachen vom Album Sauhex. Gregor, das Buch Frei sein zu gehen ist geschrieben. Was sind jetzt deine aktuellen Vorhaben? Was ist das Nächste?
1: Ja, bei mir geht es ja ums Frei sein zu gehen. Mhm. Nachdem ich da aus der Arktis zurückgekommen bin und vom Buchschreiben angefangen habe, haben wir in Patagonien einen großen Regenwald gekauft, ganz im Süden von Südamerika. Über 11 Quadratkilometer Urwald, um diesen Wald zu schützen und einen Ort zu schaffen, wo sich die Menschen wieder mit der Erde und der Natur verbinden können. Da geht es jetzt einmal hin. Und wenn ich wieder zurückkomme im Herbst, werde ich eine Wanderung im Waldviertel begleiten. Einfach, was einmal ein bisschen mehr in der Nähe ist.
0: Mhm, mhm. Das heißt, du wanderst mit Leuten, die können teilnehmen. Und gibt es da ein Thema?
1: Ja. Naja, da geht es um den Zauber der vier Himmelsrichtungen. Und jede Himmelsrichtung steht für eine andere Qualität. Und wir machen uns auf von der Waldviertler Schuhwerkstatt in Schrems und sind da eine Woche unterwegs. Und da kann man mitgehen, kann man sich anmelden da oben. Und ja, da werden wir uns einfach auf den Zauber des Lebens einlassen.
0: Mhm. Das heißt, man wandert und hat einen anregenden Austausch zu den Themen.
1: Ja. Genau, und dann werden wir ein paar Filme schauen, die wir schon draht haben in der Vergangenheit. Ich habe ein paar Kinofilme draht und einfach Geschichten vom Buch erzählen und einfach so die Möglichkeit, dass man mehr in die Tiefe geht.
0: Mhm. Klingt spannend. Gregor, danke für deinen Besuch in der sagenhaften Stunde. Das war einmal mehr eine große Freude und wirklich anregend.
1: Danke, Helmut, fürs Einladen. Und euch alles Gute fürs Zuhören. Danke.
0: Ja, und das ausführliche Gespräch mit dem Gregor Sieböck und dazu eine pfiffige Schirmengeschichte, zweisprachig erzählt von Mehmet Dalkelic und mir, gibt's im Podcast Geschichtenweise. Da erzählt der Gregor auch, was er auf seine Wanderungen so erlebt hat. Und auch das kann man versprechen, das gibt wirklich was her. Im Juli gibt es wieder einige Erzähltermine vor Ort. In Lunz am See, da geht am 10. Juli wieder das Festival Wellenklänge los. Und am Dienstag, dem 14. Juli, ist dort im Rahmen für die Wellenklänge eine Wanderung unter dem Titel Erdenrund und Baklava. Zusammen mit dem Mehmet Dalkelic werden zum Festivalthema Empathie und Widerstand zweisprachig im lebendigen Dialog pfiffige Schirmengeschichten erzählt. Und die werden musikalisch gewürzt vom grandiosen Schallwellenorchester. Am Sonntag, dem 26. Juli, ist in Vierchtwang im Almdal der Auftakt zum Almdaler Märchensommer mit einer Matinee um 10 Uhr Vormittag. Und mit dabei ist der Frieda Kallert aus Bayern mit seinem Maskentheater Maskera. Aber auch die Erzählerinnen Christa Gabriela Schmollgruber und die Sabina Haslinger. Und da wird natürlich auch miteinander gejodelt, eh klar. Am Samstag, dem 1. August, da gestalten die Christa Gabriela Schmollgruber und die Sabina Haslinger im Schrift- und Heimatmuseum Bartelhaus in Bettenbach einen Erzählabend für Erwachsene. Da werden Märchen aus all die Schriften, aus all die Sammlungen im Wort wieder lebendig. Und am Samstag, dem 8. August, da gibt's für Erwachsene und Kinder ab 9 Jahren im Cumberland Wildpark Grünau ab 7:30 auf die Nacht eine Auswahl, eine ganz feine Auswahl für Zaubermärchen aus den Alpen zu hören. Zusammen mit der Erzählerin und Musikerin Momo Heiß und ihre Naturinstrumente. Ja, und vom 12. bis 14. August, da laden die Ingeborg Hertel und ihr Sohn Vinzenz zum Losen die 19. mit Wandern, Jodelnlerner und Märchenherren. In Hohndauern ist es, bei der Edelraute-Hütte rund um die Scheibelseen. Und Infos dazu, die gibt's unter tradmotion.at und unter märchenerzähler.at. Nur einen entspannten Sommer, den wünschen der Tonmeister, der Alois Hummer und der Märchenerzähler, der Helmut Wittmann. Der Herbert Bixner und sein Projekt, die spielen uns zum Ausklang einen Sommernachtswalzer vom Album Sommer. Alles dann, pfiat euch.

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1: Am Mikrofon ist Felix Schneider-Storm. Der Druck auf die Politik steigt, nachdem jetzt auch im Asphalt von 20 Wiener Straßen Asbest gefunden worden ist. Greenpeace fordert zusätzliche Deponien, aber de facto gibt es keinen Überblick über das tatsächliche Ausmaß der Belastung. Anne Bellamini.
2: Bevor belastete Flächen überhaupt saniert werden können, müsse Österreich das Ausmaß des Problems überhaupt ganzheitlich erfassen, sagt Stefan Krämer vom Department für Umweltgeowissenschaften der Hauptuni Wien.
3: Es geht ja darum, eigentlich das selber staatlicherseits zu erkennen, damit man sich auch ein Bild machen kann von der Größe des Problems. Warum muss Greenpeace das erkennen? Und man müsste ein Kataster haben. Auch dann kann man ja erst abschätzen, welche Kosten auf einen zukommen.
2: Die Umweltorganisation Greenpeace fordert unterdessen zusätzliche Deponien für das mit Asbest belastete Material. Stefan Stadler von Greenpeace.
4: Es gibt in Österreich zu wenig Asbestdeponien. Das ist ein gefährlicher Abfall und hier müssen neue Deponien geschaffen werden. Und wir plädieren dafür, die Steinbrüche in Deponien umzuwandeln.
2: Das Umweltministerium kündigt dazu schriftlich eine Anpassung der Deponieverordnung an. Wie das finanziert werden soll, ist noch offen. Ein Teil könnte aus dem EU-Solidaritätsfonds kommen, doch den müsste man erst beantragen. Und die Frist dafür läuft im Herbst aus.
1: Im Prozess um eine tödliche Attacke auf einen Zugbegleiter im deutschen Rheinland-Pfalz ist heute das Urteil gefallen. Der Angeklagte wurde zu 10 Jahren Haft verurteilt, wegen Körperverletzung mit Todesfolge. Bei einer Fahrscheinkontrolle in einem Regionalzug Anfang Februar hat der Mann den Zugbegleiter brutal niedergeschlagen. 2 Tage später ist dieser dann an den Verletzungen gestorben. Die Familie des Toten hat Revision gegen das Urteil angemeldet. Andreas Jölli berichtet aus Deutschland.
5: Regungslos und mit gesenktem Blick nimmt der Angeklagte das Urteil zur Kenntnis. 10 Jahre Gefängnis, weil er einen Schaffner bei einer Ticketkontrolle totgeprügelt hat. Für das Gericht handelt es sich um Körperverletzung mit Todesfolge. Gerichtssprecherin Corinna Zellmann.
6: Im Zentrum der Hauptverhandlung stand die Frage, ob der Angeklagte mit Tötungsvorsatz handelte. Dies stand nach dem Ergebnis der Beweisaufnahme nicht zur Überzeugung der Kammer fest.
5: Die Familie des Opfers fordert eine Verurteilung wegen Totschlag oder Mord. Aus Protest bleiben Familie und Freunde der Urteilsverkündung. Yelcin Tekinoglu, Anwalt der Familie, spricht von einem Fehlurteil.
7: Das Urteil ist für die Angehörigen und für alle Menschen, die für das Gemeinwesen arbeiten und sich jeden Tag in Gefahr begeben, ein weiterer Schlag ins Gesicht gewesen.
5: Die tödliche Attacke Anfang Februar hat deutschlandweit für Entsetzen gesorgt und eine Debatte über Sicherheit in Zügen ausgelöst.
1: Die aktuelle Ebola-Epidemie in der Demokratischen Republik Kongo breitet sich schneller aus als jede Welle zuvor. Laut der afrikanischen Gesundheitsorganisation Africa CDC ist der aktuelle Virustyp der sich am rasantesten verbreitende Ebola-Virus bisher. Die Zahl der Todesfälle ist inzwischen auf mehr als 600 gestiegen. Laut der kongolesischen Regierung gibt es schon mehr als 1700 bestätigte Infektionen. In einer knappen Stunde startet das erste Viertelfinale der Fußball-Weltmeisterschaft in Nordamerika. Frankreich trifft dann auf Marokko. Das Match wird in der Ostküstenstadt Boston gespielt. ORF1 überträgt live. Das waren die Nachrichten mit Felix Schneider-Storm. Zum Wetter.
8: Sternenklar verläuft die Nacht im Großteil des Landes. Der Wind ist mittlerweile schwächer geworden und es kühlt jetzt deutlich ab. Die Tiefstwerte liegen zwischen 18 Grad in der Wiener Innenstadt und 10 Grad im Lungau. Der morgige Freitag bringt einiges an Sonnenschein im ganzen Land und es wird teilweise heiß mit 25 bis 33 Grad. Zwar macht sich der Wind bemerkbar in vielen Regionen, aber er ist deutlich schwächer als heute. Schauer und Gewitter bleiben die absolute Ausnahme. Am ehesten kann es am Nachmittag von den Ötztaler Alpen bis zu den Karawanken kurz einmal nass werden. So viel zum Wetter von Daniel Stanker.
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1: Zum Nachtjournal begrüßt Sie Felix Schneider-Sturm. Das sind einige der Themen. Die USA und der Iran greifen sich wieder an. Die geplante Paketsteuer wird wegen der Umsatzsteuer noch teurer. Soeben ist das erste WM-Viertelfinale zwischen Frankreich und Marokko angepfiffen worden. Und das Wetter morgen wird sonnig und heiß. Die Hoffnung auf eine Lösung des Konflikts zwischen den USA und dem Iran gerät immer mehr ins Wanken. Washington hat weitere Ziele im Iran bombardiert. Seit vorgestern sind dabei mindestens 14 Menschen getötet und fast 80 verletzt worden. Der Iran auf der anderen Seite nimmt erneut die Verbündeten der USA ins Visier. Matthias Humpelstädter berichtet.
2: Luftalarm in Kuwait, Katar, Bahrain und Jordanien. In all diesen Ländern gibt es US-Basen. Sie bekommen die Vergeltung des Iran unmittelbar zu spüren. Die meisten Drohnen und Raketen können aber abgefangen werden. Anders im Iran. Wichtige Eisenbahnbrücken werden durch US-Angriffe zerstört. Mehrere Menschen werden getötet und zahlreiche verletzt. Über die Verhandlungen mit dem Iran sagt US-Präsident Donald Trump, Teheran wolle unbedingt einen Deal. Aber er wisse einfach nicht, ob sich der Iran auch daran halten würde. Dasselbe Misstrauen, nur auf der anderen Seite, beherrscht offensichtlich auch den Iran. Eigentlich hatten sich beide Seiten auf eine Waffenruhe und Gespräche geeinigt. Die jüngsten Angriffe stellen all das nun erneut in Frage.
1: Wir schauen nach Österreich. Im Nationalrat ist heute die Debatte über das Doppelbudget für die kommenden 2 Jahre weitergegangen. Am Vormittag waren mögliche Kürzungen für die Universitäten im Fokus. Am Nachmittag sind die Abgeordneten dann den großen Budgetbrocken Gesundheit und Soziales durchgegangen. Die Dreierkoalition sieht diesen Bereich gut abgesichert. Die Opposition kann das gar nicht nachvollziehen. Aus dem Parlament berichtet Niklas Lercher.
3: Ob Gesundheit, Soziales, Arbeit oder Pflege, für die zuständige Ministerin Corinna Schumann von der SPÖ ist es eine besondere Leistung.
4: Dass es trotz des Konsolidierungskurses gelungen ist, das Budget meines Ressorts in allen Untergliederungen hinweg zu stabilisieren.
5: Wir sind ein gutes Land in diesem Bereich, das bleiben wir auch.
3: Sagt auch August Wöginger von der ÖVP. Kritik kommt vom Grünen Markus Kotzer. Die Regierung erhöhe für Menschen mit geringem Einkommen die Arbeitslosenversicherung.
6: Und kürzt damit dieser Gruppe die Nettolöhne.
3: Die Dreierkoalition wolle damit Teilzeitfallen auflösen, entgegnet Johannes Gasser von den NEOS.
7: Mehrarbeit muss sich lohnen.
3: Für die Freiheitliche Dagmar Belakovic steht hingegen fest,
8: das ist ein asoziales Budget.
3: Die Opposition kann mit den Budgetplänen hörbar wenig anfangen.
1: Nach Verteidigungsministerin Claudia Tanner und dem Vorsitzenden der Wehrdienstkommission Erwin Hameseder spricht sich jetzt auch Bundeskanzler Stocker für ein Kompromissmodell zur Wehrdienstverlängerung aus. Es wird 6+3 genannt und kommt sowohl einem Modell der Kommission nahe als auch einem Kompromissvorschlag der SPÖ. Sprich, es soll nach dem Grundwehrdienst Milizübungen geben, die auch die NEOS jetzt nicht mehr ausschließen. Stefan Karpacher.
9: Der Favorit der Wehrdienstkommission ist das Modell 8+2, also eine Verlängerung des Grundwehrdienstes um 2 Monate plus Übungen. Darauf hat die ÖVP bisher gesetzt, es war aber bei SPÖ und NEOS nicht durchsetzbar. Die SPÖ ist dann mit 6+2 gekommen als Kompromiss und daraus wird jetzt 6+3, wie man einem Interview der Kronenzeitung mit Bundeskanzler Christian Stocker entnehmen kann. Er sagt dort, Zitat, ob es 6+3 oder 6+100 ist, ist letztlich eine semantische Frage. Und 6+100, das ist das sogenannte Stufenmodell aus dem Bericht der Wehrdienstkommission. Das ist die teuerste Variante, aber sie kommt plakativ ohne Verlängerung des Wehrdienstes aus.
1: Ab Oktober müssen Versandhändler für jedes Paket, das sie an Kunden verschicken, 2 Euro Paketsteuer bezahlen. Was bisher untergegangen ist, auf die Paketsteuer wird zusätzlich die Umsatzsteuer fällig. Das erhöht den Verkaufspreis noch einmal. So können aus 2 Euro Paketsteuer unter Umständen 2,40 Euro werden. Peter Stacher informiert.
10: Die Paketsteuer wird in der Realität noch etwas teurer. In der Steuerrealität nämlich. Denn die Paketsteuer lässt den Verkaufspreis steigen und auf den ist Umsatzsteuer fällig. Doch es kommt auf den Inhalt des Packels an, ob 20%, 13% oder 10% hinzugerechnet werden. Üblicherweise gilt der höchste Steuersatz von 20%. Da werden aus 2 Euro Paketsteuer 2,40 Euro. Für Arzneimittel gilt ein Steuersatz von 10%. Das würden dann zusätzlich Zusatzkosten von 2,20 Euro bedeuten. Allerdings nur für Versandhändler oder Plattformen mit mehr als 100 Millionen Umsatz in Österreich. Und auch nur, wenn die Paketsteuer vom Händler dem Kunden auch weiterverrechnet wird. Versendet er versandkostenfrei, muss der Händler auf die Paketsteuer auch keine Umsatzsteuer abliefern.
1: Die britische Pop-Ikone Bonnie Tyler ist im Alter von 75 Jahren verstorben. Zuletzt hatte sie wiederholt mit gesundheitlichen Problemen zu kämpfen. Letzte Nacht ist sie laut ihrer Familie unerwartet im Krankenhaus verstorben. Ein Nachruf von David Baldinger. It's a
7: sie hätte ihre Wände mit Gold- und Platinalben tapezieren können, fühlte sich aber stets als walisisches Working-Class-Mädchen. Ihre Reibeisenstimme stammte von einer Halsoperation. Jahrelang sang sie 6 Nächte pro Woche. Nach der OP stillhalten, das gelang ihr nicht. Mit dem Resultat Weltkarriere.
11: It wasn't so bad. I went into the studio and I went, it's a heartache. And they said, oh my God, your voice has changed, you know.
7: Jim Steinmans Bombast-Hymne wird für Tyler zur Nummer 1 in Großbritannien und zur Nummer 1 in den USA. Turn around. Every now and then I get a little bit. Sie konnte es nicht fassen, diesen Song singen zu dürfen, so Bonnie Tyler.
1: Ein Nachruf von auf Bonnie Tyler war das von David Baldinger. Das Wichtigste vom Sport, allen voran dem ersten WM-Viertelfinale zwischen Frankreich und Marokko. Derzeit steht es 0:0, fasst Philipp Watzak zusammen.
12: Und dieses Duell hat es erst einmal gegeben und das war das Halbfinale der letzten WM 2022 in Katar. Damals ein 2:0 für Frankreich. Das Spiel ist jetzt live zu sehen in ORF 1. ÖFB-Tormann Alexander Schlager steht laut Medienberichten vor einem Wechsel von Salzburg zu Werder Bremen in die erste deutsche Bundesliga. Radprofi Gregor Mühlberger gewinnt auch die zweite Etappe bei der Tour of Austria. 189 Kilometer und knapp 3000 Höhenmeter ist es heute Nachmittag den Großglockner hinaufgegangen.
13: Ich glaube, der Radsport in Österreich boomt gerade und das natürlich schön, wenn man dazu beitragen kann und als Österreicher dann bei der Tour of Austria als Leader-Trikot durch Österreich zu fahren, ist absolut bezaubernd.
12: Der Niederösterreicher baut seinen Vorsprung in der Gesamtwertung nach der Königsetappe auf 1 Minute und 31 Sekunden aus. Mühlberger ist jetzt zum zweiten Mal Glocknerkönig. Bei der Tour de France ist der Slowene Pogačar nach dem Sieg der 6. Etappe zurück im gelben Trikot. Er führt in der Gesamtwertung mit 2 Minuten 42 vor dem Dänen Vingegaard. Und beim Tennis in Wimbledon steht 2026 ein rein tschechisches Frauenfinale fest. Kommenden Samstag trifft Muchova auf Noskova.
1: Vielen Dank, Philipp Watzak. Und zum Abschluss haben wir noch den Wetterbericht von und mit Daniel Stanker.
14: Sternenklar und erfrischend geht es weiter durch die Nacht. Die Temperaturen sinken bis zum Sonnenaufgang auf 18 Grad in der Wiener Innenstadt bis 10 Grad im Lungau. Morgen am Freitag stellt sich dann überall ruhiges Sommerwetter ein mit viel Sonne und weniger Wind als heute. Die Temperaturen liegen dabei etwas zu und es wird heiß in einigen Landesteilen mit 25 bis 33 Grad. Schauer und Gewitter tauchen höchstens vereinzelt auf. Am ehesten kann es im Tiroler Alpenhauptkamm und in Kärnten kurz nass werden. Recht ähnliches Wetter mit ähnlichen Temperaturen gibt es dann auch am Wochenende.
1: Vielen Dank, Daniel Stanker. Das war das Nachtjournal. Noch einen möglichst angenehmen Abend wünscht Felix Schneider-Storm.
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1: Am Mikrofon ist Felix Schneider-Storm. Wenig Klarheit hat die Aufsichtsratssitzung bei Volkswagen gebracht. Ob und wie viele Jobs wegfallen, ist weiter nicht bekannt. Medien berichten, dass es um bis zu 120.000 Stellen gehen könnte. Fix ist seit kurzem jedenfalls, VW streicht schrittweise die Hälfte seiner Automodelle. Nach der Sommerpause will der Aufsichtsrat dann weiter beraten. In Österreich ist die Zahl der neu zugelassenen Pkw im ersten Halbjahr um 15% gestiegen. Das gab die Statistik Austria heute bekannt. Am beliebtesten sind nach wie vor Autos deutscher Hersteller. Chinesische Marken sind aber auf dem Vormarsch, wie Maria Kern berichtet.
2: Für den heimischen Fahrzeughandel ist der Anstieg bei den Pkw-Neuzulassungen um 15% nicht überraschend.
3: Man muss einfach da ein bisschen zurückblicken. Seit der Pandemie ist ja der Automarkt in Österreich sehr, sehr stark nach unten gegangen. Und jetzt gibt es einen gewissen Nachholeffekt.
2: So Günter Kerle, Vizeobmann des Fahrzeughandels in der Wirtschaftskammer. Bei den Antriebsarten liegen Benzin-Hybrid-Pkw auf Platz 1, gefolgt von reinen Benzinern und Elektroautos. Diesel-Pkw machen bei den Neuzulassungen dagegen weniger als 10% aus. Bei den Marken wiederum sind VW, Skoda, Audi und BMW am meisten gefragt. Chinesische Hersteller sind aber auf dem Vormarsch. BYD etwa im Vorjahr noch auf Platz 17, liegt heuer bei den beliebtesten Marken schon auf Platz 8.
1: In Großbritannien sind die Tage von Premierminister Keir Starmer gezählt. Seit heute können Kandidaten der regierenden Labour-Partei für den Vorsitz nominiert werden. Es wird erwartet, dass aber nur einer antritt. Andy Burnham, der bisherige Bürgermeister von Manchester. Aus London berichtet Jörg Winter.
4: Andy Burnham wird der 7. Premierminister in nur 10 Jahren. Dass ihn jemand in den nächsten Tagen parteiintern noch herausfordert, ist unwahrscheinlich. Wir werden den größten Wandel der Gegenwart schaffen. Unser Land wird völlig neu gemanagt werden, verspricht Burnham. Damit meint er vor allem auch ein Ende des London-Zentralismus. Er will Geld, Ressourcen und Entscheidungsgewalt in Regionen und Gemeinden verlegen, vor allem ins ärmere Nordengland. Die Partei hofft, dass er es besser macht als sein Vorgänger. Ein paar wichtige Voraussetzungen bringt er mit. Anders als Starmer ist Andy Burnham ein talentierter Redner und verfügt über einen ausgeprägten politischen Instinkt. Fest steht eines, das Wahlvolk ist ungeduldig. Burnham muss liefern. Und vor allem einem politisch das Wasser abgraben, dem Rechtspopulisten Nigel Farage, der in Umfragen voranliegt. Derzeit aber selbst mit einer Spendenaffäre kämpft, deren Ausgang ungewiss ist.
1: In der US-Ostküstenstadt Boston findet derzeit das erste Fußball-WM-Viertelfinalspiel statt zwischen Frankreich und Marokko. Nach der ersten Halbzeit steht es 0:0 nach einem vergebenen Elfmeter von Frankreichs Superstar Kylian Mbappé. Und das Tennis-Grand-Slam-Turnier Wimbledon erlebt am Samstag im Damenfinale eine Premiere. Erstmals in der Geschichte stehen sich mit Karolina Muchova und Linda Noskova zwei Tschechinnen in einem Grand-Slam-Finale gegenüber. Das waren die Nachrichten mit Felix Schneider-Storm. Zum Wetter.
5: Die Nacht verläuft weiterhin ruhig, sternenklar und frisch. Bis zum Sonnenaufgang kühlt es auf 18 bis 10 Grad ab. Am mildesten bleibt es in der Wiener Innenstadt. Morgen am Freitag scheint die Sonne überall für 10 Stunden oder länger. Wolken sind also nur wenige dabei. Es wird noch wärmer als heute. In vielen Regionen wird es heiß mit 25 bis 33 Grad am Nachmittag. Außerdem bleibt es großteils trocken. Am ehesten bildet sich ganz im Süden ein kurzer Schauer. So viel zum Wetter von Daniel Stanker.
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1: Es ist Freitag, der 10. Juli. Im Nachrichtenstudio ist Felix Schneider-Sturm. Die Situation in der Straße von Hormus verschärft sich wieder. Wegen neuer Angriffe zwischen den USA und dem Iran bricht der Schiffsverkehr dort massiv ein. Gestern durchquerten nur 6 Frachtschiffe die wichtige Meerenge, während es am Vortag noch 21 waren. Viele Schiffe schalten inzwischen ihre Transponder ab oder nutzen alternative Routen. Und die Lage im Iran überschattet auch das Treffen der Eurogruppe in Brüssel. Nach den jüngsten Kämpfen müssen sich die Finanzminister der Euroländer neuerlich mit der Aussicht steigender Energiepreise beschäftigen. Aus Brüssel berichtet Tim Kuppal.
2: Noch vor ein paar Tagen hätten wir über die Waffenruhe geredet, bringt es Irlands Finanzminister Simon Harris für den neuen Ratsvorsitz auf den Punkt. Die Öffnung der Meerenge von Hormuz, fallende Ölpreise. Jetzt sehe man stattdessen eine Verschlechterung der Lage mit zunehmenden Feindseligkeiten. Es sei der zweite Energiepreisschock für Europa innerhalb von nur 5 Jahren aufgrund von Entscheidungen von Nicht-Europäern.
3: For the second time in 5 years, an energy shock taken by decisions from people who are not Europeans.
2: Mit direkten Auswirkungen auf Erhaltungskosten, Unternehmen und auf Familien in der EU.
3: Cost of living, businesses, individual families.
2: Die Lehre daraus: Europa müsse energieunabhängig werden.
3: We need to have energy autonomy.
2: Und zugleich müsse die EU alles daran setzen, um die Lage im Nahen Osten zu beruhigen.
1: Das erste Fußball-WM-Viertelfinale zwischen Frankreich und Marokko ist vor wenigen Sekunden 2:0 zu Ende gegangen. Die Franzosen bezwingen Marokko aus der Favoritenrolle mit Toren von Superstar Kylian Mbappé in der 60. Minute und Ousmane Dembélé in der 66. Minute. Im Halbfinale trifft Frankreich dann auf den Gewinner aus der morgigen Partie zwischen Spanien und Belgien. Bei Volkswagen droht der Betriebsrat jetzt mit Betriebsversammlungen. Bis heute Freitag müsse der Vorstand sagen, wie konkret eingespart werden soll. Nach der Aufsichtsratssitzung am Abend ist nämlich weiter unklar, ob und wie viele Jobs gestrichen werden. Offen ist auch, ob Werke schließen müssen. Klar ist nach der Sitzung jedenfalls, dass die Modellpalette von VW schrittweise um bis zu 50% gekürzt wird. Die Anzahl möglicher Ausstattungsoptionen soll bis zu 75% sinken. Im Prozess um eine tödliche Attacke auf einen Zugbegleiter im deutschen Rheinland-Pfalz ist gestern das Urteil gefallen. Der Angeklagte wurde zu 10 Jahren Haft verurteilt. Wegen Körperverletzung mit Todesfolge. Bei einer Fahrscheinkontrolle in einem Regionalzug Anfang Februar hat der Mann den Zugbegleiter brutal niedergeschlagen. 2 Tage später ist dieser dann an den Verletzungen gestorben. Die Familie des Toten hat Revision gegen das Urteil angemeldet. Andreas Jelli berichtet.
4: Regungslos und mit gesenktem Blick nimmt der Angeklagte das Urteil zur Kenntnis. 10 Jahre Gefängnis, weil er einen Schaffner bei einer Ticketkontrolle totgeprügelt hat. Für das Gericht handelt es sich um Körperverletzung mit Todesfolge. Gerichtssprecherin Corinna Zellmann.
5: Im Zentrum der Hauptverhandlung stand die Frage, ob der Angeklagte mit Tötungsvorsatz handelte. Dies stand nach dem Ergebnis der Beweisaufnahme nicht zur Überzeugung der Kammer fest.
4: Die Familie des Opfers fordert eine Verurteilung wegen Totschlag oder Mord. Aus Protest bleiben Familie und Freunde der Urteilsverkündung. Yelcin Tekinoglu, Anwalt der Familie, spricht von einem Fehlurteil.
6: Das Urteil ist für die Angehörigen und für alle Menschen, die für das Gemeinwesen arbeiten und sich jeden Tag in Gefahr begeben, ein weiterer Schlag ins Gesicht gewesen.
4: Die tödliche Attacke Anfang Februar hat deutschlandweit für Entsetzen gesorgt und eine Debatte über Sicherheit in Zügen ausgelöst.
1: US-Präsident Donald Trump muss der früheren Journalistin E. Jean Carroll wegen sexuellen Missbrauchs und Verleumdung mehr als $5 Millionen zahlen. Ein Bundesrichter in New York hat jetzt die Auszahlung der Summe angeordnet, nachdem ein Einspruch Trumps vom obersten Gerichtshof abgewiesen wurde. In einem zweiten Verleumdungsverfahren wurde Trump zur Zahlung von mehr als $83 Millionen verurteilt. Die Vollstreckung ist aber bisher ausgesetzt. Die Zahl der Pkw-Neuzulassungen ist im ersten Halbjahr gegenüber dem Vorjahr deutlich gestiegen. Von Jänner bis Juni wurden laut der Statistik Austria fast 165.000 Neuwagen gekauft, um 15% mehr als vor einem Jahr. 2/3 aller Neuanschaffungen hatten einen alternativen Antrieb. Am beliebtesten waren Benzin-Hybridmotoren, gefolgt von reinen Elektromotoren. Das waren die Nachrichten. Am Mikrofon verabschiedet sich Felix Schneider-Sturm. Und jetzt haben wir noch die Wetteraussichten für Sie.
7: Sternenklar und frisch ist es auch in der zweiten Nachthälfte. Wir starten in der Früh mit Temperaturen zwischen 10 und 18 Grad in den Freitag. Tagsüber treibt die Sonne die Temperaturen auf 25 bis 33 Grad. Wolken spielen dabei nur eine Nebenrolle. Somit ist die Wahrscheinlichkeit für Regenschauer oder Gewitter sehr gering. Am ehesten wird es über den Bergen von den Ötztaler Alpen bis zu den Karawanken kurz nass. Recht ähnlich ist das Wetter auch am Wochenende. Etwas mehr Schauer gibt es am Samstag vom Tiroler Alpenhauptkamm bis in die Steiermark. So viel zum Wetter. Von Daniels Danker.
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1: Am Mikrofon Nina Walli, es ist 1 Uhr. In die geplante Wehrdienstreform kommt offenbar wieder Bewegung, denn jetzt spricht sich auch Bundeskanzler Christian Stocker für ein Kompromissmodell aus, und zwar für 6 Monate Grundwehrdienst plus 3 Monate Milizübungen. Stefan Kappacher berichtet.
2: Der Favorit der Wehrdienstkommission ist das Modell 8 plus 2, also eine Verlängerung des Grundwehrdienstes um 2 Monate plus Übungen. Darauf hat die ÖVP bisher gesetzt, es war aber bei SPÖ und NEOS nicht durchsetzbar. Die SPÖ ist dann mit 6 plus 2 gekommen als Kompromiss und daraus wird jetzt 6 plus 3, wie man einem Interview der Kronenzeitung mit Bundeskanzler Christian Stocker entnehmen kann. Er sagt dort, Zitat, ob es 6 plus 3 oder 6 plus 100 ist, ist letztlich eine semantische Frage. Und 6 plus 100, das ist das sogenannte Stufenmodell aus dem Bericht der Wehrdienstkommission. Das ist die teuerste Variante, aber sie kommt plakativ ohne Verlängerung des Wehrdienstes aus.
1: Die Aufsichtsratssitzung am Abend bei VW hat wenig Klarheit über den künftigen Sparkurs gebracht. Ob und wie viele Jobs wegfallen, ist weiterhin nicht bekannt. Auch ob Werke in Deutschland geschlossen werden oder nicht, ist unklar, berichtet Andreas Pfeiffer.
3: Von VW-Chef Oliver Blume hatte man sich gestern die Antwort auf die Frage erwartet, ob er tatsächlich 100.000 Arbeitsplätze abbauen und 4 deutsche Werke schließen will. Stattdessen legte er gestern Abend eine Videobotschaft unklaren Inhalts vor.
4: Hohe Kosten, unter anderem durch Zölle und ein zunehmend intensiver globaler Wettbewerb, erhöhen den Druck auf die gesamte Automobilindustrie. Deshalb gehen wir in die nächste Phase unserer Transformation.
3: Diese Transformation soll mit einer deutlichen Reduktion der Modellpalette und der Ausstattungsoptionen von Fahrzeugen einhergehen. Dem Betriebsrat reicht diese Auskunft nicht. Er verlangt auch heute detaillierte Richtungsangaben zum neuen Sparkurs, den Volkswagen fahren will.
1: Auch im Westen und Süden Österreichs starten die Sommerferien. Etwa 670.000 Schülerinnen und Schüler in Vorarlberg, Tirol, Salzburg, Oberösterreich, Kärnten und der Steiermark bekommen heute ihre Zeugnisse. Und wer nach Palm Beach in Florida fliegt, landet ab sofort auf dem Präsident Donald J. Trump Airport. Der Flughafen ist per Gesetz umbenannt worden. Und jetzt zu Michi Mattern.
5: Ein kräftiges Hoch bringt in den nächsten Tagen hochsommerliches Wetter. Es gibt in ganz Österreich meist strahlenden Sonnenschein, nur an den Nachmittagen vorübergehend ein paar größere Quellwolken. Regenschauer oder Gewitter bleiben die absolute Ausnahme, am ehesten sind sie am Samstag im Süden möglich. Bei nur noch wenig Wind wird es heiß, aber nicht schwül, Höchstwerte 25 bis 33 Grad. In 2000 Meter hat es um die 15 Grad. Nächste Woche dauert die Hitzewelle an, wobei es rund um die Wochenmitte wieder extrem heiß werden dürfte.
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1: Am Mikrofon Nina Walli, es ist 2 Uhr. Der Zugang zu parlamentarischen Untersuchungsausschüssen muss neu geregelt werden. Bisher durften nämlich nur MedienvertreterInnen zuhören. Diese Regelung hat der Verfassungsgerichtshof jetzt allerdings aufgehoben, berichtet Tanja Malle.
2: Nicht nur Journalistinnen und Journalisten, die für Medienunternehmen tätig sind, sondern auch andere seien in der Lage, über einen U-Ausschuss zu berichten und dabei journalistische Standards zu wahren, heißt es sinngemäß vom Verfassungsgerichtshof. Andere, das können sogenannte Public Watchdogs sein, gemäß der Europäischen Menschenrechtskonvention. Medienjurist Hans-Peter Lehofer.
3: Unter Watchdogs versteht man typischerweise etwa NGOs, dann auch Blogger, Bloggerinnen oder auch Autoren, Autorinnen, die sich jetzt nicht als Journalisten, sondern zum Beispiel als Buchautoren mit Themen beschäftigen oder auch Wissenschaftler, Wissenschaftlerinnen.
2: Im Zweifelsfall entscheidet der Nationalratspräsident. Die Dreierkoalition muss nun jedenfalls konkrete neue Regelungen finden. Für die braucht es eine Zweidrittelmehrheit. In Kraft treten soll das ab 2028.
1: Dritter und letzter Tag der Budgetdebatte heute im Nationalrat. Danach wird das Doppelbudget 2027-28 beschlossen, bevor sich der Nationalrat in die Sommerpause verabschiedet. Mehr als 4 Monate nach seiner Tötung ist Irans früherer oberster Führer Ayatollah Ali Khamenei beerdigt worden. Er wurde in seiner Heimatstadt Mashhad im Nordosten des Landes unter Ausschluss der Öffentlichkeit bestattet. Seit etwa einer Woche laufen in ganz Iran Trauerzeremonien.
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1: Und da steht Frankreich als erster Halbfinalist fest. Wolfgang Eichinger, die Franzosen gewinnen in Boston gegen Marokko. Souverän 2-0.
5: Ja, Frankreich dominiert von Beginn an das Spiel, leistet sich sogar den Luxus, in der ersten Hälfte einen Elfmeter zu vergeben. Mbappé schießt diesen extrem schwach und Marokkos herausragender Tormann Bono kann ihn halten. Bono verhindert auch dreimal eine französische Führung und in dem Moment, wo er nicht mehr eingreifen kann, verhindert die Querlatte in der ersten Hälfte das 1-0 für Frankreich. Aber in der 60. Minute ist es soweit und Kylian Mbappé zirkelt den Ball vom 16er genau ins Eck und nur kurz darauf ist es Ousmane Dembélé, der ebenfalls von der Strafraumgrenze flach genau ins Eck trifft. Frankreich gewinnt mit 2-0. Zum dritten Mal in Folge ist Frankreich in einem WM-Semifinale. Der Gegner entweder Spanien oder Belgien. Und Kylian Mbappé liegt gleich auf mit Lionel Messi mit 8 Toren an der Spitze der WM-Torschützenliste.
1: Und jetzt zu Michi Mattern.
6: Der Freitag und das Wochenende bringen in ganz Österreich exzellentes Berg- und Badewetter. Meist scheint von früh bis spät die Sonne, nur vorübergehend ziehen etwas dichtere Quellwolken durch. Regenschauer oder Gewitter sind meist kein Thema, nur im Alpenhauptkamm und im Süden kann es vereinzelt gewittrig werden und zwar vor allem am Samstag. Der Wind ist deutlich schwächer als zuletzt und die Temperaturen legen zu auf hochsommerliche 25 bis 33 Grad. In 2000 Meter hat es um die 15 Grad. Anfang nächster Woche weiterhin viel Sonne und immer heißer.
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